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6: Wolkig ist es heute bei uns in Schleswig-Holstein, aber es bleibt trocken und im Laufe des Tages wird es meistens freundlich mit Sonne. Ab und zu kann es auch mal kurz windig werden. Die Höchstwerte liegen bei 22 bis 26 Grad. Der RSH-3-Tage-Trend. Morgen wird es wieder meist sonnig und trocken bei bis zu 27 Grad, am Freitag dann mehr Wolken und öfter Regen mit Gewittern und am Samstag bleibt es eher unbeständig.
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6: Schleswig-Holsteins bester Verkehrsservice mit KI-Unterstützung. Die A23 Heide Richtung Hamburg ist zwischen Heide West und Heide Süd gesperrt. Und im Kreis Dithmarschen und im Kreis Steinburg ist von ca. 10.30 Uhr bis 12 Uhr die Kanalfähre Kudensee in beiden Richtungen wegen Reparaturarbeiten gesperrt. Staus und Blitzer meldet ihr uns kostenlos unter 08000 774 774.
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4: Alter Schwede! Alter Schwede! Das habe ich noch nicht gesehen.
5: Das war Jan Johansen, der gerade einen Tornado filmt, der durch seinen Garten fliegt in der Engelbrechtschen Wildnis. Damit moin, Matze Schmark hier und in Blaulicht der Helfer-Podcast spreche ich mit den Feuerwehrkräften, die im Einsatz waren bei diesem Tornado Ende Juli.
6: Tag 2 der Kabinettsklausur der Bundesregierung. Hauptthema ist dabei heute das Klima. Die Koalition berät, wie man sich am besten gegen Hitze, Dürre und Co. aufstellt. Gestern ging es schon um die Wirtschaft. Der Bundeskanzler hat das Kabinett angemahnt, die angeschobenen Reformen zügig umzusetzen. Und die Liste ist lang. Die Politikwissenschaftlerin Andrea Römmele sagte in der ARD:
7: Ich

0: davon aus, dass, was die Rente anbelangt, dass man das relativ zügig versucht umzusetzen. Hier liegt der Bericht der Rentenkommission vor. Was die Einkommensteuer anbelangt, so muss hier noch nachgearbeitet werden. Und auch bei der Pflege- und Gesundheitsreform, wir haben ja einen neuen Gesundheitsminister, gibt es noch Stellschrauben, an denen gedreht wird.
1: Die Zuckersteuer ab kommenden Jahr soll offenbar ausgeweitet werden. Laut Medienberichten sollen mehr Getränke betroffen sein als bislang gedacht, zum Beispiel Siroprodukte oder auch pflanzliche Milchalternativen. Für den Staat würde das natürlich deutlich mehr Steuereinnahmen bedeuten. Darum gehe es dabei aber nicht, sagte Finanzminister Klingbeil bei NTV.
2: Das Ziel ist doch klar. Wir sehen, dass wir unsere Kinder schützen müssen, dass wir das Gesundheitssystem stärken müssen. Das ist in vielen anderen Ländern passiert. Das machen wir ja auch. Und ich kann Ihnen aus den Gesprächen, glaube ich, sagen, dass da auch die ganze Bundesregierung dahinter steht. Das ist etwas, was wir auf den Weg bringen. Und das ist doch richtig, um unsere Kinder zu schützen, um dafür zu sorgen, dass man in Deutschland gesünder lebt. Dafür ist eine solche Steuer dann noch richtig.
1: Der Handelsstreit zwischen Kanada und den USA eskaliert weiter. Die kanadische Regierung hat jetzt Vergeltungszölle im Wert von 20 Milliarden Dollar angekündigt. Am Wochenende waren Verhandlungen zwischen den USA und Kanada gescheitert. Daraufhin verhängten die USA Strafzölle gegen den Nachbarn. In Schleswig-Holstein ist ein Landesaktionsplan gegen Antisemitismus und für jüdisches Leben vorgestellt worden. Ziel ist es, Prävention, Sichtbarkeit, Sicherheit und Bildung in den Bereichen deutlich nach vorne zu bringen. Insgesamt geht es um über 100 Maßnahmen. Bildungsministerin Dorit Stenke sagt, dass Bildung und Wissen der wesentliche Schlüssel für den Schutz jüdischen Lebens ist. Ein Lottospieler aus Schleswig-Holstein hat den Euro-Jackpot geknackt. Der Tipper hatte alle Zahlen richtig angekreuzt und damit fast 40 Millionen Euro abgeräumt. Erst Anfang August hatte ein Spieler aus Nordrhein-Westfalen beim Euro-Jackpot mehr als 32 Millionen Euro gewonnen.
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4: Wolkig ist es heute bei uns in Schleswig-Holstein, aber es bleibt trocken und im Laufe des Tages wird es meistens freundlich mit Sonne. Ab und zu kann es auch mal kurz windig werden. Die Höchstwerte liegen bei 22 bis 26 Grad. Der RSH-3-Tage-Trend. Morgen wird es wieder meist sonnig und trocken bei bis zu 27 Grad. Am Freitag dann mehr Wolken und öfter Regen mit Gewittern. Und am Samstag bleibt es eher unbeständig.
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4: Schleswig-Holsteins bester Verkehrsservice mit KI-Unterstützung. Im Kreis Dithmarschen und im Kreis Steinburg ist die Kanalfähre Kudensee in beiden Richtungen von ca. 10.30 Uhr bis 12 Uhr wegen Reparaturarbeiten gesperrt. Staus und Blitzer meldet ihr uns kostenlos unter 08000 774 774.
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4: Wolkig ist es heute bei uns in Schleswig-Holstein, aber es bleibt trocken und im Laufe des Tages wird es meistens freundlich mit Sonne. Ab und zu kann es auch mal kurz windig werden. Die Höchstwerte liegen bei 22 bis 26 Grad. Der RSH 3-Tage-Trend. Morgen wird's wieder meist sonnig und trocken bei bis zu 27 Grad, am Freitag dann mehr Wolken und öfter Regen mit Gewittern und am Samstag bleibt's eher unbeständig.
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4: Schleswig-Holsteins bester Verkehrsservice mit KI-Unterstützung. Im Kreis Dithmarschen und im Kreis Steinburg ist von ca. 10.30 Uhr bis 12 Uhr die Kanalfähre Kudensee in beiden Richtungen wegen Reparaturarbeiten gesperrt. Staus und Blitzer meldet ihr uns kostenlos unter 08000 774 774.
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2: 5:05. Ich bin André Glatzel. Guten Morgen. Bei der Kabinettsklausur der Bundesregierung ist heute die Klimakrise das große Thema. Die Koalition berät unter anderem, wie man am besten mit den Folgen umgeht. Gestern ging es schon um die wirtschaftliche Lage in Deutschland. Da will die Regierung Tempo machen, um mehr Wachstum hinzukriegen. Die Politikwissenschaftlerin Andrea Römmele sagte in der ARD:
3: Die Kabinettsklausur kann auf jeden Fall einen positiven Neuanfang jetzt in den Herbst hineinsetzen. Also Geschlossenheit, Handlungsfähigkeit demonstrieren. Und das ändert ja dann schon etwas auch an der Stimmung beziehungsweise auch an dem Zutrauen, das wir in dieser Regierung haben.
2: Die geplante Zuckersteuer fällt wohl deutlich umfangreicher aus als bisher gedacht. Laut Medienberichten betrifft das eine ganze Palette an Getränken, darunter auch Zero-Varianten, Fruchtsäfte aus Konzentraten und alkoholfreies Bier. Philipp Nitzig.
4: Finanzminister Klingbeil sagte bei NTV, dass die ganze Bundesregierung hinter den Plänen zur Ausweitung stehe. Um welche Getränke es sich genau handelt, sei aber noch vertraulich. Die Bundesregierung erhofft sich von der Steuer, dass der Zuckerkonsum in der Bevölkerung sinkt. Gleichzeitig winken aber auch zusätzliche Steuereinnahmen, die den klammen Krankenkassen zugutekommen sollen.
2: Bei VW sollen nur im Notfall Werke geschlossen werden. Das hat Konzernchef Blume auf einer Betriebsversammlung in Wolfsburg gesagt. Der VW-Vorstand erklärt sich die Woche über auf mehreren Veranstaltungen zum Sparplan des Autobauers. Weltweit sollen 50.000 Jobs gestrichen werden. 4 Werke in Deutschland stehen vor dem Aus. Die Landesregierung hat einen Aktionsplan gegen Antisemitismus und für jüdisches Leben auf den Weg gebracht. Es geht darin um über 100 bereits bestehende und neue Maßnahmen. Prävention, Sicherheit und Bildung stehen im Mittelpunkt, Bildungsministerin Dorit Stenke.
5: Hass und Antisemitismus zerstören die Werte, auf denen unser Zusammenleben beruht, und das werden wir nicht zulassen. Es ist unsere Verantwortung, jüdisches Leben zu schützen, und genau das machen wir auch, und dieser Landesaktionsplan bildet dafür eine gute Basis.
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6: Wolkig ist es heute bei uns in Schleswig-Holstein, aber es bleibt trocken und im Laufe des Tages wird es meistens freundlich mit Sonne. Ab und zu kann es auch mal kurz windig werden. Die Höchstwerte liegen bei 22 bis 26 Grad. Der RSH-3-Tage-Trend. Morgen wird es wieder meist sonnig und trocken bei bis zu 27 Grad. Am Freitag dann mehr Wolken und öfter Regen mit Gewittern. Und am Samstag bleibt es eher unbeständig.
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6: Schleswig-Holsteins bester Verkehrsservice mit KI-Unterstützung. Im Kreis Dithmarschen und im Kreis Steinburg ist die Kanalfähre Kudensee in beiden Richtungen von ca. 10.30 Uhr bis 12 Uhr wegen Reparaturarbeiten gesperrt. Staus und Blitzer meldet ihr uns kostenlos unter 08000 774 774.
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2: Wolkig ist es heute bei uns in Schleswig-Holstein, aber es bleibt trocken und im Laufe des Tages wird es meistens freundlich mit Sonne. Ab und zu kann es auch mal kurz windig werden. Die Höchstwerte liegen bei 22 bis 26 Grad. Der RSH-3-Tage-Trend. Morgen wird es wieder meist sonnig und trocken bei bis zu 27 Grad, am Freitag dann mehr Wolken und öfter Regen mit Gewittern und am Samstag bleibt es eher unbeständig.
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2: Schleswig-Holsteins bester Verkehrsservice mit KI-Unterstützung. Es gibt gerade keine Staus oder größere Behinderungen bei uns in Schleswig-Holstein. Staus und Blitzer meldet ihr uns kostenlos unter 08000 774 774.
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6: 5 vor 5. Ich bin André Glatzel. Guten Morgen. Tag 2 der Kabinettsklausur der Bundesregierung. Hauptthema ist dabei heute das Klima. Die Koalition berät, wie man sich am besten gegen Hitze, Dürre und Co. aufstellt. Gestern ging es schon um die Wirtschaft. Der Bundeskanzler hat das Kabinett angemahnt, die angeschobenen Reformen zügig umzusetzen. Und die Liste ist lang. Die Politikwissenschaftlerin Andrea Römmele sagte in der ARD:
7: Ich gehe davon

0: aus, dass, was die Rente anbelangt, dass man das relativ zügig versucht umzusetzen. Hier liegt der Bericht der Rentenkommission vor. Was die Einkommensteuer anbelangt, so muss hier noch nachgearbeitet werden. Und auch bei der Pflege- und Gesundheitsreform, wir haben ja einen neuen Gesundheitsminister, gibt es noch Stellschrauben, an denen gedreht wird.
1: Die Zuckersteuer ab kommenden Jahr soll offenbar ausgeweitet werden. Laut Medienberichten sollen mehr Getränke betroffen sein als bislang gedacht, zum Beispiel Siroprodukte oder auch pflanzliche Milchalternativen. Für den Staat würde das natürlich deutlich mehr Steuereinnahmen bedeuten. Darum gehe es dabei aber nicht, sagte Finanzminister Klingbeil bei NTV.
2: Das Ziel ist doch klar. Wir sehen, dass wir unsere Kinder schützen müssen, dass wir das Gesundheitssystem stärken müssen. Das ist in vielen anderen Ländern passiert. Das machen wir hier auch. Und ich kann Ihnen aus den Gesprächen, glaube ich, sagen, dass da auch die ganze Bundesregierung dahinter steht. Das ist etwas, was wir auf den Weg bringen. Und das ist auch richtig, um unsere Kinder zu schützen, um dafür zu sorgen, dass man in Deutschland gesünder lebt. Dafür ist eine solche Steuer dann noch richtig.
1: Die deutsche Wirtschaft ist von Mai bis Juni um 0,3% gewachsen. Und das trotz des Iran-Kriegs. Das Statistische Bundesamt hat seine erste Schätzung damit um 0,1 Prozentpunkte nach oben korrigiert. Grund für das Plus ist die gute Exportentwicklung. Mit einem neuen Aktionsplan will die Landesregierung die Stimmen gegen Antisemitismus und für jüdisches Leben in Schleswig-Holstein stärken. Es geht in über 100 Punkten um Sichtbarkeit, Sicherheit oder Prävention. Bildungsministerin Stenke sagt, dass Bildung und Wissen der wesentliche Schlüssel für den Schutz jüdischen Lebens sei.
3: Wir werden im Bereich Schule Lehrerinnen und Lehrer dabei unterstützen, einen Schulentwicklungstag zu Antisemitismus und vor allen Dingen zum jüdischen Leben zu gestalten. Und wir werden das Thema auch in der Lehrkräfteausbildung noch weiter thematisieren, um noch mehr Ideen zu generieren, wie Lehrkräfte damit umgehen können und sie auch darin zu stärken, gegen antisemitische Äußerungen aufzustehen und diese entsprechend auch zu sanktionieren.
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5: Wolkig ist es bei uns in Schleswig-Holstein am Morgen, dazu bleibt es trocken. Später wird es richtig freundlich mit nur wenig Wolken und die Höchstwerte liegen zwischen 21 und 25 Grad, zum Beispiel auf Fehmarn. Der RSH-3-Tage-Trend. Morgen bleibt es meist freundlich und trocken bei maximal 27 Grad. Am Freitag und Samstag wird es dann wechselhafter mit Regen, Gewittern und an der Küste auch Sturmböen.
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5: Schleswig-Holsteins bester Verkehrsservice mit KI-Unterstützung. Im Moment ist alles frei auf den Straßen bei uns in Schleswig-Holstein. Es gibt keine Staus. Staus und Blitzer meldet ihr uns kostenlos unter 08000 774 774.
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6: Ist schon wieder soweit, ne?
7: Es ist Mittwochmorgen. Ja. Da kommt der eine frisch aus dem Urlaub und das Aufstehen fällt dir schwer,
6: es
7: oder?
6: Fällt mir schwer. Ja, ich sag mal so, ich habe wieder einen anderen Schlafrhythmus entwickelt und dann muss ich mich erstmal wieder an die Frühschicht gewöhnen. Aber so ist das eben. Das kennen viele, die im Urlaub waren. Man hat dann irgendwie, aber du, die innere Uhr jagt einen morgens sowieso mal kurz hoch.
7: Ne? Deswegen sind wir ja da, um euch aufzufangen. Auch dich.
6: Dankeschön. Schön, dass ihr auch da seid. Wir schaffen das auch zusammen in diesem Mittwoch. Es wird ja nochmal richtig schön wettertechnisch. Aber da kommen wir gleich nochmal zu.

0: Am Dienstagmorgen. Denkt schon mal an Montag, da geht sie nämlich los. Unsere große Vereins-Challenge hier bei RSA. Und auch ihr könnt mit eurem Verein oder eurem Ehrenamt noch mitmachen.
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3: So ist es. Ihr leistet so tolle Arbeit, ob im Sportverein, bei den Rehkitzrettern oder im Zeltlager. Da möchten wir was zurückgeben. Zusammen mit den Volksbanken Raiffeisenbanken machen wir das möglich. Meldet euch einfach auf jeden Fall noch an auf rsh.de.
0: Nächste Woche Montag geht's dann schon los. Bei uns ist jetzt Christian Grüneberg von der Freiwilligen Feuerwehr Nöhr. Christian, ihr habt euch auch schon angemeldet. Was genau ist denn euer dringender Vereinswunsch?
4: Ja, also mein Wunsch oder unser Wunsch ist mal einheitliche Tagesdienstkleidung. Das sind so Klamotten, die ordentlich aussehen, womit wir dann eben auch mal zu Veranstaltungen gehen können. Und auch bei anderen Feuerwehren sind wir ja öfter mal eingeladen.
0: Ja.
4: Ja, das ist so der Hintergrund.
3: Und das heißt aber auch, man will ja als Team erkannt werden, wenn man da unterwegs ist. Ne? Wie viele Leute seid ihr dann da?
4: Insgesamt sind wir, ich meine, 32.
0: Ja. Was glaubst du denn, was könnt ihr besonders gut?
4: Ich hätte jetzt gesagt, wir können alles. Also unser Team ist ja bunt durchgemischt. Wir haben von Programmierern, wir haben Elektriker, wir haben Tischler, also Handwerk allgemein haben wir eine Menge. Und ja. Ich glaube, wir werden schon mit vielen Sachen, denke ich, fertig.
3: Na, das klingt auf jeden Fall schon mal nach guten Voraussetzungen,
0: ja,
3: dass ihr das
0: auch
3: weit bringen könnt. Denn wenn ihr dabei sein solltet, Christian, dann erfahrt ihr das ja hier bei uns in der RSH Moin Show. Um Punkt 7 am Montag geht's los. Welche Challenge ihr dann meistern müsst, das erfahrt ihr dann immer. Und dafür habt ihr dann bis 17 Uhr Zeit. Und wenn das klappt, dann erfüllen wir euch euren Vereinswunsch.
0: Da könnt ihr alle mobilisieren. Freunde, Familie, den ganzen Ort. Wir drücken euch ganz, ganz fest in die Daumen, Christian, dass das für euch klappt. Und liebe Grüße an die ganze Truppe.
4: Ja, das werde ich ausrichten.
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0: Ich bin noch im Team Sommer, denn ich habe noch gar nicht genug gehabt vom Sommer und freue mich, dass es diese Woche nochmal so richtig schön wird.
1: Ja, das freue ich mich auch. Das war Kathi aus Altduvenstedt. Damit euch nochmal einen schönen guten Morgen am Mittwoch um 16:45. Hier ist die RSH Moin Show mit Team Herbst, Sharon Heim und Team Sommer, Matze Schmark. Ich würde den Sommer gerne noch einen kleinen Tag verlängern.
2: Er bleibt ja jetzt auch nochmal ein bisschen. Aber letzte Woche hatten wir hier schon so herbstliches Wetter und ich habe die ganzen Pullis rausgeholt, habe die Kerzen angemacht und das war auch eigentlich ganz schön, finde ich. Deswegen so ein bisschen Muckeligkeit im Herbst auch schön.
1: Ja, ich weiß, was du meinst, aber ich bin noch nicht bereit.
2: Und Katrin aus Lübeck, wie siehst du das?
3: Also wenn es nach mir geht, nehme ich gerne erst ein Sangria und zum Abend dann einfach einen Glühwein. Ich bin da sehr flexibel. Habt einen schönen Tag.
1: Alles klar, also Katrin lebt, zusammen sind wir Schleswig-Holstein. Wir können das einfach vereinen.
2: Pragmatisch,
1: egal welches
2: einfach.
1: Team. Ja, nee, ja. Komm, machen wir jetzt auch so. Vielleicht kann man auch einfach den Glühwein kalt werden lassen und den morgens als Sangria trinken.
2: So ist es.
1: Boah, wobei, weiß ich nicht.
2: Komm, wir stoßen an. Darauf ein Sangria. Schönen guten Morgen am Mittwoch.

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2: 5 vor halb 6. Ich bin Holger Dilk. Guten Morgen. Mit einem Festakt ist am Abend im Freilichtmuseum Wolfsee Kiel der 80. Landesgeburtstag gefeiert worden. Vor rund 400 Gästen dankte Ministerpräsident Günther den Schleswig-Holsteinern, die das Land aufgebaut und geprägt haben. Er bezeichnete den Zusammenhalt als typische Landes-DNA. Der Unfall eines Milchlasters hat bis in den Abend hinein für eine Sperrung der A215 gesorgt. Gestern Mittag war der 34 Jahre alte Fahrer zwischen Kiel und Bordesholm mit dem Laster von der Fahrbahn abgekommen, wohl wegen eines medizinischen Notfalls. Der Laster stürzte eine Böschung hinunter. Der Fahrer wurde zum Glück nur leicht verletzt. Die Klimakrise ist heute das große Thema bei der Kabinettsklausur der Bundesregierung. Die Koalition berät unter anderem, wie man am besten mit den Folgen umgeht. Gestern ging es schon um die wirtschaftliche Lage in Deutschland. Da will die Regierung Tempo machen, um mehr Wachstum hinzubekommen. Die CSU droht mit einem Veto gegen die geplante Zuckersteuer. Grund sind Pläne aus dem SPD-geführten Finanzministerium. Demnach sollen auch Zero-Getränke und Säfte besteuert werden. Das geht der Union zu weit. Die Steuer soll mehr Geld bringen und Hersteller dazu bewegen, weniger Zucker zu verwenden.
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3: Schönes Sommerwetter heute wieder mit Hochsteffen. Hier bei uns in Schleswig-Holstein ist es sonnig und trocken. 26 Grad maximal, bei euch im Süden vor allem. 13 Grad jetzt in Oldersbek am Kindergarten. 16 Grad in Öhringsdorf vorm Getränkemarkt und 13 Grad im Bissenmoor an der Kita Löwenzahn. Der RSH 3-Tage-Trend sagt morgen auch nochmal schön. Heißt vor allem, es wird heiß. Und da brauen sich dann, wie wir das so kennen bei Hitze, Schauer und Gewitter zusammen. Die kommen dann spätestens Freitag runter. Danach wird es wieder etwas entspannter und kühler.
4: Ich sag dir ja, der Sommer, ne? Der ist einfach nochmal wieder richtig schön da.
3: Der will noch nicht aufhören.
4: Auch wenn man das jetzt morgens noch nicht so richtig draußen merkt.
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4: Ich kann es kurz machen. Schleswig-Holsteins bester Verkehrsservice. Die Straßen sind frei. Staustufe grün, wenn ihr was entdeckt, irgendwo schon Stau sein sollte. Oder der erste Blitzer vielleicht schon irgendwo entdeckt wurde. Gebt ihn gerne weiter. Warnt auch alle anderen Staus und Blitzer. Meldet ihr uns immer kostenlos unter der 08000 774 774. Eine gute Fahrt.
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3: Wir haben was Neues hier bei RSH und das hört ihr immer bei uns hier in der RSH Moin Show. Und zwar die Wahrheit hinterm Ortsschild.
4: Vielleicht seid ihr ja auch schon mal an einem Ort vorbeigefahren oder vielleicht auch an eurem eigenen. Ich meine, man macht sich ja gar nicht so einen Begriff. Warum heißt das eigentlich so, wie das heißt bei mir, weißt du?
3: So ist also, es, weil wir haben ja wirklich verrückte Orte. Wir hatten jetzt schon Preetz und die Wahrheit hinter Kotzenbüll. Ich glaube, die interessiert wirklich jeden hier in Schleswig-Holstein. Und die hört ihr gleich hier in dieser halben Stunde. Die Wahrheit hinterm Ortsschild.
4: Hat sie wirklich damit zu tun, was man sich so denken mag?
3: Muss ja. Ich weiß es nicht.
4: Nee.

0: Morgen, es ist 6 Minuten nach 5:30. Ja, jetzt heißt es dann doch aufstehen und langsam Richtung Bad oder Küche. Und wir haben für euch jetzt einen Vergleich hier. Wie passt eigentlich das hier, was Sharon sehr liebt? 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
1: games with my heart. Die Backstreet Boys.
0: Wie passt das eigentlich zusammen mit dem, was mein Sohn sehr liebt? Und ich glaube, deine Kids haben es auch genossen. Paw Patrol,
1: Paw Patrol. Es gibt einen perfekten Mix aus beidem und der klingt so. Die Backstreet Boys sind nämlich wieder da mit neuer Musik. Bottle Up ist der Soundtrack zum neuen Paw Patrol Film, der im Sommer jetzt in die Kinos gekommen ist. Und die Jungs sind auch wieder auf Tour im September und Oktober auch in Deutschland. In Düsseldorf spielen sie allerdings nur. Und das Geile ist, sie fordern immer alle vor den Konzerten die Fans auf, in weiß zu kommen. Das heißt, das komplette Publikum und ich glaube auch sie selbst sind in weiß gekleidet. Sieht total cool aus.
0: Ich habe keine weiße Hose.
1: Du, ich dürfte keine Currywurst dann essen auf dem Konzert. Also.
0: Also siehst du alles. Ja. Ja, aber sehr, sehr schön. Die Backstreet Boys, sie sind und waren immer groß und sie sind wieder voll da. Und wir haben sie jetzt neu für euch bei RSH in Schleswig-Holsteins bestem Musikmix. Backstreet Boys vom Paw Patrol Film. Bottle Up ist neu bei RSH. Damit guten Morgen.

0: Dr. Alban, sing Halleluja, das ist Schleswig-Holsteins bester Musikmix hier bei RSA. Wir haben es gleich 17:45 am, was haben wir, Mittwochmorgen?
1: Mhm.
0: Hier ist die RSA Moin Show und ihr bekommt bei uns ja nichts als die Wahrheit, ne?
1: Genau, und zwar die Wahrheit hinterm Ortsschild ab sofort sogar. Jeden Morgen bei uns hier in der RSA Moin Show erklärt Kollege Frank Bremser die wirkliche Bedeutung von Ortsnamen. Also ich meine, so oft fährt man an den gelben Dingern vorbei und denkt sich, wie kommt das eigentlich zu diesem Ort?
0: Leck, ich finde zum Beispiel.
1: Leck. Oder alles, es geht ja auch was ganz Einfaches. Also es geht ja auch so was, der Ort, in dem ihr wohnt, ne? Ja, wir hatten zum Beispiel auch schon Preetz.
0: Ja.
1: Also was ist, wieso heißt Preetz eigentlich Preetz? Wie kam irgendwann mal einer drauf und sagte, ey, lass mal Preetz machen, das sieht gut aus,
0: das Doppel-E,
1: mal
0: bei
1: TZ.
0: Preetz ist es ja noch okay, aber wie verhält sich das bei Kotzenbüll?
1: Auch das hat Frank geklärt und es wird euch jetzt erklärt.
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3: Ihr steht mitten in Eiderstedt. Flaches Land, weiter Himmel und ein Name, bei dem jeder erstmal schluckt. Kotzenbüll. Springen wir zurück ins Mittelalter. Ein paar Bauern bauen sich hier ihre Häuser. Einer davon heißt Kotzo.
4: Moin, hier bleibe ich. Guter Boden und viel Platz.
3: Kotzo und seine Leute graben Gräben, bauen Höfe. Und wie das damals so läuft, der Ort bekommt einfach den Namen seiner Sippe.
5: Und wo kommst du her?
4: Aus Kotzos Bühl.
3: Bühl heißt so viel wie Siedlung. Zack, fertig ist der Name.
5: Hä, das ist ja einfach.
3: Klingt wild, hat aber nichts mit Übelkeit zu tun. Nur mit einem Mann namens Kotzo, der hier einfach hängen geblieben ist.
4: So ist das. Und hier ist das alles andere als schlecht. Schönen Tag noch.

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1: 5:06. Ich bin Holger Dilk. Guten Morgen. Rund 400 Gäste haben am Abend am Festakt zum 80. Geburtstag Schleswig-Holsteins im Freilichtmuseum Molfsee teilgenommen. Neben Festreden gab es Musik und eine Lesung speziell über unser Land. Ministerpräsident Daniel Günther sagte, dass die Menschen hier zusammengewachsen seien und zusammenhalten würden.
2: Mit den vielen Kriegsflüchtlingen musste Schleswig-Holstein plötzlich deutlich mehr Menschen ernähren, unterbringen und zusammenbringen, als dieses Land je zuvor gesehen hatte. Doch mit der Zeit ist daraus etwas geworden, das bis heute zu unserer landestypischen DNA gehört. Die Menschen haben die Erfahrung gemacht, wie sie nach und nach über die Arbeit, über das tägliche Miteinander zusammengewachsen sind.
1: Der Unfall eines Milchlasters hat bis in den Abend hinein für eine Sperrung der A215 gesorgt. Gestern Mittag war der 34 Jahre alte Fahrer zwischen Kiel und Bordesholm mit dem Laster von der Fahrbahn abgekommen, wohl wegen eines medizinischen Notfalls. Der Laster stürzte eine Böschung hinunter. Der Fahrer wurde zum Glück nur leicht verletzt. Für die Bergungsarbeiten war die Autobahn in dem Bereich Richtung Süden über Stunden gesperrt. Die Klimakrise ist heute das große Thema bei der Kabinettsklausur der Bundesregierung. Die Koalition berät unter anderem, wie man am besten mit den Folgen umgeht. Gestern ging es schon um die wirtschaftliche Lage in Deutschland. Da will die Regierung Tempo machen, um mehr Wachstum hinzubekommen. Die Politikwissenschaftlerin Andrea Römmele sagte in der ARD:
3: Die Kabinettsklausur kann auf jeden Fall einen positiven Neuanfang jetzt in den Herbst hineinsetzen. Also Geschlossenheit, Handlungsfähigkeit demonstrieren. Und das ändert ja dann schon etwas auch an der Stimmung bzw. auch an dem Zutrauen, das wir in dieser Regierung haben.
1: In der Slowakei hat die Polizei einen Brandanschlag auf eine Drohnenfabrik verhindert. 3 Verdächtige wurden festgenommen, einer davon in Deutschland. Laut Polizei hätten bei dem Anschlag rund 70 Beschäftigte gefährdet werden können. Die Ermittler beschlagnahmten unter anderem eine große Menge Brandgemisch.
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4: Wieder sommerlich heute hier bei uns in Schleswig-Holstein mit Hochsteffen, maximal 26 Grad, 13 jetzt in Friedrichstadt am Museum Alte Münze, 16 in Kiel-Holtenau an der Schleuse und 13 Grad in Büchen an der Waldhalle. Der RSH-3-Tage-Trend sagt morgen auch nochmal richtig schön und vor allem richtig heiß. Und deshalb brauen sich auch Schauer und Gewitter zusammen, die dann spätestens am Freitag runterkommen, kann auch

0: Mal ein bisschen heftiger werden. Das Wochenende danach ist kühler und wieder ein bisschen entspannter.
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2: Schleswig-Holsteins bester Verkehrsservice geht ganz schnell gerade. Die Straßen sind frei, Staustufe grün. Ihr habt noch nichts zu befürchten, was zumindest Staus angeht. Aber wenn ihr was entdeckt, Staus oder Blitzer, dann warnt auch gerne alle anderen. Sagt uns auch gerne Bescheid, kostenlos unter der 08000 774 774 oder schickt uns einfach eine Sprachnachricht. Gute Fahrt euch!
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0: Es ist ein wenig verwirrend, aber ihr habt ja schon von der Zuckersteuer gehört, ne?
2: Ja, genau. Ach so, ich weiß, worauf du hinaus willst.
0: Auf zuckerhaltige Getränke, sprich Cola, Fanta, Sprite, so diese ganzen...
2: Da soll eine Steuer kommen, zumindest sollen zuckerhaltige Getränke teurer werden. So habe ich es jetzt mitgenommen, weil das ja auch alles nicht ganz so gesund ist.
0: Genau.
2: Und jetzt kommt aber der Hammer.
0: Jetzt kommt der Hammer, denn seit gestern wissen wir, auch Zero-Getränke sollen davon betroffen sein.
2: Und übrigens auch Hafermilch, habe ich gelesen.
0: Hafermilch, Mandelmilch, also selbst alkoholfreies Bier sollen davon, also soll auch teurer werden.
2: Was hat das eigentlich mit einer Zuckersteuer zu tun, wenn es doch eigentlich ein zuckerfreies Getränk ist, könnte man sich jetzt irgendwie vorstellen. Uns verwirrt das auch ein kleines bisschen. Wenn das bei euch auch so ist, sagt doch gerne mal Bescheid. Kiel 0431 98 6 98 und dreimal die 0. Die Zuckersteuer hin oder her, ja, da geht es um ungesunde Getränke. Aber warum denn jetzt bitte die zuckerfreien Getränke? Macht das Sinn?
0: Wie findet ihr das? Meldet euch mal, lasst uns mal kurz drüber diskutieren hier heute Morgen.
2: Die Coke Zero ist demnächst teurer.

0: Also ich sag mal so, ich habe es gerade so geschafft, rechtzeitig zu Arbeitsbeginn hier zu sein. Ich war nämlich gestern beim Elternabend. 5:05 haben wir es. Hier ist die RSA Moin Show am Mittwoch. Moin.
1: Schönen guten Morgen. Sharon Hein und Matze Schmack hier. Ja, es ist so ein Ding, ne? Die Elternabende. Ja, da muss man ja hingehen und das macht man natürlich auch gerne für die Kids. Ist ja vollkommen klar, man will ja auch mal wissen, was ist da los. Nicht immer nur, was der Lütte oder die Lütte erzählt zu Hause, sondern auch mal von den Lehrern selber hören. Aber ihr kennt es vielleicht auch, dieser Tage, dieser Wochen sind wieder Elternabende. Nicht nur in den Schulen, auch in den Kitas. Es wird sich getroffen und dann wird der Herbst besprochen und was so alles ansteht, ja.
0: Und deswegen wollen wir mal wissen, was ist denn Schleswig-Holsteins längster Elternabend bisher gewesen? Wart ihr vielleicht dort? Dann meldet euch gerne mal Kiel 0431 98 98 und dreimal die 0. Was für Längen habt ihr da immer so?
1: Beim Elternabend erleben wir aber manchmal ja auch wirklich eine richtige Zeitreise. Ne? Wahrscheinlich liegt das daran, dass die Eltern ja auch mal alle in der Schule selber waren. Wir alle ja auch, wir erinnern uns ja dran. Ich glaube fest daran, dass es die Stühle, Tische oder die Auslegeware in der Schule ist, die alten Schülerverhaltensmuster bei uns Eltern beim Elternabend wieder aktiviert, weil du dann wieder in diesen Räumlichkeiten bist, du riechst die Tafel, du riechst den Schwamm.
0: Und einige Eltern werden auch wieder so wie einige Schüler.
1: Genau, genau.
2: Da gibt es die Streber in der ersten Reihe.
3: Oh, wir haben uns so gefreut, dass Sie Tagesklassenlehrerin geworden sind.
4: Die Hardcore-Streber.
5: Darf ich bitte Protokoll führen? Bitte.
4: Die Klugscheißer.
6: Also bei Maltes Bruder in der Klasse, da hat die Telefonkette sehr gut funktioniert.
4: Und die Vorlauten.
7: Ja, was ist das denn, dass so ständig Mathe ausfällt bei Ihnen? Also, so würde ich auch gerne mal arbeiten, du. Ne?
4: Die Turnbeutelvergesser.
8: Oh, ich hab ja gar nichts zu schreiben dabei.
4: Die mir den blöden Fragen.
9: Entschuldigen Sie, Laura, mag keine Erbsen. Ich weiß, Sie haben 600 Schüler hier, aber können Sie vielleicht immer ein Gericht ohne Erbsen für Laura da haben?
4: Zum Glück aber ist es ja bei den Lehrern ähnlich.
10: Wenn Sie jetzt noch mehr Fragen haben, dann schreiben Sie mir sonst gerne eine E-Mail. Ist schließlich ja auch für mich jetzt die sechste Stunde schon durch.

0: Guten Morgen um 17:45 am Mittwoch. Hier ist die RSH Moin Show. Und wir stecken ja immer noch in den ersten Schulwochen, Schultagen hier bei uns in Schleswig-Holstein. Die Sommerferien sind gerade erst rum. Das heißt, auch ihr habt vielleicht noch nicht alles eingekauft.
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3: Und da ist so einiges dabei, was man braucht. Ne? Ich habe letztens übrigens gesehen, im Schreibwarenfachgeschäft meines Vertrauens, es gab so eine kleine Schachtel Pommes. Also das sah aus wie Pommes. Das waren aber Radiergummi.
0: Ja,
3: waren vier
0: es
3: so,
0: gibt so tolle Radiergummis.
3: Waren vier so Pommes drin. Also bei Radiergummi könnte ich eigentlich schon die kompletten 300 Euro ausgeben, weil es so viele schöne gibt.
0: Ja, aber ihr könnt auch die teuren kaufen mit uns. Denn
3: natürlich.
0: 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Nicht nur für Radiergummis, sondern auch für alles andere, was wirklich gebraucht wird.
3: Hast du das eigentlich jemals hingekriegt, mit der blauen Seite des Radiergummis Füllhalter wieder zu killen?
0: Nein, das ist ein Trugschluss.
3: Ist doch ein Mythos,
0: oder? Ich glaube auch.
3: Wofür ist die blaue Seite am Radiergummi? Damit kriegt man doch keinen Kugelschreiber weg. Weißt du,
0: um das Papier kaputt zu machen.
3: Ich habe damit jedes Mal den College-Block zerstört,
0: so ist es.
3: Genau.
0: Ja. 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
3: Und bis 7 ist ja gar nicht mehr so weit, ne? Dreiviertelstunde, also noch eine gute Schulstunde Zeit. Dann gibt es hier schon wieder den ersten Namen für das RSH-Schulgeld.
0: Vielleicht ist er eurer.
3: Ja.

0: Guten Morgen um 6.22 Uhr hier ist die RSH Moin Show an eurem Mittwochmorgen. Bis in die Nacht war die A215 zwischen Kiel und Bordesholm gestern gesperrt. Grund war ein Milchlaster, der sich überschlagen hat und dann in den Graben gerutscht ist. Der Fahrer wurde zum Glück nur leicht verletzt, wenn man das da gesehen hat. Ich bin da abends noch dran vorbeigefahren in der Gegenrichtung. Dann denkt man sich, Wahnsinn, dass der da so nahezu unbeschadet rausgekommen ist. Grund für den Unfall war wohl ein medizinischer Notfall. Inzwischen ist die Autobahn aber wieder frei und der LKW geborgen. Wir wünschen natürlich gute Genesung an den Fahrer. Ja. Und was sonst noch wichtig ist in Schleswig-Holstein und der Welt, das hört ihr gleich in den RSH-Nachrichten um 6:35 mit Holger Dick.
1: Und gleich für euch mit dabei in Schleswig-Holsteins beste Musikmix, Ace of Base. She Wants hört ihr gleich hier in der nächsten halben Stunde und was Frisches kriegt ihr natürlich auch von Rosé und Bruno Mars APT. Schönen guten Morgen am Mittwoch.
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11: 6:35. Ich bin Holger Dilk. Guten Morgen. Im Freilichtmuseum Wolfsee hat es am Abend einen der Höhepunkte zum 80. Geburtstag Schleswig-Holsteins gegeben. In der Winkelscheune ist das Landesjubiläum mit einem Festakt gewürdigt worden. Ministerpräsident Günther dankte den Schleswig-Holsteinern und forderte sie dazu auf, die Demokratie in unserem Land stark zu machen. Die erste Landtagssitzung nach der Sommerpause beginnt heute mit einer Haushaltsdebatte. Der Entwurf für das kommende Jahr wird in erster Lesung beraten. Die Lücke ist 890 Millionen Euro groß. Sie soll durch Rücklagen und Kredite gestopft werden. Finanzministerin Schneider sagt, die Lage sei so angespannt wie seit Jahren nicht. Tag 2 der Kabinettsklausur der Bundesregierung. Hauptthema ist heute das Klima. Die Koalition berät, wie man sich am besten gegen Hitze, Dürre und Co. aufstellen will. Gestern ging es um die Wirtschaft. Da soll das Kabinett Tempo bei den Reformen machen, so Kanzler Merz. Und jetzt Meldungen aus der Region.
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12: Ich bin Cornelius Dreger. Einige Abiturienten aus Oldenburg können künftig mit einem Riesenvorteil ins Wirtschaftsstudium an der HAW Kiel starten. Die Hochschule und die berufliche Schule des Kreises Ostholstein haben jetzt eine Kooperation vereinbart. Bestimmte Kurse aus Volkswirtschaft und Betriebswirtschaft werden angerechnet. Insgesamt erhalten die Schüler 15 Leistungspunkte für das erste Semester. Dadurch sparen Absolventen des beruflichen Gymnasiums Wirtschaft zum Start ein halbes Semester. Bei Ermittlungen gegen eine Kieler Baufirma hat der Zoll Vermögenswerte von über 100.000 Euro sichergestellt. Zwei Beschuldigte sollen Leute über Jahre schwarz beschäftigt haben. Bei Durchsuchungen pfändeten die Ermittler zwei Autos und zwei hochwertige Handtaschen. Die Ermittlungen dauern an.
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1: Schöner Sommertag heute hier bei uns in Schleswig-Holstein, der auch noch mal richtig warm wird. Im Süden maximal 26 Grad, dazu ganz viel Sonne heute und es bleibt trocken. 14 Grad jetzt in Dagebüll an der Mole, 13 Grad im Puls am Sportverein und 13 Grad haben wir in Horst beim Spielplatz Rebhuhnweg. Der RSH3-Tage-Trend sagt, es wird morgen noch heißer. Und ihr wisst ja, was nach Hitze passiert, ne? Genau, Schauer und Gewitter brauen sich zusammen. Das kann auch mal ein bisschen doller werden. Vor allem am Freitag. Das Wochenende danach dann schon wieder ein bisschen entspannter. Auch da aber noch ein bisschen Blitz und Donner, ein bisschen Regen. Insgesamt alles aber wieder kühler.
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0: Schleswig-Holsteins bester Verkehrsservice. Achtung Autofahrer, es geht auf die A23 Hamburg Richtung Heide. Zwischen Pinneberg Nord und Tornisch ist nach einem Unfall nur eine Spur frei. Fahrt da vorsichtig und sortiert euch da rechtzeitig ein. Und in Kiel ist der Knoperweg zwischen Mittelstraße und Lessingplatz in beiden Richtungen wegen eines Wasserrohrbruchs gesperrt. Da müsst ihr auf jeden Fall mit Umleitung und Behinderung rechnen in der Stadt. Und wenn ihr noch was habt, Staus oder Blitzer habt, dann meldet euch natürlich auch gerne hier kostenlos unter der 08000 774 774. Wir wünschen euch eine gute Fahrt.
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1: Mittwoch, 26. August, nicht mehr lang, dann ist wieder Monatsanfang und vielleicht auch bei euch bei der Arbeit wieder der Zeitpunkt, wo ein neuer Kollege oder eine neue Kollegin anfängt.
0: Das kann ja jetzt durchaus gut sein, da gibt es ja immer dieses berühmte Onboarding. Mhm. Früher hat man gesagt, erster Tag. Ja, aber wie man das so schön nennt, eben das Einarbeiten am ersten Tag, das Onboarding, und das verläuft ja in verschiedensten Schritten.
13: Schritt 1, die Begrüßung, sei ganz unverkrampft und unkompliziert.
1: Ja, aber wie soll denn das gehen und welche Schritte gehören noch dazu? Ihr hört es gleich hier bei uns in der Welt in 30 Sekunden.

0: Auslauf.
1: Ihr seid Mitglied in einem Verein oder übt ein Ehrenamt aus, dann ist das hier, was wir hier bei RSH für euch haben, auf jeden Fall was für euch.
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4: Nicole Bredenkamp hat sich für ihre Tanzsparte von der SG Hohenfelde schon angemeldet. Nicole, du hast selbst schon bei Detlef die Soest getanzt. Den kennen wir ja alle aus dem Fernsehen. Jetzt unterrichtest du Kinder. Was genau braucht ihr denn noch so dringend?
5: Genau, also wir haben Tänzer von 6 Jahren bis 17 Jahren und tatsächlich ist das Einzige, was uns fehlt, zu unserem Glück, Spiegel, damit wir uns ja angucken können, während wir tanzen. Ist es natürlich was Tolles, wenn man dann eben auch sehen kann, was man tut und was man gemeinsam tut.
1: Und man kennt es ja aus so einem Tanzstudio, dass überall Spiegel sind und eigentlich von jeder Seite kann man sich sehen. Aber du musst nochmal sagen, Nicole, was tanzt ihr denn?
5: Wir tanzen Hip-Hop und auch so ein bisschen Videoclip.
4: Ich habe das mal bei euch gesehen, Nicole, auf der Homepage. Ihr nennt das Dance Up Your Life.
5: Ja.
4: Ne? Und einmal Hip-Hop-Teens, dein Style, dein Beat. Das klingt ja richtig
1: voll
4: stark.
1: Gut.
4: Also das heißt, du bewegst dich da voll mit und bist da voll mit davor.
5: Es ist mein Leben.
1: Und es ist so toll, dass du das, komm, ich mache damit auch noch anderen Kindern eine Freude, damit es denen vielleicht irgendwann genauso geht wie dir. Nicole, ja. Deswegen wollen wir euch total gerne unterstützen und eventuell ja euren Vereinswunsch erfüllen. Ihr müsstet dann unsere Challenge, die wir euch dann morgens um 7 Stellen schaffen. Glaubst du, ihr seid dafür gut ausgelegt im Verein, dass ihr sagt, wir packen alles, egal was ihr...
5: Aber sowas. Ja? Wir sind so ein cooler und geiler Verein. Also wenn wir Feste haben und so weiter, man unterstützt sich gegenseitig. Eine Bekannte von mir aus dem Tanzen hatte das gesehen und sagte, boah, wenn das losgeht, sag Bescheid, die sind hier so gut vernetzt. Ganz Hohenfelde ist da am Start.
1: Da kann ja eigentlich gar nichts mehr schief gehen, Nicole. Wir drücken euch die Daumen. Am Montag geht's ja los und wir sagen jetzt schon mal toi, toi, toi.
5: Oh, vielen Dank.
4: Wobei ich sagen muss, also bei Nicole, sie war ja Tanzschülerin bei Detlef die Soest, dann sagen wir nicht toi, toi, toi, sondern pam, pam, pam.
5: Pam, pam, genau. Das machen wir.
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0: Sharon,
1: ja?
0: Kannst du dich noch erinnern, als du den allerersten Tag bei einer Arbeit, bei einer neuen erschienen bist?
1: Also ja.
0: Hier bei RSH zum Beispiel damals. Ist ja. Der allererste Tag. Wie war das Gefühl?
1: Weiß, ich war total aufgeregt. Los.
0: Oder?
1: Ja.
0: Man denkt, ey, oh Gott, die sind alle so krass und das ist alles so und ich bin bestimmt ganz schlecht.
1: Wie soll ich das jemals alles lernen, habe ich gedacht, ja.
0: Und wie begrüßt man dann auch die Menschen, denkt man sich doch, ne? Und wie behalte ich mich denn gegenüber dem Chef?
1: Ja. Das war schon verrückt.
0: Und wo sitze ich überhaupt?
1: Ja.
0: Und mögen die mich?
1: Ja.
0: Also was denkt man, glaube ich, wenn man irgendwo neu anfängt? Vielleicht geht es euch jetzt in einer guten Woche oder ab nächster Woche auch so, weil ihr als Neue irgendwo in der Firma anfangt.
1: Oder ihr seid die neuen Kollegen einarbeiten müssen. Dafür gibt es übrigens folgende Schritte.
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3: Wie nehme ich neue Kollegen im Team auf? Schritt 1, die Begrüßung sei ganz unverkrampft und unkompliziert.
4: Ja, hallo. Soll ich dich siezen oder kann ich einfach du zu ihnen sagen?
3: Zweiter Schritt, das Team vorstellen. Wichtig, es müssen so viele Namen und Gesichter sein, dass man sich gar nichts merken kann.
4: So, das sind Marco, Anne, Frau Schlüter und das ist der Michael. Der wird aber nur Mike genannt.
3: Schritt 3, stelle die wichtigsten einfachen Abläufe vor.
4: Urlaubswünsche trägst du bei uns einfach hier händisch in die Liste ein, dann einmal einscannen und an Sandra mailen und die druckt das aus, kopiert das in Excel und dann schickt die mir das zur Freigabe.
3: Und Schritt 4, sorg einfach dafür, dass sich der Neue an Tag 1 schon richtig wohlfühlt.
4: Ich sag immer, wähle einen Job, den du liebst und du musst nie wieder arbeiten. Oder du bleibst bei uns.

0: natürlich auch noch mehr für euch in Schleswig-Holsteins beste Musikmix. Gleich in der nächsten halben Stunde wartet schon Alex Warren.
1: Das klingt ja fast wie das Schleswig-Holstein-Lied. Oder?
0: Fever Dream heißt es aber und das kriegt ihr gleich hier. Außerdem könnt ihr euch freuen auf Kelly Clarkson, Since You've Been Gone, auch gleich hier mit dabei in der RSH Moin Show.
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5: Einen schönen guten Morgen. Ja, einen schöneren Ort hat es für den Festtag im Rahmen des 80-jährigen Geburtstags Schleswig-Holsteins kaum geben können. Mit rund 400 Gästen ist am Abend im Freilichtmuseum in Molfsee gefeiert bzw. zurück und nach vorn geblickt worden. Zusammenhalt und Zusammenwachsen, das sind zwei der Schlagworte gewesen. Mehr zum Festtag jetzt im Top-Thema. Ministerpräsident Daniel Günther machte von Anfang an deutlich, dass die Schleswig-Holsteiner stolz auf ihr Land sein können. Und so hörten sie seine Glückwünsche auch an.
6: Ich danke allen, die dieses Land in den vergangenen 80 Jahren aufgebaut und geprägt haben. Und ebenso herzlich danke ich allen, die heute Verantwortung übernehmen. Herzlichen Glückwunsch, Schleswig-Holstein. Lassen Sie uns gemeinsam feiern. 80 Jahre Mut, miteinander. Und die feste Überzeugung, das Beste liegt noch vor uns.
5: Deutlich sagte der Regierungschef aber auch, dass der Dank vor allem auch Großbritannien gilt. Die Alliierten befreiten Schleswig-Holstein vor 80 Jahren von der nationalsozialistischen Diktatur. Aus diesem Grund ist auch der britische Botschafter Andrew Mitchell in Molfsee dabei gewesen.
7: Schleswig-Holstein ist eine lebendige Demokratie, ein weltoffenes Bundesland mit großem gesellschaftlichen Zusammenhalt. Sie können stolz darauf sein. Und Großbritannien ist stolz, ihre Geschichte begleitet zu haben.
5: Stolze Künstler wiederum haben am Abend in der Winkelscheune für Schleswig-Holstein gesungen und gelesen. Und eine Geburtstagstorte gab es auch. Weitere Meldungen aus unserem Nachrichtencenter jetzt mit Dirk Justes.
8: Die erste Landtagssitzung nach der Sommerpause beginnt heute mit einer Haushaltsdebatte. Der Entwurf für das kommende Jahr wird in erster Lesung beraten. RSH Schleswig-Holstein-Reporter Andreas Otto.
9: Es werden schwierige Beratungen, das steht fest. Finanzministerin Schneider hat bereits angekündigt, dass die Lage so angespannt sei wie seit Jahren nicht. Die Einnahmen würden deutlich langsamer wachsen als die Ausgaben. Die Lücke ist 890 Millionen Euro groß. Sie soll durch Rücklagen und Kredite gestopft werden. Beim Thema Investitionen werden 115 neue Lehrerstellen oder 843 Millionen Euro für die Kita-Betreuung genannt.
8: In Flensburg hat die Feuerwehr am Abend einen übermütigen Mann aus dem Hafenbecken gerettet. Er war gegen 20 nach 8 ins Hafenbecken gesprungen, um an die andere Uferseite zu schwimmen. Da er es nicht schaffte, alarmierten Passanten die Feuerwehr. Die beschlagnahmte ein Mietboot im Hafen und holte den Schwimmer entkräftet, aber unversehrt aus dem Wasser. Bange Stunden für mehr als 20 Besucher auf dem Hamburger Dom. Sie mussten in einem Kettenkarussell rund 25 Meter über dem Boden ausharren. Bei dem Fahrgeschäft hatte eine Bremse blockiert. Die Feuerwehr rückte schon mit Höhenrettern an. Da konnte der Betreiber das Problem selbst lösen. Alle Fahrgäste kamen unverletzt zurück auf den Boden. Ein Lottospieler aus Schleswig-Holstein hat den Euro-Jackpot geknackt. Der Tipper hatte alle Zahlen richtig angekreuzt und damit fast 40 Millionen Euro abgeräumt. Erst Anfang August hat ein Spieler aus Nordrhein-Westfalen beim Euro-Jackpot mehr als 32 Millionen Euro gewonnen.
5: Zum Schluss noch diese gute Nachricht aus Molfsee bei Kiel. Dort gibt's auch, ähnlich wie zum Beispiel in Neumünster oder Bordesholm, Outdoor-Fitnessgeräte. Die Muckibude für

0: draußen ist auf dem Schmuckplatz am Schulensee installiert, in direkter Nachbarschaft zum Spielplatz Jütwada. Das Ganze ist für alle und kostenfrei.
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2: Auch heute auf jeden Fall nicht ohne Sonnenbrille los. Ihr werdet sie wieder brauchen hier bei uns in Schleswig-Holstein. Es wird schön und auch warm. 26 Grad im Süden heute maximal. 14 jetzt in Flensburg an der Europa-Universität. 17 Grad in Strande beim Fahrradverleih. Und 14 Grad in Niendorf am Meerwasserhallenbad. Der RSH3-Tage-Trend sagt, es wird morgen sogar nochmal richtig heiß. Knapp 30 Grad. Da brauen sich dann natürlich auch Schauer und Gewitter zusammen, wie das immer so ist nach Hitze. Die kommen dann wahrscheinlich am Freitag runter. Kann auch mal ein bisschen doller werden. Passt da gut auf euch auf. Das Wochenende dann schon entspannter und kühler.
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4: Schleswig-Holsteins bester Verkehrsservice. Achtung, Autofahrer, es geht auf die A7, Flensburg Richtung Hamburg, zwischen Tarp und Schleswig-Schubi. Da steht ein Fahrzeuganhänger auf dem rechten Fahrstreifen, ist irgendwo vielleicht abgeflogen. Auf jeden Fall steht er da noch. Vorsichtig fahren bitte, das ist nicht auf dem Standstreifen, sondern auf dem rechten Fahrstreifen. In der Gegenrichtung, die A7 Hannover Richtung Flensburg, zwischen Waltershof und Elbtunnel ein Pannenfahrzeug. Und auf der A21 liegt ein Spanngurt, und zwar Kiel Richtung Bargteheide. Wenn ihr da längs kommt, zwischen Wahlstedt und Bad Segeberg Nord, da liegt der Spanngurt auf der Fahrbahn. Fahrt da vorsichtig. Ein Unfall gab es heute Morgen leider schon auf der A23, Hamburg Richtung Heide, zwischen Pinneberg Nord und Tornesch. Da ist nur eine Spur frei, müsst ihr euch also zusammensortieren, und das kann natürlich auch Stau bedeuten. Und in Kiel noch eine Meldung für die Landeshauptstadt: ist der Knoperweg zwischen Mittelstraße und Lessingplatz in beiden Richtungen wegen eines Wasserrohrbruchs gesperrt. Da müsst ihr euch also auch auf Staus einrichten. So, jetzt, wenn ihr noch was seht, Staus und Blitzer, dann immer gerne her damit, kostenlos melden unter der 08000 774 774. Eine gute Fahrt euch.
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4: Genau, es ist nämlich schon 7 Uhr durch und das heißt, es wird wieder Zeit, ne?
2: 300 Euro haben wir hier für euch, für euren Schulbedarf, beziehungsweise der Schulbedarf eurer Kinder wahrscheinlich eher. Nadja Meier aus Kappeln hat sich angemeldet auf rsa.de und die haben wir jetzt gezogen.
4: Richtig, also liebe Nadja Meier aus Kappeln, du bist gezogen und für dich könnte es jetzt und die Kids natürlich 300 Euro RSH Schulgeld geben. Vielleicht kennt auch jemand Nadja, dann kann er ihr schnell Bescheid sagen. Hier, du, da, RSH, schnell anrufen.
2: Drei Hits hast du Zeit. Kiel 0431 98 698 und dreimal die 0. Liebe Nadja Meier aus Kappeln, wir warten hier auf dich.
4: Ich sag nochmal, Kiel 0431, genau, 98 6 98, dreimal die 0. So, jetzt hast du es getippt und jetzt brauchst du nur auf den grünen Hörer drücken.

0: Deutschland soll eine Zuckersteuer bekommen. Pläne dafür gibt es ja in der Bundesregierung schon länger. Ministerpräsident Daniel Günther hier aus Schleswig-Holstein war einer der Ersten, der diese Steuer vorangetrieben hat und ist jetzt auch nochmal Thema bei uns. Die RSH Moin Show hier mit Sharon Hein und Matze Schmark. Guten Morgen.
1: Moin. Ja, jetzt kommt aber ein kurioser Plan dazu. Auch Zero-Getränke sollen von der Zuckersteuer betroffen sein. Gina Maria Kock aus dem RSH Moin Show Team ist jetzt bei uns. Gina, da ist doch gar kein Zucker drin. Wie geht denn das zusammen?
2: Ja, also in dem Vorschlag des Finanzministeriums steht nicht explizit drin, warum diese Zuckersteuer jetzt auch auf Zero-Getränke gelten soll. Das Ziel der Zuckersteuer generell, den Zuckergehalt in Getränken zu reduzieren, damit also auch die Leute dazu zu überzeugen, gesünder zu leben. Und auch Einnahmen für den Bundeshaushalt zu generieren, muss man mal fairerweise sagen. Mhm. Geht aber auf den ersten Blick nicht mit Zero-Getränken ohne Zucker zusammen.
1: Ja.
2: Könnte trotzdem dazu führen, dass wir generell weniger süß schmeckende Getränke trinken. Ne? Uns also so ein bisschen umtrainieren sozusagen unseren Geschmack von allem süßen Zuckrigen weg. Aus der Politik gibt es aber auch schon Stimmen gegen den neuen Vorschlag von Finanzminister Klingbeil. Das Thema wird also heiß diskutiert.
0: Kann man ja irgendwo auch verstehen, wenn man jetzt Schlagzeilen liest wie Zero-Getränke werden teurer mit der Zuckersteuer. Gina, wann soll diese Steuer denn überhaupt kommen, wenn sie kommt? Und wie viel teurer werden denn dann Cola und Co.?
2: Das ist noch nicht ganz klar. Wahrscheinlich soll es 2027 losgehen, also nächstes Jahr. Und die Höhe der Zuckersteuer soll gestaffelt sein. Sprich, je mehr Zucker in einem Getränk, desto höher die Steuer. Für Getränke mit weniger Zucker oder aber mit Süßstoff sind 26 Cent pro Liter angedacht. Das geht dann bis 38 Cent pro Liter hoch. Also ich habe mal gerechnet, auf einen halben Liter normale Cola würden rund 19 Cent kommen. Mhm. Auf einen halben Liter Cola Zero 13 Cent Zuckersteuer. Wie viel von der Steuer dann an uns durchgedrückt wird, steht natürlich noch nicht fest. Und das gilt übrigens nicht nur für Cola, das gilt für Saftschorlen, für alkoholfreies Bier, Eistee, Kakao, Limo und Co. Nur feste Lebensmittel, zum Beispiel Schoki, sollen nicht extra besteuert werden. Grob gesagt, weil flüssiger Zucker gefährlicher ist.
1: Okay, danke dir, Gina. Also auch gesüßte Getränke ohne Zucker sollen künftig deutlich teurer werden, weil sie von der Zuckersteuer betroffen sein sollen. Was haltet ihr denn davon?
0: Erzählt gerne mal oder schickt eine WhatsApp-Sprachnachricht an Kiel 0431 98 6 98 und dreimal die 0 und unsere Hotline ist übrigens zucker- und kostenfrei.

0: Es ist eigentlich egal, in welcher Klasse. Wenn ihr Kinder in der Schule habt, dann wisst ihr, zum Schulanfang muss man immer sehr, sehr viel besorgen. Das wissen auch wir hier in der RSH Moin Show und deshalb geben wir euch was zurück.
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2: 300 Euro für die Schulausstattung, für den Schulstart in das neue Schuljahr jetzt in 2026. Das ist einiges, was man dann besorgen kann. Und wir wissen ja aber auch, Sharon sagt ja gerade schon, wenn man dann an der Kasse steht, macht's Katsching, hey. Katsching, Katsching, Katsching. Und man weiß ja, aber man braucht's, man kann sie eh nicht
0: es
2: werden.
0: Es geht nicht anders, genau. Ja. Deswegen meldet euch gerne an auf rsh.de, dann bekommt auch ihr mit etwas Glück noch 300 Euro Schulgeld von uns. Nadja Meier aus Kappeln hat das gemacht. Wir haben sie gerade aufgerufen und sie ist jetzt bei uns. Nadja, wie viele Kids machen sich gerade bei dir für die Schule fertig?
3: Eine. Sie ist ja und geht jetzt in die dritte Klasse.
0: Dritte Klasse, so wie meine Tochter. Was musstet ihr da alles anschaffen fürs dritte Schuljahr?
3: Oh, ganz viel. Ganz viel Schulhefte, Mappen, Stifte, Radiergummi, Anspitzer, Tuschkasten, alles Mögliche.
2: Und sag mal, dritte Klasse, ist das schon so die Klasse, wo man nochmal einen neuen Schulranzen will oder so? Oder wo vielleicht die
3: ja,
2: ersten
3: den haben wir auch gekauft.
2: Was? Echt jetzt?
3: Ja.
0: Der ist sogar mal 2 Jahre alt.
3: Ja, sie wollte gerne einen neuen und ihre Klassenkameraden haben teilweise auch einen neuen. Dann haben wir gesagt, okay, dann kriegt sie auch einen neuen.
2: Siehst du, das meine ich nämlich.
0: Sportlich.
2: Ich kann mir vorstellen, dass man in der dritten Klasse vielleicht dann schon so ein paar Modelle gecheckt hat von den anderen und denkt, ich möchte vielleicht auch mal einen anderen haben.
0: Und ist das wieder ein Ranzen oder ein Rucksack?
3: Nee, das ist ein Rucksack.
2: Ja, okay, also schon so ein bisschen cooler schon unterwegs.
3: Ja, genau, mit sich ja los dann mit fast 10. Ne?
0: Ja, allerdings. Nadja, das heißt, ihr musstet schon ordentlich Kohle lassen, aber wir unterstützen euch dabei, denn auch für euch gibt es das RSH Schulgeld, 300 Euro.
3: Super, vielen Dank.
2: Gerne, gerne. Und das passt doch zur dritten Klasse. Guck mal, für jedes Schuljahr 100 Euro.
0: Ja.
2: In diesem Sinne geht die Rechnung auf. In welche Grundschule geht's dann gleich?
3: Gorch-Fock-Schule in Kappeln.
2: Alles klar, dann Grüße auch an die Gorch-Fock-Schule in Kappeln. Ja. Und viel Spaß
3: vielen
2: euch.
3: Vielen Dank. Dankeschön.
2: Und ihr macht's wie Nadja. Anmelden natürlich noch für das RSH Schulgeld. Nachher um 9 gibt's ja schon die nächste Chance.
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8: 5 vor halb 8. Ich bin Holger Dilk. Guten Morgen. Mit einem Festakt ist am Abend im Freilichtmuseum Wolfsee bei Kiel der 80. Landesgeburtstag gefeiert worden. Vor rund 400 Gästen dankte Ministerpräsident Günther den Schleswig-Holsteinern, die das Land aufgebaut und geprägt haben. Er bezeichnete den Zusammenhalt als typische Landes-DNA. Die erste Landtagssitzung nach der Sommerpause beginnt heute mit einer Haushaltsdebatte. Der Entwurf für das kommende Jahr wird in erster Lesung beraten. Die Lücke ist 890 Millionen Euro groß. Sie soll durch Rücklagen und Kredite gestopft werden. Finanzministerin Schneider sagt, die Lage sei so angespannt wie seit Jahren nicht. Die Klimakrise ist heute das große Thema bei der Kabinettsklausur der Bundesregierung. Die Koalition berät unter anderem, wie man am besten mit den Folgen umgeht. Gestern ging es schon um die wirtschaftliche Lage in Deutschland. Da will die Regierung Tempo machen, um mehr Wachstum hinzubekommen. Und jetzt Meldungen aus der Region.
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9: Ich bin Sönke Röhling. Der Unfall eines Milchlasters hat bis in den Abend hinein für eine Sperrung der A215 gesorgt. Gestern Mittag war der 34 Jahre alte Fahrer zwischen Kiel und Bordesholm mit dem Laster von der Fahrbahn abgekommen, wohl wegen eines medizinischen Notfalls. Der Laster stürzte eine Böschung hinunter. Der Fahrer wurde zum Glück nur leicht verletzt. Für die Bergungsarbeiten war die Autobahn in dem Bereich Richtung Süden allerdings mehrere Stunden gesperrt. In der Kieler Innenstadt ist am Nachmittag ein Wasserrohr gebrochen. Teile der Fahrbahn des Knoperwegs Ecke Mittelstraße bzw. Lessingplatz wurden überspült. Mitarbeiter der Stadtwerke rückten für die Reparaturarbeiten an. Das Wasser für einige Haushalte wurde abgestellt. Der Knoperweg war in dem Bereich gesperrt.
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10: Schönstes Sommerwetter nochmal jetzt hier Ende August, hier bei uns in Schleswig-Holstein. 26 Grad maximal, heute am 26.8. 14 Grad haben wir jetzt in Horstedt an der Bäckerei, 16 Grad in Kiel am Wall und 13 Grad in Fredeburg am Biohofladen. Regen ist heute kein Thema. Der RSH 3-Tage-Trend sagt aber, der kommt aber noch. Morgen nämlich nochmal richtig heiß, knapp 30 Grad und dann brauen sich natürlich Schauer und Gewitter zusammen, die dann vor allem am Freitag runterkommen werden und das auch teilweise ein bisschen heftiger. Das Wochenende danach kann auch immer was runterkommen. Aber es wird insgesamt wieder kühler und entspannter.
11: Ich möchte an der Stelle mal betonen, da muss ja nicht überall 30 Grad haben, ne? Ist wahrscheinlich wieder im Süden,
10: Norden ja vielleicht 20, 21, ja. 22.
11: Ich wollte gerade sagen, als Dithmarscher kriege ich das nämlich durchaus.
10: Nee, genau, die Nordfriesen auch.
11: An der Elbe, wir haben 30 Grad und Sonne, habe ich bei 21 auf dem Deich gestanden.
10: Wer es nicht so heiß mag, fährt morgen einfach nach Leck.
7: Ja, genau. 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
11: Schleswig-Holsteins bester Verkehrsservice. Wir gucken mal auf die Straßen. Achtung, Autofahrer. Wir haben eine ungesicherte Unfallstelle auf der A1 Hamburg Richtung Bremen. In der Auffahrt Harburg hat es da geknallt. Fahrt da bitte ganz besonders vorsichtig. Wir hoffen, das bleibt bei Blechschäden hier. Dann Kiel Theodor Heusring, Höhe Baumarkt, gab es auch einen Unfall. Fahrt da bitte vorsichtig. Die A7 Hannover Richtung Flensburg zwischen Heimfeld und dem Elbtunnel. 7 Kilometer Stau, 25 Minuten mehr braucht ihr hier. Das heißt, wir stehen vorm Elbtunnel, denn da ist die Höhenkontrolle ausgelöst worden. Das heißt also, das kann einen kleinen Tacken länger dauern, bis das gleich wieder freigegeben wird. Dann haben wir noch einen Unfall auf der A23 Hamburg Richtung Heide zwischen Pinneberg Nord und Tornesch. Da ist nur eine Spur frei, staut sich hier auch schon auf jeden Fall. Und dann ist in Kiel noch ein Wasserrohrbruch und zwar im Knoperweg zwischen Mittelstraße und Lessingplatz. Da müsst ihr in beiden Richtungen auch mit Behinderungen rechnen. Da ist auf jeden Fall gesperrt und ihr müsst Umleitungen fahren. Dann gucken wir noch rüber zum Autozug von Sylt nach Westerland. Der hat nämlich in Höhe Morsum aktuell eine technische Störung. Da ist ein Zug liegen geblieben. Es kann hier auf der gesamten Strecke Westerland und Festland, natürlich also Husum-Westerland, zu Verspätungen und Ausfällen kommen. Informiert euch da auf jeden Fall. Auch der RE6 kann davon betroffen sein. 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Da hat Juliane einen für uns. Juliane, wo blitzt es?
13: Und zwar steht der auf der B77 zwischen Rendsburg und Schleswig, Höhe Kropperbusch. Da ist 70 erlaubt.
11: Danke dir, Juliane. B77, Kropperbusch, der Blitzer mal wieder.
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11: Auch so eine Stelle, ne? Kropperbusch. Ja. Gerade der Blitzer, da denkst du dir auch, Kropperbusch, ja, das ist wahrscheinlich, weil da sehr viele Hecken waren, hat man mal gesagt, dabei Kropp, da machen wir mal Kropperbusch draus.
10: Ja, denke ich mal, ne? Erschließt sich ja von selbst, wenn es denn stimmt. Aber
11: so leitet jetzt man sich das her.
10: Nach deiner Herleitung, woher kommt denn dann der Name Busenwurt?
11: Ja, da kann ich jetzt hier offiziell nichts zu sagen, hören ja auch noch Kinder zu.
10: Wir geben einfach weiter an unseren Kollegen Frank Bremser, denn der erzählt euch jetzt hier immer in der RSH Morgenshow die Wahrheit hinterm Ortsschild in dieser halben Stunde mit dabei. Busenwurt.
11: Busenwurt ist es jetzt, gleich wirklich?
10: Yep.
11: Ja, da werde ich auch hinhören. Das heißt,

0: Yo, das ist Schleswig-Holsteins bester Musikmix hier bei RSH. Und da kommt gleich was Frisches dazu von Nico Santos. Why don't you stay? Why don't you stay? Ist neu bei RSH. Ich liebe den sehr, macht irgendwie gute Laune.
1: Absolut.
0: Und ich glaube, die können wir im Moment alle gebrauchen, die gute Laune. Vor allem abends beim Elternabend.
1: Gestern Abend, 23 Uhr in den Schulklassenzimmern der Schulen in Schleswig-Holstein. Eltern tupfen sich den Schweiß von der Stirn. Das Wasser ist bereits ausgegangen. Von vorne nur noch so letzte Tropfen Kaffee aus der Thermoskanne.
0: Snacks hat's nie gegeben.
1: Die gab's nie. Elternabend in Schleswig-Holstein.
0: Es ist wieder soweit. Und Leute, wir wissen genauso wie ihr, wie das ist. Denn auch wir haben Kinder und wir müssen auch zum Elternabend. Deswegen schnacken wir heute mal ein bisschen drüber eure Erfahrung.
1: Du hast es ja gerade so wieder zu uns geschafft.
0: Gerade rechtzeitig.
1: Es ging noch lang.
0: Ich frage mich mal, jetzt eine neue WhatsApp-Gruppe.
1: Weißt du, es geht vielleicht manchmal in den Schulen sogar nur so 45 Minuten darum, was die Schule so macht. Das machen dann so die Lehrer, die Vertrauenslehrer, die das vorne alles erklärt haben oder die vielleicht die Schulleitung. Und dann kommt dieser Punkt von, hat noch jemand Fragen?
0: Und dann hofft jeder, dass die Finger unten bleiben.
1: Und
0: aber
1: dann dauert es noch 5 Stunden.
0: Welche Erfahrung habt ihr da denn schon gemacht? Tommy hat uns eine Sprachnachricht geschickt.
2: Also meine Erfahrung Elternabend ist, wenn wir dann daran teilgenommen haben, weil es irgendwann dann auch zu nervig wurde, gar nicht wegen unserer Tochter, sondern wegen anderen Eltern, weil die hatten die schlimmsten und grausamsten Ideen. Also Elternabend, ich gratuliere jedem Elternteil, die ein Kind haben, die einigermaßen in der Schule gut sind und wo man dann auch mal einen Elternabend ausfallen lassen kann.
0: Oh, danke Tommy, man sollte da schon hingehen, das ist nämlich sonst auch nicht nett. Wir waren gestern auch nur so ein paar von eigentlich mehreren Eltern und ist nur eine Handvoll da, das ist schon doof.
1: Ich verstehe das, aber ich weiß auch, was Tommy meint.
0: Ja, ich weiß auch, was Tommy meint.
1: Weil Tommy meint nämlich genau das, was ich gerade gesagt habe, dann kommen da 5000 Fragen noch. Können wir nicht das stille Wasser auch noch in der Pause anbieten? Das eine davon, weil die eine Marke mag meine Tochter.
0: Ja, diese verschiedenen Typen von Eltern, die gibt es in jedem Elternabend und welches da so gibt, das hört ihr auch gleich. Um kurz nach 8 nochmal hier bei uns in der RSH-Moin-Show.

0: gibt ja so Orte bei uns in Schleswig-Holstein, da fragt man sich, hä? Kotzenbüll? Warum heißt das denn so?
1: Ja, das hat schon seinen Grund und wir gehen dem neuerdings übrigens auch nach, beziehungsweise unser Kollege Frank Bremser, der geht dem Ganzen nach. Er sucht nämlich die Wahrheit hinterm Ortsschild. Was bedeutet das eigentlich, was da auf dem Schild steht? Immer fährt man dran vorbei, vielleicht wohnt man selber in irgendeinem Ort, wo man sich noch nie Gedanken drüber gemacht hat. Was heißt das eigentlich? Warum heißt mein Ort, wie er heißt?
0: Und ihr hört es immer hier bei uns in der RSH Moin Show. Und jetzt haben wir einen ganz besonders schönen Ort rausgepickt hier, beziehungsweise Frank. Es geht ins wunderschöne Busenwort.
1: Da habe ich als kleiner Junge schon auf der Rückbank geschmunzelt, wenn wir da vorbeigefahren sind.
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3: Es gibt Orte in Schleswig-Holstein, bei denen muss man beim Ortsschild kurz zweimal hingucken. Busenwurt gehört definitiv dazu.
4: Sag mal, Gerd, habe ich das gerade richtig gelesen? Stand auf dem Schild Busenwurt.
3: Hohoho, darf ich das nochmal sehen? Aua, mitten in Dithmarschen liegt tatsächlich Busenwurt. 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
5: So Leute, pass mal auf, das Dorf ist soweit fertig, wir brauchen jetzt noch einen Namen.
6: Was haltet ihr denn von Buckelstedt?
5: Leute, es ist gar nicht so doof. Der erhöhte Hügel im Marschenland. So einen Busen haben wir doch. Und Wurt heißt Warft, also erhöhter Wohnplatz.
3: Heute ist Busenwurt ein ruhiger kleiner Ort. Aber wahrscheinlich einer mit den meisten grinsenden Durchreisenden pro Einwohner.
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3: 5:08. Ich bin Holger Dilk. Guten Morgen. Im Freilichtmuseum Wolfsee hat es am Abend einen der Höhepunkte zum 80. Geburtstag Schleswig-Holsteins gegeben. In der Winkelscheune ist das Landesjubiläum mit einem Festakt vor rund 400 Gästen gewürdigt worden. Ministerpräsident Günther dankte den Menschen und forderte sie mit Blick auf die Zukunft dazu auf:
4: Nicht übereinander reden, miteinander reden. Das ist unsere Devise, die uns auch in den nächsten Jahrzehnten stark machen wird. Und da darf sich keiner an die Seitenlinie stellen. Das ist nicht nur Aufgabe von Politik, sondern alle Schleswig-Holsteinerinnen und Schleswig-Holsteiner, 3 Millionen an der Zahl, sind dazu aufgerufen, in dem Geiste unsere Demokratie in unserem Land stark zu machen.
3: In der Bundesregierung droht ein Streit über die Zuckersteuer. Die Pläne von SPD-Finanzminister Klingbeil schießen über das Ziel hinaus, finden einige Unionspolitiker. Mehr von Tim Britztrupp.
5: Die Zuckersteuer soll offenbar auch auf Milchalternativen wie Hafer- oder Mandeldrinks ausgeweitet werden. Selbst zuckerfreie Zero-Getränke sollen mit 26 Cent pro Liter besteuert werden. CSU-Landwirtschaftsminister Reiner droht mit einem Veto. Klingbeil verteidigt seine Pläne und wehrt sich gegen den Vorwurf, mit der Ausweitung mehr Geld machen zu wollen. Er sagte bei NTV, es gehe nicht um den Haushalt, sondern um den Gesundheitsschutz.
3: Im Fall des geheimen Waffendepots bei Berlin gibt es neue Details. Laut Spiegel soll der Tatverdächtige für russische Geheimdienste gearbeitet haben. Der 24-Jährige wird verdächtigt, Anschläge und Sabotage in NATO-Staaten vorbereitet zu haben. Er sitzt in Rumänien in Untersuchungshaft. Ein Lottospieler aus Schleswig-Holstein hat den Euro-Jackpot geknackt. Der Tipper hatte alle Zahlen richtig angekreuzt und damit fast 40 Millionen Euro abgeräumt. Erst Anfang August hatte ein Spieler aus Nordrhein-Westfalen beim Euro-Jackpot mehr als 32 Millionen Euro gewonnen.
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6: Steffen sei Dank, wir haben nochmal Sommer hier bei uns in Schleswig-Holstein. Es ist sonnig und trocken heute, maximal 26 Grad im Süden, im Norden natürlich ein bisschen weniger. 14 Grad jetzt in Horstedt an der Bäckerei, 16 Grad in Kiel am Wall und 13 Grad in Fredeburg am Biohofladen. Der RSH 3-Tage-Trend sagt, morgen wird es auch nochmal schön, aber auch echt heiß. Dadurch brauen sich Schauer und Gewitter zusammen. Freitag kann es dann ein bisschen heftiger werden, was da runterkommt. Das Wochenende wieder entspannter, aber insgesamt kühler.
7: Kannst du denn jetzt mal nicht das Wetter vorhersagen, sondern mal die nächsten Lottozahlen vorhersagen, wie der eine schleswig-holsteinische Tipper, der den Euro-Jackpot abgeräumt hat?
6: Ich wünschte, ich
7: könnte. Ich hab das doch gerade bei Holger Dilk richtig gehört in den Nachrichten, oder? 40 Millionen Euro, ein Schleswig-Holsteiner. Ja. Das ist doch, kann doch ein Schleswig-Holsteiner gar nicht ausgeben. Das kann doch,
6: kommt heil doch, zusammen sind wir Schleswig-Holstein.
7: Hier nochmal die Nummer, Kiel 0431, 8x7.
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7: So. Oh, wir sortieren uns
6: bitte
7: mal.
6: Bitte melde dich.
7: 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Achtung, Autofahrer, jetzt geht's auf die Straßen. A23, Hamburg Richtung Heide, zwischen Hohenfelde und Leggerdorf. Da liegt ein Besen auf der Straße, irgendwo von der Pritsche runtergeflogen. Dann A255, Neue Elbbrücken Richtung Hamburg Süd, zwischen Vettel und Elbinsel. Da liegen Gegenstände auf der Straße, fahrt da vorsichtig. Und wir haben einen Unfall in Kiel, Theodor-Heuss-Ring, Höhe Baumarkt. Da gab's einen Unfall. Auch da bitte vorsichtig fahren, das ist die B76. Dann gucken wir rüber nochmal nach Kiel und zwar in den Knoper Weg zwischen Mittelstraße und Lessingplatz. Wasserrohrbruch, deshalb in beiden Richtungen da gerade Probleme. Und es ist ein Autozug von Sylt in Höhe Westerland, aber Höhe Morsum tatsächlich liegen geblieben. Aktuell wohl eine technische Störung. Das kann aber auch zu Verspätungen und Ausfällen auf der gesamten Strecke kommen. Also auch für den RE6 informiert euch da, bevor ihr mit dem Zug rüber oder wieder ans Festland wollt. 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Fahrgemiel steht einer. Adolf-Schwarkstraße, ortsauswärts Richtung Grube und B77, Rendsburg Richtung Schleswig, Höhe Kropperbusch haben wir auch ein. Und wenn ihr auch noch was seht, Staus und Blitzer, meldet ihr uns immer gerne kostenlos unter der 08000 774 774. Gute Fahrt!

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1: Um das nochmal klarzustellen, wir wünschen dem Lottogewinner natürlich alles Gute zu diesem Gewinn.
2: Alles Gute. Viel Spaß mit so unglaublich viel Geld, was man gar nicht alleine
1: hat. Schick uns mal eine Postkarte von deinem schönen Urlaub. Aber genau. Wir verschenken ja
2: mit
1: auch
2: ganz
1: Geld
2: viel
1: hier
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0: Guten Morgen um 8:05. Hier ist die RSH Moin Show mit Sharon Hein und Matze Schmark. Ich bin ja froh, dass Sharon wieder da ist. Sie war gestern Abend auf dem Elternabend. Das hätte auch länger dauern können.
1: Es war knapp, ja.
0: Sie hat es gerade so zur Frühschicht geschafft, wieder hier zu sein. Ist irre, ne? Du hast tatsächlich wieder relativ lange...
1: Ja, doch. Ja, so 2 Stunden sitzt man da schon, ne? Also, ja. Aber es ist jetzt wieder die Zeit. Ihr kennt das auch, ne? Nach den Sommerferien, da neue Klassen. Da muss man natürlich erstmal ein Elternabend abgehalten werden. Ist ja auch richtig so. Man muss sich auch informieren und vielleicht auch die neuen Klassenlehrer kennenlernen. Aber trotzdem, das dauert immer eine Weile.
0: Ja, man kennt es. Man kennt es einfach. Und damit ihr jetzt nicht denkt, ihr seid allein mit dem, was ihr da so im Klassenzimmer empfindet. Nee, da gibt's schon die Typen von Eltern, die man da immer wieder trifft.
2: Da gibt es die Streber in der ersten Reihe.
3: Oh, wir haben uns so gefreut, dass Sie Torges Klassenlehrerin geworden sind.
4: Die Hardcore-Streber.
5: Darf ich bitte Protokoll führen? Bitte.
4: Die Klugscheißer.
6: Also bei Maltes Bruder in der Klasse, da hat die Telefonkette sehr gut funktioniert.
4: Und die Vorlauten.
7: Ja, was ist das denn, dass so ständig Mathe ausfällt bei Ihnen? Also, so würde ich auch gerne mal arbeiten, du. Ne?
4: Die Turnbeutelvergesser.
8: Oh, ich habe ja gar nichts zu schreiben. Dabei.
4: Die mir den blöden Fragen.
9: Entschuldigen Sie, Laura, mag keine Erbsen. Ich weiß, Sie haben 600 Schüler hier, aber können Sie vielleicht immer ein Gericht ohne Erbsen für Laura da haben?
4: Zum Glück aber ist es ja bei den Lehrern ähnlich.
10: Wenn Sie jetzt noch mehr Fragen haben, dann schreiben Sie mir sonst gerne eine E-Mail. Ist schließlich ja auch für mich jetzt die 6. Stunde schon durch.

0: Sharon, soll ich dir mal ein nervöses Gefühl machen?
1: Ja.
0: Also, soll ich, dass du dich ganz kurz vielleicht zuckst und unwohl fühlst?
1: Ich bin schon so lange aus der Schule raus, dass ich denke, die Theatervorstellung geht gleich los. Aber
0: das ist Sharons alter Schulgong.
1: Guten Morgen hier aus der RSA Moin Show, gleich 14 Minuten nach 8 am Mittwoch. Ja, es geht aber hier nicht um Schulunterricht, sondern um die Elternabende, die jetzt alle wieder anstehen.
0: Richtig, ja, auch in meiner alten Schule war gestern sicherlich irgendwann oder wird diese Woche noch Elternabend sein. Da klang es übrigens so. Das war wirklich noch so eine ganz alte.
1: Dorf klingt es so.
0: Ja,
1: genau.
0: Das war eine ganz alte Klingel. Aber ihr wisst schon, was wir meinen, oder? Dieses Gefühl, was man eben wieder hat, wenn man wieder in der Schule ist als Eltern, Elternabend, das ist alles immer so ein. Ja, auch für uns Erwachsene nicht leicht.
1: Es geht super lang. Du sitzt auf diesen kleinen Stühlen in der Grundschule. Das tut irgendwann auch ein bisschen am Po weh. Aber das ist ja nicht das Schlimmste. Also, na, Elternabende sind gar nicht schlimm. Müssen ja auch sein, um das nochmal festzuhalten. Aber wir wissen alle, man geht da jetzt auch nicht. Ich würde auch lieber auf der Couch liegen, ganz ehrlich.
0: So, Martina aus Castorf war auch beim Elternabend. Oder hat noch, glaube ich. Ne? Hat uns auf jeden Fall eine Sprachnachricht geschickt, Martina.
2: Also, das Thema Elternabend ist immer irgendwie ein Reizthema. Wir haben heute unseren Elternabend. Und gleich der Punkt 1 auf der Tagesordnung ist die Wahl der Elternvertreter. Das ist wirklich der Moment, in dem Erwachsene auf ihren Stühlen ganz klein werden. In einem Jahr habe ich erlebt, dass gesagt wurde, so, Elternvertreterwahl, keiner verlässt den Raum, bis wir nicht drei Freiwillige gefunden haben. Es hat so lange gedauert, so unfassbar lange. Und seitdem ist das irgendwie eine traumatische Erfahrung, wenn die Einladung zum Elternabend kommt. Ich könnte mir vorstellen, das geht auch noch anderen Eltern so.
1: Das glaube ich auch.
0: Martina, dem ist nichts hinzuzufügen.
1: Aber die Schulen sind verpflichtet, Elternvertreter zu stellen. Deswegen muss das leider sein. Deswegen an dieser Stelle danke an alle, die dieses Amt dieses Jahr übernommen haben.
0: Ja, Amen. Und jetzt erstmal Physik oder sowas.
1: Musik.
0: Ja. Musikunterricht, ja, Bad jetzt Lion. Musikunterricht.
1: Hier in der RSA Moin Show. Schönen Mittwoch euch.
0: Du hast Physik, du musst im Klassenzimmer weiter.
1: Oh nein!

0: Diese bekannte Stimme wird für immer stumm bleiben. Dolly Parton ist tot. Das ist eine Nachricht, die uns leider erreicht hat. Im Alter von 80 Jahren ist die US-amerikanische Country-Sängerin gestorben.
1: Sie hat uns so viel schöne Musik dagelassen. Ich meine, diesen Song Jolene, ihr kennt ihn wahrscheinlich von The Boss Hoss.
0: Ja, jüngere Menschen vor allem, ja.
1: Ja, im Original ist er eigentlich von Dolly Parton. Sie hat übrigens auch I Will Always Love You geschrieben und gesungen, den Whitney Houston ja groß rausgebracht hat. Also, was wäre die Musik ohne Dolly Parton? Wir sagen, Ruhe in Frieden, du tolle Frau.
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11: 5 vor halb 9. Ich bin Holger Dilk. Guten Morgen. Im Freilichtmuseum Wolfsee hat es am Abend einen der Höhepunkte zum 80. Geburtstag Schleswig-Holsteins gegeben. In der Winkelscheune ist das Landesjubiläum mit einem Festakt gewürdigt worden. Ministerpräsident Günther dankte den Schleswig-Holsteinern und forderte sie dazu auf, die Demokratie in unserem Land stark zu machen. Die erste Landtagssitzung nach der Sommerpause beginnt heute mit einer Haushaltsdebatte. Der Entwurf für das kommende Jahr wird in erster Lesung beraten. Die Lücke ist 890 Millionen Euro groß, soll durch Rücklagen und Kredite gestopft werden. Finanzministerin Schneider sagt, die Lage sei so angespannt wie seit Jahren nicht. Tag 2 der Kabinettsklausur der Bundesregierung. Hauptthema ist heute das Klima. Die Koalition berät, wie man sich am besten gegen Hitze, Dürre und Co. aufstellen will. Gestern ging es um die Wirtschaft. Da soll das Kabinett Tempo bei den Reformen machen, so Kanzler Merz. Und jetzt Meldungen aus der Region.
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12: Ich bin Sönke Röhling. Am Stehener Leinterminal in Kiel ist es am Nachmittag zu einem größeren Feuerwehreinsatz gekommen. Auch die Wasserschutzpolizei war mit Einsatzkräften vor Ort. Ein Container war undicht, Gefahrgut trat aus. Die Kaistraße wurde sicherheitshalber gesperrt. Experten der Feuerwehr nahmen die Substanz auf und übergaben den defekten Container anschließend dem Seehafen zur weiteren Behandlung. Nach gut 2,5 Stunden konnte die Straße wieder für den Verkehr freigegeben werden. Am Kieler Hauptbahnhof hat die Bundespolizei einen gesuchten Mann festgenommen. Der 35-Jährige fiel den Beamten auf und wollte abhauen. Bei der Kontrolle stellte sich dann heraus, gegen ihn lag ein Haftbefehl vor. Er musste noch eine Geldstrafe zahlen. Die konnte er nicht aufbringen. Deshalb geht's nun für 30 Tage in die JVA.
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1: Sommertag heute hier bei uns in Schleswig-Holstein mit Hochsteffen. Es wird nochmal warm, bis zu 26 Grad im Süden. 16 haben wir jetzt in Schleswig auf der Freiheit. 16 Grad in Eutin bei der Sonnenkoppel und 16 Grad in Warnsdorf auf dem Golfplatz. Der RSH 3 Tage Trend sagt morgen sogar noch wärmer und dann gibt's die Quittung wie immer nach Hitze. Schauer und Gewitter brauen sich zusammen und Freitag wird's dann recht ungemütlich. Da kann ordentlich was runterkommen. Das Wochenende dahinter dann wieder ein bisschen kühler und entspannter.
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0: Schleswig-Holsteins bester Verkehrsservice. Es geht zuallererst auf die A7 Hannover Richtung Flensburg. Zwischen Heimfeld und dem Elbtunnel haben wir 7 Kilometer Stau. 20 Minuten mehr braucht ihr hier. Und eine Meldung noch für Kiel, die Landeshauptstadt. Im Knoperweg zwischen Mittelstraße und Lessingplatz ist in beiden Richtungen gerade kein Durchkommen. Ein Wasserrohrbruch hier sorgt für eine gesperrte Straße. Ihr müsst da Umleitung fahren. Und der Autozug nach Westerland bzw. nach Sylt hat auch gerade noch eine technische Störung. Und zwar ist da ein Zug wohl irgendwie liegen geblieben. Höhe Morsum und das sorgt auch für Verspätungen und Ausfälle teilweise im Regionalverkehr. Das heißt also auch der RE6 zum Beispiel von Husum nach Westerland kann davon betroffen sein. Informiert euch auf jeden Fall vor Fahrtantritt, ob eure Züge dort rechtzeitig rollen und fahren. Und jetzt gucken wir noch auf die meisten Blitzer. Nur bei RSH steht nämlich einer an der A1 Lübeck Richtung Fehmarn zwischen Rathekau und Pansdorf. Da sind 80 erlaubt. Dann haben wir einen in Schmedeswurt. Westermenghusen ist das. 70 sind erlaubt. Danke, Christine. B77 steht auch in der Rendsburg Richtung Schleswig, Höhe Kropper Busch. Und dann hat Ariane noch einen für uns. Ariane, wo blitzt es?
13: In Fahrgemiel. Fahrt Richtung Dahme, Grube, Zismar. Ein Blitzeranhänger auf der linken Seite, Ortsausgang.
0: Und da sind danke dir, und da sind 50 in der Orts. Gute Fahrt euch.
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0: Kleiner neuer Aufreger rauscht so durch die Schlagzeilen in Deutschland. Die Zuckersteuer. Wir haben einst mit euch schon mal darüber gesprochen. Wirtschaftsminister Klingbeil will da jetzt tatsächlich nochmal ran.
1: Die meisten von euch haben es damals auch verstanden, ne? So auf Cola, Fanta, Sprite, dass man da vielleicht ein bisschen mehr zahlt, weil es so ungesund ist.
0: So, auf zuckerhaltige Getränke soll es eben eine Zuckersteuer geben. Das ist noch nicht ganz durch, das soll irgendwie noch diskutiert werden. So, dann habe ich hier in meinem Auto gerade rausgeholt eine Cola-Dose. Und zwar ist das eine Coke Zero gewesen. So, und da ist ja dann jetzt keine Steuer drauf. Denkt man.
1: Denn neuesten Berichten zufolge soll diese Zuckersteuer auch auf die Zero-Getränke gehen.
0: So, und da fragen wir uns jetzt, wie kann das denn sein? Das ist doch kein Zucker. Da ist doch kein Zucker drin. Ich denke, das soll nur für die ungesunden Getränke sein.
1: Wir dröseln das mal alles ganz genau auf. Was ist da geplant? Warum jetzt auch die Zero-Getränke? Alles dazu gleich hier in 6 Minuten.
0: Ich ist Gott sei Dank schon leer hier. Es sind nur noch 25 Cent.

0: Deutschland soll eine Zuckersteuer bekommen. Pläne dafür gibt es ja in der Bundesregierung schon länger. Ministerpräsident Daniel Günther hier aus Schleswig-Holstein war einer der ersten, der diese Steuer vorangetrieben hat und ist jetzt auch nochmal Thema bei uns. Die RSH Moin Show hier mit Sharon Hein und Matze Schmark. Guten Morgen.
1: Moin. Ja, jetzt kommt aber ein kurioser Plan dazu. Auch Zero-Getränke sollen von der Zuckersteuer betroffen sein. Gina Maria Kock aus dem RSH Moin Show Team ist jetzt bei uns. Gina, da ist doch gar kein Zucker drin. Wie geht denn das zusammen?
2: Ja, also in dem Vorschlag des Finanzministeriums steht nicht explizit drin, warum diese Zuckersteuer jetzt auch auf Zero-Getränke gelten soll. Das Ziel der Zuckersteuer generell, den Zuckergehalt in Getränken zu reduzieren, damit also auch die Leute dazu zu überzeugen, gesünder zu leben. Und auch Einnahmen für den Bundeshaushalt zu generieren, muss man mal fairerweise sagen. Mhm. Geht aber auf den ersten Blick nicht mit Zero-Getränken ohne Zucker zusammen.
1: Ja.
2: Könnte trotzdem dazu führen, dass wir generell weniger süß schmeckende Getränke trinken. Ne? Uns also so ein bisschen umtrainieren sozusagen unseren Geschmack von allem süßen Zuckrigen weg. Aus der Politik gibt es aber auch schon Stimmen gegen den neuen Vorschlag von Finanzminister Klingbeil. Das Thema wird also heiß diskutiert.
0: Kann man ja irgendwo auch verstehen, wenn man jetzt Schlagzeilen liest wie Zero-Getränke werden teurer mit der Zuckersteuer. Gina, wann soll diese Steuer denn überhaupt kommen, wenn sie kommt? Und wie viel teurer werden denn dann Cola und Co.?
2: Das ist noch nicht ganz klar. Wahrscheinlich soll es 2027 losgehen, also nächstes Jahr. Und die Höhe der Zuckersteuer soll gestaffelt sein. Sprich, je mehr Zucker in einem Getränk, desto höher die Steuer. Für Getränke mit weniger Zucker oder aber mit Süßstoff sind 26 Cent pro Liter angedacht. Das geht dann bis 38 Cent pro Liter hoch. Also ich habe mal gerechnet, auf einen halben Liter normale Cola würden rund 19 Cent kommen. Mhm. Auf einen halben Liter Cola Zero 13 Cent Zuckersteuer. Wie viel von der Steuer dann an uns durchgedrückt wird, steht natürlich noch nicht fest. Und das gilt übrigens nicht nur für Cola, das gilt für Saftschorlen, für alkoholfreies Bier, Eistee, Kakao, Limo und Co. Nur feste Lebensmittel, zum Beispiel Schoki, sollen nicht extra besteuert werden. Grob gesagt, weil flüssiger Zucker gefährlicher ist.
0: Ah, ja.
1: Okay, danke dir, Gina. Also auch gesüßte Getränke ohne Zucker sollen künftig deutlich teurer werden, weil sie von der Zuckersteuer betroffen sein sollen. Was haltet ihr denn davon?
0: Erzählt gerne mal oder schickt eine WhatsApp-Sprachnachricht an Kiel 0431 98 6 98 und dreimal die 0. Und unsere Hotline ist übrigens zucker- und kostenfrei.

0: Falls ihr nächsten Monat im September auch einen neuen Job anfangt, dann freut euch schon mal auf sogenannte Onboarding.
1: Ja, da kriegt man so eine Mappe oder eine E-Mail, ne, erstmal zugeteilt, vielleicht in so einem Unternehmen, und dann heißt es da Onboarding. Also da kann man dann alles mal kennenlernen, da kriegt man irgendwie ein Passwort. Ich hatte damals auch irgendwie so ein Passwort, wo es immer heißt, Passwörter werden nicht aufgeschrieben. Ich habe ein aufgeschriebenes Passwort irgendwie, glaube ich, gekriegt. Ich weiß nicht,
0: oha,
1: wo. Ich weiß
0: nicht, wo das war. Zerstört.
1: Irgendwo habe ich mal, ja, da musste ich verbrennen wahrscheinlich.
0: Wir haben es 8:45, hier ist die RSH Moin Show, und Onboarding gibt es aber auch leichter in einzelnen Schritten.
1: Mhm, hier kurz erklärt.
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3: Wie nehme ich neue Kollegen im Team auf? Schritt 1, die Begrüßung sei ganz unverkrampft und unkompliziert.
4: Ja, hallo. Soll ich dich siezen oder kann ich einfach du zu ihnen sagen?
3: Zweiter Schritt, das Team vorstellen. Wichtig, es müssen so viele Namen und Gesichter sein, dass man sich gar nichts merken kann.
4: So, das sind Marco, Anne, Frau Schlüter und das ist der Michael. Der wird aber nur Mike genannt.
3: Schritt 3, stelle die wichtigsten einfachen Abläufe vor.
4: Urlaubswünsche trägst du bei uns einfach hier händisch in die Liste ein, dann einmal einscannen und an Sandra mailen, und die druckt das aus, kopiert das in Excel und dann schickt die mir das zur Freigabe.
3: Und Schritt 4, sorg einfach dafür, dass sich der Neue an Tag 1 schon richtig wohlfühlt.
4: Ich sag immer, wähle einen Job, den du liebst, und du musst nie wieder arbeiten. Oder du bleibst bei uns.

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1: 5 vor 9. Ich bin Holger Dilk. Guten Morgen. Rund 400 Gäste haben am Abend am Festakt zum 80. Geburtstag Schleswig-Holsteins im Freilichtmuseum Molfsee teilgenommen. Neben Festreden gab es Musik und eine Lesung speziell über unser Land. Ministerpräsident Daniel Günther sagte, dass die Menschen hier zusammengewachsen seien und zusammenhalten würden.
2: Mit den vielen Kriegsflüchtlingen musste Schleswig-Holstein plötzlich deutlich mehr Menschen ernähren, unterbringen und zusammenbringen, als dieses Land je zuvor gesehen hatte. Doch mit der Zeit ist daraus etwas geworden, das bis heute zu unserer landestypischen DNA gehört. Die Menschen haben die Erfahrung gemacht, wie sie nach und nach über die Arbeit, über das tägliche Miteinander zusammengewachsen sind.
1: Die Bahnstrecke nach Westerland ist wieder frei. Um kurz nach 5 war der Autozug auf Höhe Morsum liegen geblieben. Grund war ein Defekt an der Lok. Nach knapp 3 Stunden hatte die Bahn eine Ersatzlok organisiert und der Zug konnte weiterfahren. 30 Züge waren insgesamt betroffen. Es kam zu Verspätungen und Ausfällen. An Tag 2 der Kabinettsklausur geht es heute unter anderem um den Hitzeschutz. Konkrete Beschlüsse werden in Neu-Hardenberg aber nicht erwartet. Mehr von Tim Pritztrup.
3: Schwarz-Rot will Konsequenzen aus der Hitzewelle ziehen. Erstmal soll aber die Lage analysiert werden. Bei den Grünen sorgt das für Kopfschütteln. Parteichefin Brandner sagte dem Redaktionsnetzwerk Deutschland, dass die Klimakrise Handeln erfordert, wissen wir seit Jahren, nicht erst seit diesem Sommer. Weitere Schwerpunktthemen der Kabinettsklausur sind die Stärkung des Wirtschaftsstandorts Deutschland und die Bedrohung vor allem durch Drohnen.
1: Bei Volkswagen gibt es heute weitere Betriebsversammlungen zum angekündigten Sparkurs. Konzernchef Blume besucht die Werke in Emden und Zwickau. Beide Standorte stehen auf der Kippe, es gibt aber noch keine Entscheidung zu Werksschließungen.
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4: Die kurzen Hosen an, es wird wieder warm und sommerlich heute hier bei uns in Schleswig-Holstein. 26 Grad in der Spitze, 18 Grad jetzt in Munkbrarup am Kirchenbüro, 17 Grad in Wattenbek am Angelsportgeschäft und 17 Grad in Bad Segeberg beim Kalkberg. Der RSH 3-Tage-Trend sagt, morgen wird es noch wärmer, danach dann Schauer und Gewitter, die das Ganze wieder etwas runterkühlen. Das heißt am Wochenende wieder ein bisschen entspannter und ein bisschen kühler, aber immer noch schön.
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6: Schleswig-Holsteins bester Verkehrsservice. Es geht auf die A7 Hannover Richtung Flensburg zwischen Heimfeld und Elbtunnel. Immer noch 7 Kilometer Stau. Vorhin hatten wir auch mal eine ausgelöste Höhenkontrolle. Das hat sich wieder erledigt, aber der Stau ist noch geblieben. Schade, ne? Ja, 20 Minuten plus. Ich weiß, die Pendler kennen das schon. Am Tunnel wird sich angestellt und dann da durchgeschlichen. Ich hoffe, für euch geht es auf der anderen Seite. Da ist ja dann Schleswig-Holstein besser weiter. Wenn ihr im schönsten Bundesland der Welt angekommen seid, sowieso schon mal bessere Luft, empfehle ich gleich das Fenster runterzulassen. Und jetzt gucken wir noch nach Kiel in die Landeshauptstadt. Da ist nämlich auf dem Knoperweg zwischen Mittelstraße und Lessingplatz ein Rohr gebrochen oder geplatzt heute Nacht, heute Morgen. Wasserrohrbruch hier in beiden Richtungen, deshalb der Knoperweg gesperrt und die meisten Blitzer nur bei RSH. Bleiben wir in Kiel, einmal Schützenwallstadt auswärts, Höhe Westring steht einer, dann A1 Lübeck Richtung Fehmarn zwischen Rathekau und Pansdorf. Schmedeswurt bei euch, das ist Westermenghusen, 70 erlaubt. Danke Christine. Fahrgemiel stehen sie ortsauswärts Richtung Grube und dann hat Justin noch einen für uns. Wo blitzt es, Justin?
7: Und zwar in Dickhusen-Fahrstedt in der 70er-Zone, beidseitig.
6: Dickhusen-Fahrstedt in der 70er-Zone. Danke dir, Justin, und euch allen eine gute Fahrt.
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4: Bitte. 300 Euro gehen hier hoffentlich jetzt gleich wieder raus, denn wir unterstützen euch bei all dem Schuleinkauf, den ihr jetzt fürs neue Schuljahr gemacht habt. Für Hefte, Stifte, Lineale, für alles.
6: Und Eltern hören jetzt richtig gut hin, weil ihr habt euch angemeldet natürlich auf rsh.de. Dann könnte jetzt hier euer Name kommen. Es geht ins Herzogtum Lauenburg nach Klempau.
4: Felix Haag steht hier auf der Liste.
6: Felix, jawollo.
4: Felix Haag aus Klempau.
6: Du bist gezogen. Und du könntest dir jetzt die 300 Euro sichern. Wenn ich das hier richtig sehe, geht das um deinen Sohn. Wir sind mal gespannt, was da eingekauft werden musste und wie viel Geodreiecke ihr schon durch habt.
4: Kiel 0431 986 98 und dreimal die 0. Felix Haag aus Klempau. Du hast jetzt 3 hier Zeit, hier anzurufen und dann gibt's für dich 300 Euro Schulgeld.
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0: Gleich 14 Minuten nach 9. Hier ist die RSH Moin Show am Donnerstag. Nee, was haben wir? Mittwochmorgen. Oh je, ich komme schon durcheinander.
1: Geh mal hier nicht zu weit. Hallo?
0: Ja, wichtig ist nur, dass wir hier den richtigen Namen haben. Und der heißt hier heute Felix Haag aus Klempau.
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1: Wir wollen 300 Euro loswerden, beziehungsweise viele Eltern sind die mindestens gerade schon losgeworden, weil die Schulausstattung gekauft wird und die ersten Schulwochen laufen. Da wissen alle, da wird nochmal was nachgeordert, dann braucht man nochmal das Heft mit dem richtigen Rand, dann hat man das Falsche geholt, dann muss man nochmal einen Füller holen, den richtigen.
0: Aber wir bügeln das aus. Wir geben euch was zurück, und zwar 300 Euro Schulgeld. Die könnte sich jetzt auch Felix Haag aus Klempau sichern. Er ist bei uns. Felix, wie viele Schulkinder hast du zu Hause?
3: Der eine geht in die dritte und der zweite, der Kleine, wurde jetzt eingeschult.
1: Ah, okay. Also das heißt, einer aber ganz frisch ausgestattet jetzt dann.
3: Ja, genau.
1: Okay, da ist ja immer ein bisschen Aufregung in der Familie, ne? Wenn Einschulung ist und dann muss man alles noch besorgen. Und dann kann man ja nicht das alte Zeug von dem anderen kann man ja nicht aufschlurfen, da braucht man ja was Neues.
3: Genau.
0: Hör mir auf, ich habe das auch alles hinter mir. Wir haben auch einen Erstklässler dazu gekriegt dieses Jahr. Aber ja. Felix, was habt ihr so Pi mal Daumen ausgegeben? Weißt du das noch?
3: Und wenn wir den Schulranzen mitrechnen, dann sind wir bei 300 Euro mit Sportbeutel.
1: Ja, okay, wollte gerade sagen, das geht dann auch schnell, ne? Aber dann habt ihr ja alles richtig gemacht, euch angemeldet für das RSH Schulgeld. Denn weißt du was, lieber Felix, für euch gibt es 300 Euro zurück, das RSH Schulgeld.
3: Wunderbar, ich freue mich. Vielen Dank.
1: Einmal auf Reset für die Kosten.
0: Ja.
3: Super, ich freue mich.
0: Und deinen beiden Jungs einen guten Start ins neue Schuljahr und vor allem ins Schulleben. Das ist für den einen geht's ja gerade erst los.
3: Ich richte das aus, sie werden sich freuen.
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9: Eieiei, schnell ist das.
10: Ja, wir gucken kurz aufs Wetter.
9: Es ist super schön.
10: Mein fetter
9: Wir haben gerade knappe 20 Grad hier bei uns in Schleswig-Holstein. Morgen nochmal heiß, dann gibt es Schauer und Gewitter. Und das Wochenende dahinter wieder kühler, wechselhaft, aber entspannter.
10: So, freue ich mich. Schön, dass du das... Jetzt können wir nochmal.
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10: Jetzt gucke ich auf die Straßen. Schleswig-Holsteins bester Verkehrsservice. Ja, sorry, das war einfach mein dicker Finger. Achtung Autofahrer, wir haben eine ungesicherte Unfallstelle, nämlich auf der A7 Hannover Richtung Hamburg in der Abfahrt Waltershof. Dann gucken wir noch rüber zum Wasserrohrbruch nach Kiel. Der ist immer noch der Knoperweg zwischen Mittelstraße und Lessingplatz gesperrt. Ihr kommt da nicht durch, eine Umleitung muss gefahren werden. Wasserrohrbruch ist ja immer so eine Sache, da muss ja eigentlich einiges an Straße aufgemacht werden und so. Die sind da sicherlich gerade schon gut zugange. Dann gucken wir rüber zu den meisten Blitzern, nur bei RSH. Da haben wir nämlich einen in Kiel, Olof Palme, Damm stehen sie, statt auswärts, Höhe Kanal, da sind 80 erlaubt, also sind wir auf der Bundesstraße. Dann Kiel, Schützenwald, statt auswärts am Westring, 50, A1 Lübeck Richtung Fehmarn, wenn ihr zwischen Rathekau und Pansdorf unterwegs seid, 80 sind da ja und da steht ein Blitzer. In Schmedeswurt auch, Westermenghusen nämlich, 70 erlaubt, den hat Christine gesehen und Ariane hat auch noch einen für uns. Ariane, wo blitzt es bei dir?
11: In Fagemiel, Fahrtrichtung Dahme, Grube, Zismar, ein Blitzeranhänger auf der linken Seite, Ortsausgang. 50.
10: Alles klar, lieben Dank dir. 50 hast du noch angeschoben. Und dann haben wir noch die B77 von Juliane. Rendsburg Richtung Schleswig, Höhe Kropperbusch steht nämlich auch ein. Und wenn ihr noch was ergänzen wollt, macht das gerne. Wir sammeln ja. Ne? Staus und Blitzer meldet ihr uns immer kostenlos unter der 08000 774 774, oder ihr schickt einfach fix eine Sprachnachricht.
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0: Guten Morgen nochmal aus der RSH Moin Show. Sharon Hein und Matze Schmark hier.
1: Moin.
0: Und wir freuen uns schon über Zuwachs. Tanja Puttfagen ist schon bei uns. Mhm. Macht gleich weiter mit euch ab 10 mit RSH bei der Arbeit. Und Tanja, mit dir könnten wir quasi segeln gehen.
1: Naja.
0: Allerdings unter Wasser.
1: Ich weiß nicht. Das ist eine sehr, sehr abwegige Überleitung.
0: Na, jetzt bin ich gespannt. Es geht doch um Segelquallen.
1: Es geht um Segelquallen, genau.
2: Ja. Ja, richtig, Strandspaziergang würde ich auch eher sagen. Die sind nämlich auf Sylt angespült worden. Das ist das erste Mal, dass sie in Deutschland gesehen werden. Warum ist das so? Weil die hier natürlich gar nicht heimisch sind. Und man sich fragt, was machen diese Segelquallen jetzt hier? Die sehen ganz lustig aus.
1: Sind die mit dem Segelboot gekommen?
0: Ja. Vielleicht. Ich habe hier nur Segelqualle gelesen und dachte, wir gehen irgendwie ins Wasser und versuchen mit denen zu segeln. Oder die kommen vielleicht, ich habe auch gedacht, vielleicht hat Segelqualle auch deswegen Segelqualle, weil die nur an Segelbooten vorkommen.
2: Du kannst es zumindest. Die sind nämlich harmlos. Das ist schon mal die wichtigste Info vorab.
1: Gut. Das ist also schon mal gut. Ich glaube ja, die haben so ein Segel, was sie selber aufstellen können. Und dann können sie mit dem Wind treiben.
0: Genau.
2: Das ist so. Genau.
0: Luf und See.
2: Ist so schlau.
0: Was?
1: Ja.
0: Sharon Hein, du bist ab sofort der Joker für mich bei Wer wird Millionär.
1: Dabei habe ich Bio sehr früh abgewählt in der Schule. Aber gut, alles zur Segelqualle hört ihr dann gleich ab 10 bei Tanja. Und wir hören uns morgen früh wieder ab 5 hier in der RSH Morgenshow.

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0: Jahre nicht. Die Einnahmen würden deutlich langsamer wachsen als die Ausgaben. Die Lücke ist 890 Millionen Euro groß. Sie soll durch Rücklagen und Kredite gestopft werden. Beim Thema Investitionen werden 115 neue Lehrerstellen oder 843 Millionen Euro für die Kita-Betreuung genannt.
1: Mit einem Festakt ist am Abend im Freilichtmuseum Molfsee bei Kiel der 80. Landesgeburtstag gefeiert worden. Vor rund 400 Gästen dankte Ministerpräsident Günther den Schleswig-Holsteinern, die das Land aufgebaut und geprägt haben. Er sagte in der Winkelscheune des Museums:
2: Die Menschen in Schleswig-Holstein sind in diesen 80 Jahren zusammengewachsen und sie halten zusammen. Nur so konnte aus einem armen Nachkriegsland ein starkes, weltoffenes und europäisch verbundenes Land werden. Ein Land mit hoher Lebensqualität und natürlich mit unserer typisch norddeutschen Gelassenheit.
1: In Kiel ist der Knoperweg im Bereich Lessingplatz für den Verkehr gesperrt. Gestern Nachmittag war dort ein Wasserrohr gebrochen. Dabei wurden Teile der Fahrbahn unterspült. Die Reparaturarbeiten dauern derzeit noch an. In der Bundesregierung droht ein Streit über die Zuckersteuer. Die Pläne von SPD-Finanzminister Klingbeil schießen über das Ziel hinaus, finden einige Unionspolitiker. Mehr von Tim Britztrup.
3: Die Zuckersteuer soll offenbar auch auf Milchalternativen wie Hafer- oder Mandeldrinks ausgeweitet werden. Selbst zuckerfreie Zero-Getränke sollen mit 26 Cent pro Liter besteuert werden. CSU-Landwirtschaftsminister Reiner droht mit einem Veto. Klingbeil verteidigt seine Pläne und wehrt sich gegen den Vorwurf, mit der Ausweitung mehr Geld machen zu wollen. Er sagte bei NTV, es gehe nicht um den Haushalt, sondern um den Gesundheitsschutz.
1: Im Fall des geheimen Waffendepots bei Berlin gibt es neue Details. Laut Spiegel soll der Tatverdächtige für russische Geheimdienste gearbeitet haben. Der 24-Jährige wird verdächtigt, Anschläge und Sabotage in NATO-Staaten vorbereitet zu haben. Er sitzt in Rumänien in Untersuchungshaft.
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5: Heute scheint schön die Sonne bei uns in Schleswig-Holstein. Später kommen ein paar Wolken dazu. Es bleibt trocken und wir kommen auf 21 bis 26 Grad. An den Küsten geht das heute los, dass es doch recht windig wird. Wir haben 19 Grad jetzt auf dem Flugplatz in Heist, in Eckernförde am Stadtstrand 19 Grad und auch am Dorfmuseum in Ratekau 19. Der RSH 3-Tage-Trend. Morgen ist auch viel Sonne dabei. Gegen Abend kann es dann unten bei euch an der Elbe ein bisschen regnen. An den Küsten weiter windig. Am Freitag kräftige Schauer oder Gewitter, auch mit Unwetterpotenzial. Und auch der Samstag ist dann ziemlich wechselhaft.
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5: Schleswig-Holsteins bester Verkehrsservice. Auf der A1 Lübeck-Hamburg zwischen Billstedt und der Norderelbbrücke 4 Kilometer Stop and Go. Eine Viertelstunde dauert das da länger. Dann haben wir auf der A7 Hannover-Flensburg zwischen Heimfeld und dem Elbtunnel 7 Kilometer. Auch da bitte mal eine Viertelstunde eher los. Und in Kiel ist der Knoperweg zwischen Mittelstraße und Lessingplatz in beiden Richtungen wegen eines Wasserrohrbruchs gesperrt. Dann an der Fähre Glückstadt für Schafen. Lange Wartezeit, also eine Stunde jetzt schon und die meisten Blitzern nur bei RSH. B206 Itzehoe Richtung Bad Segeberg Höhe Bark in Kiel, Olaf-Palmedamm stadtauswärts und nochmal Kiel-Schützenwald stadtauswärts Höhe Westring. Sarah, Thomas und Markus haben Bescheid gesagt, Dankeschön. Staus und Blitzer meldet ihr uns ja immer kostenlos unter der 08000 774774. Ich wünsche euch gute Fahrt.
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5: Und einen schönen Mittwoch allerseits. Wir gehen gleich auf den Bau zu den Maurern und Maurerinnen, denn Jessica Willemsen aus Flensburg ist eine der wenigen Maurerinnen und sie hatte auch wirklich gegen einige Klischees zu kämpfen, bevor sie das dann machen konnte. Davon erzählt sie uns gleich hier. Schönen Arbeitstag für euch.
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Schneller Blick auf die Straßen, der RSA-Verkehr. Achtung, Autofahrer auf der A1 Lübeck-Hamburg zwischen dem Kreuz Ost und Öjendorf. Haben wir eine ungesicherte Unfallstelle. Vorsichtig fahren da bitte. A1 Lübeck-Hamburg zwischen dem Kreuz Ost und Öjendorf.

0: Schönen Mittwoch, ihr Lieben. Hier ist RSH, Schleswig-Holsteins bester Musikmix. Und ich würde mal sagen, so klassische Männerberufe, die gibt es ja immer seltener. Heute sind Frauen auch Zimmerfrauen, Chirurginnen oder Mechatronikerinnen. Aber bei Maurern, da sind die Ladies immer noch nicht so oft vertreten. In Flensburg ist sie sogar die einzige, Jessica Wilhelmsen. Jessica, deine erste Lehre hast du gemacht zur Automobilkauffrau. Wie kamst du dann dazu, Maurerin zu werden?
1: Ich hatte einfach mal Lust, einen kompletten Neuanfang zu starten und mehr ins Praktische rein. Und saß im Büro, sah draußen die Gerüstbauer gerade das Gerüst aufbauen. Die Musik war auch komplett aufgedreht. Und ich dachte, ach schön, bei dem tollen Wetter, die Sonne scheint ins Gesicht. Ich will auch mit anpacken. Warum eigentlich nicht? Du willst es schon so lange. Mach es doch einfach. Du bist noch jung. Die Angst war viel größer, es nicht zu machen und irgendwann mal zu bereuen. Deswegen habe ich es einfach mal versucht und bin gestartet mit der Ausbildung vor 3 Jahren.
0: Aber es ist tatsächlich so, dass du am Anfang ganz schön Gegenwind bekommen hast, ne?
1: Ja, ich war natürlich total motiviert, Feuer und Flamme und habe mich wild überall beworben. Teilweise leider gar keine Rückmeldung. Dann hier und da kam dann mal die Aussage, eine Frau auf dem Bau können wir nicht gebrauchen, kam persönlich vom Chef. Eine zweite Toilette müssten wir dann aufbauen, weil wegen Frau. Letztendlich habe ich es ja dann geschafft. Die letzte Bewerbung ging ja dann raus und da kam ja dann auch direkt die Zusage und somit konnte meine Geschichte dann starten als angehende Maurerin.
0: Jetzt bist du beim Bauunternehmen Carstensen in Flensburg und da bist du einfach ins kalte Wasser gesprungen dann?
1: Ja, mein erster Tag auf der Baustelle, sag ich mal, wie es ist, 5 Tonnen, 25 Kilo Säcke auf Etagen verteilen.
0: Wow.
1: Da war ich erstmal gut bedient, aber man hat es geschafft. Also ich stehe jetzt hier, schleppe die 25 Kilo Säcke mittlerweile auf der Schulter und es ist machbar.
0: Du hast da ja ein bisschen Pionierarbeit tatsächlich geleistet. Was wäre denn dein Rat an Mädels, die sich da vielleicht auch für interessieren?
1: Traut euch einfach. Ich hoffe, hier wird vielleicht das ein oder andere Mädchen, Frau das hören und vielleicht nochmal motiviert sein, es einfach mal zu wagen. Also klar, auch das Finanzielle war bei mir auch ein Thema, aber das kriegt man alles hin. Einfach machen.
0: Ganz tolle Sache. Vielen Dank, Jessica Wilhelmsen. Sie ist Flensburg einzige Maurerin, aber das muss ja nicht so bleiben.

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8: Heute zu sehen bei uns in Schleswig-Holstein, vor allem an der Ostsee. Später kommen mal ein paar mehr Wolken dazu, aber es bleibt trocken. 21 bis 26 Grad. An den Küsten wird das heute ziemlich windig. Wir sind bei 20 jetzt am Eiscafé in Trittau, in Struvenhütten am Freibad 20 und an der Tauchgondel in Grömitz ebenfalls. Der RSH 3-Tage-Trend. Morgen viel Sonne, gegen Abend kann es unten an der Elbe so ein bisschen regnen. An den Küsten bleibt das auch weiter gut windig und am Freitag, da kriegen wir da landesweit kräftige Schauer oder auch Gewitter, teilweise sogar mit Unwetterpotenzial. Auch der Samstag wird dann recht wechselhaft.
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8: Schleswig-Holsteins bester Verkehrsservice. Nochmal die A1 Lübeck Richtung Hamburg. Da hat es ja den Unfall gegeben zwischen dem Kreuz Ost und Öjendorf. Da bitte ein bisschen aufpassen. Und in Kiel ist der Knopperweg zwischen Mittelstraße und Lessingplatz wegen des Wasserrohrbruchs von gestern in beiden Richtungen gesperrt. Eine Stunde müsst ihr anstehen an der Elbfähre Glückstadt Wischhafen und die meisten Blitzer nur bei RSH. B206 Itzehoe Richtung Bad Segeberg, Höhe Bark. Dann in Kiel Olaf-Palme-Damm stadtauswärts am Kanal. 80 dürft ihr da fahren. Ole hat noch einen.
9: Auf der A210 Fahrt Richtung Kiel, Höhe Parkplatz. Hasenmoor ist das, glaube ich, jetzt zwischen Bredenbeck und Achterwehr.
8: Dankeschön. Kai hat auch noch einen.
10: Und zwar auf dem Heinholzer Damm in Elmshorn, Höhe der Schule 30.
8: Dankeschön. Und Volker noch.
11: Und zwar ist er in Kiel, Preetzer Chaussee, auf Höhe des Famila-Marktes statt einwärts.
8: Alles klar. Vielen Dank. Staus und Blitzer meldet ihr uns ja immer kostenlos unter der 08000 774-774. Ich wünsche euch gute Fahrt.
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0: Moini am Mittwoch, Matze Schmark und Sharon Hein hier. Ihr habt es ja vielleicht auch schon mitbekommen, ne? Unser lieber Carsten Köthe, der uns hier in Schleswig-Holstein über 25 Jahre mit seinem Frühstücksclub morgens aus dem Bett geholt hat und jetzt über 10 Jahre mit RSH auf Sylt ein fester Bestandteil der Nordseeinsel geworden ist, geht in seinen wohlverdienten Ruhestand.
1: Ja, und nicht nur wir beide sind mit Carsten Köthe groß geworden am Radio, auch ihr bestimmt hier bei uns in Schleswig-Holstein. Deshalb freuen wir uns umso mehr, dass Carsten Freitag nochmal landesweit zu hören sein wird ab 7 Uhr hier bei uns in der RSH Moin Show.
0: Und wenn ihr ihm gerne noch ein paar liebe Worte dalassen möchtet, damit können wir ihn dann nämlich überraschen, dann könnt ihr das gerne tun. 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
1: 5:05. Ich bin Holger Dilk. Schönen guten Tag. Im Kieler Landtag haben in erster Lesung die Beratungen für den Haushalt des kommenden Jahres begonnen. Die Lücke im Etat ist 890 Millionen Euro groß. Sie soll

0: Unternehmens gegen einen Betrieb aus Hennstedt-Ulzburg geklagt und in erster Instanz verloren. Dagegen wurde Berufung eingelegt. Der Verband kritisiert bei dem Namen Irreführung. Der Kreistag Pinneberg wählt heute einen neuen Landrat. Zuletzt ist die Liste der Kandidaten auf 7 geschrumpft. Der CDU-Bewerber Schmidt hatte gestern Abend noch hingeworfen. Überschattet wird die Wahl, zu der auch Amtsinhaberin Heesch antritt, von einem Millionenskandal um die nicht rechtzeitig vom Land beantragte Erstattung von Sozialleistungen. Bei Volkswagen gehen die Betriebsversammlungen zu den Sparplänen weiter. Konzernchef Blume besucht die Werke in Zwickau und Emden. Mehr von Anne Brauer.
1: Die beiden Werke stehen genauso auf der Kippe wie die Standorte Hannover und Neckarsulm. Die Bild-Zeitung berichtet aber, dass es für Emden wohl einen Rettungsplan gibt. Das Werk soll auf Rüstung umstellen und in Zukunft Drohnen und schwere Militärlastwagen bauen. Die Sparpläne hatten zuletzt für viel Unruhe bei dem Autobauer gesorgt. Bis kommenden Montag erklärt sich der Vorstand auf insgesamt 9 Betriebsversammlungen dazu.
0: 1,5 Wochen vor der Landtagswahl in Sachsen-Anhalt kommt es heute zum Schlagabtausch zwischen CDU und AfD. Ministerpräsident und CDU-Spitzenkandidat Schulze trifft in einem Fernsehduell auf AfD-Herausforderer Ulrich Siegmund. Die AfD liegt in Umfragen klar vorne und kann möglicherweise sogar alleine regieren.
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3: Viel Sonne heute dabei bei uns in Schleswig-Holstein. Später wird es dann ein paar Wolken geben, aber es bleibt heute trocken. Wir kommen auf 21 bis 26 Grad. An den Küsten wird das ziemlich windig. Wir haben jetzt 21 Grad an den Kiesgruben in Groß-Pampau, auch in Kistorf am Sportplatz und an der Kirche in St. Margarethen auch 21 Grad. Der RSA 3 Tage Trend. Morgen viel Sonne, gegen Abend an der Elbe, bei euch unten so ein bisschen Regen und an den Küsten bleibt es windig. Der Freitag bringt kräftige Schauer oder Gewitter, teilweise auch Unwetter. Und der Samstag bleibt dann auch ziemlich wechselhaft.
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3: Schleswig-Holsteins bester Verkehrsservice. Wir schauen mal auf die A1 Hamburg-Lübeck. Da bitte aufpassen zwischen Bad Oldesloe und Rheinfeld. Da liegen Gegenstände auf der Straße. In Kiel ist der Knoperweg weiterhin zwischen Mittelstraße und Lessingplatz wegen eines Wasserrohrbruchs gesperrt. Und eine Stunde müsst ihr anstehen an der Elbfähre Glückstadt-Wischhafen. Die meisten Blitzer nur bei RSH. Ole, erzählen.
4: Auf der A210 Fahrt Richtung Kiel, Höhe Parkplatz. Hasenmoor ist das, glaube ich, der zwischen Bredenbeck und Achterwehr.
3: Dankeschön. Kai hat noch einen.
4: Und zwar auf dem Hainholzer Damm in Elm. Höhe der Schule 30.
3: Dankeschön. Und Volker hat auch noch einen gesehen.
5: Und zwar ist der in Kiel, Prezer Chaussee, auf Höhe des Famila-Marktes statt einwärts.
3: Ja, vielen Dank fürs Bescheid sagen. Staus und Blitzer meldet ihr uns ja immer kostenlos unter der 08000 774-774. Ich wünsche euch gute Fahrt.
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3: Ja, moin allerseits. Es ging ja heute Morgen bei uns in der RSH Moin Show um das Thema Elternabende. Damit müssen sich natürlich die Eltern in Schleswig-Holstein jetzt zum Schulstart auch wieder beschäftigen. Geht ihr da eigentlich gerne hin? Und was habt ihr da vielleicht alle schon erlebt? Tja, so einen kleinen Zusammenschnitt davon nehmen wir gleich hier. Ich wünsche euch einen tollen Arbeitstag.
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0: ist neu bei RSA. Ja, der goldene Sommer ist jetzt ja so langsam am Abklingen und vor allem ist natürlich jetzt auch die Schule wieder losgegangen. Das heißt nicht nur für die Schüler, dass sie wieder hin müssen, sondern auch für die Eltern, denn Elternabende stehen jetzt wieder auf dem Programm, auch bei Sharon Hein aus der RSA Moin Show war es gestern Abend soweit und manchmal dauert das ja echt ganz schön lang. Ne? Sharon und Matze haben deshalb heute Morgen mit euch über eure Elternabenderfahrungen gesprochen.
1: In einem Jahr habe ich erlebt, dass gesagt wurde, so, Elternvertreterwahl, keiner verlässt den Raum, bis wir nicht drei Freiwillige gefunden haben. Es hat so lange gedauert, so unfassbar lange. Und seitdem ist das irgendwie eine traumatische Erfahrung, wenn die Einladung zum Elternabend kommt.
2: Also ich gehe tatsächlich sehr gerne zu Elternabenden und ich bin auch selber Elternvertreter und deshalb kann ich nur jedem raten, meldet euch ruhig bei den nächsten Elternabenden. Die Lehrer freuen sich, die Kinder freuen sich und ja.
3: Bei unserem letzten Elternabend vor der Klassenfahrt in der 5. Klasse wurde von den Lehrern gesagt, dass die Handys der Kinder nicht mit auf die Klassenfahrt genommen werden. Und da meldet sich ernsthaft ein Elternteil und fragt die Lehrer vorne, ob die dann bitte das den Kindern beibringen. Wo ich mir mit meinem Mann nur an den Kopf gefasst habe und gesagt habe, wer hat denn zu Hause bitte, ja, was zu sagen und wer hat das zu entscheiden?
0: Ja, ich bin ganz sicher, es gibt viele, viele Elternabendgeschichten hier bei uns in Schleswig-Holstein. Vielleicht habt ihr ja auch noch eine. Erzählt mal oder schickt eine Sprachnachricht über WhatsApp. Kiel 0431 98 6 98 und 3 Berlin 0.

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1: Scheint viel und gut die Sonne heute bei uns in Schleswig-Holstein. Später auch mal ein paar Wolken mit dabei, aber es bleibt trocken und wir kommen auf 21 bis 26 Grad. An den Küsten wird es recht windig. Wir haben jetzt 22 Grad am Ole Hus in Aukrug, an der Fähre Kronsnest in Neuendorf 21 Grad und 21 auch in Sürup am Feuerwehrhaus. Der RSH 3-Tage-Trend, morgen auch viel Sonne, gegen Abend unten an der Elbe bei euch dann so ein paar Schauer. An den Küsten bleibt das weiter ordentlich windig und der Freitag, der bringt dann kräftige Schauer oder Gewitter, teilweise sogar Unwetter. Auch der Samstag ist dann ziemlich wechselhaft.
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1: Schleswig-Holsteins bester Verkehrsservice. Alles soweit okay, aber in Kiel der Knopperweg wegen des Wasserrohrbruchs sehr gesperrt zwischen Mittelstraße und Lessingplatz in beiden Richtungen. An der Elbfähre Glückstadt Wischhafen steht ihr 2 Stunden an und die meisten blitzern nur bei RSH B77 Rendsburg Richtung Schleswig. Höhe Kropper Busch, da dürft ihr nur 70 fahren. Kaltenkirchen Kieler Straße A210 Rendsburg Richtung Kiel, Höhe Parkplatz 9 Nordsee. Kai hat noch einen.
8: Und zwar auf dem Hainholzer Damm in Elmshorn, Höhe der Schule 30.
1: Dankeschön. Und Volker noch.
9: Und zwar ist er in Kiel, Prezer Chaussee, auf Höhe des Famila-Marktes statt einwärts.
1: Alles klar, vielen Dank. Staus und Blitzer meldet ihr uns immer kostenlos unter der 08000 774 774. Gute Fahrt euch.
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Sugar Hero hier bei RSH, Schleswig-Holsteins bester Musikmix. Er ist sehr bekanntlich, der Sänger von Nickelback. Und Nickelback, die standen auch ganz oft auf dem Cover der Bravo. Herzlichen Glückwunsch, die wird nämlich heute 70 Jahre alt. 70 Jahre Bravo, ne? Also Nickelback übrigens bringt ein neues Album raus am 30. Oktober. Everything Under the Sun wird das heißen. Und der hier, der gute Robin Schulz, der weilt auf Ibiza aktuell. Da liegen ja die weltbesten DJs der, ja, des Universums sozusagen immer gerne auf im Sommer. Ist ja die Partyinsel Spaniens, ne? Also Robin Schulz und Speechless. Ich wünsche euch einen schönen Mittwoch.

0: Schön, dass ihr dabei seid. RSA ist hier im Kieler Landtag. Geht es heute um den Haushalt fürs kommende Jahr. Und in der Kasse klafft ein riesiges Loch von fast 900 Millionen Euro. Mehr dazu hört ihr gleich in RSA 5 vor 12, das Nachrichtenmagazin am Mittag.
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12: Einen schönen guten Tag. Es klingt ganz schön trocken, ist es aber eigentlich nicht. Im Landtag nämlich hat die erste Sitzung nach der Sommerpause mit den Beratungen zum Haushalt fürs kommende Jahr begonnen. Klar ist, die Kassen sind leer. Dementsprechend geht es beispielsweise um maximale Schulden. Klar ist aber auch, die Opposition ist auf der Zinne. Jetzt damit zum Top-Thema. Die Lücke im Haushalt ist fast 900 Millionen Euro groß. Es gibt ein paar Rücklagen. Alles Weitere soll über neue Kredite finanziert werden. Finanzministerin Silke Schneider.
13: Unsere Einnahmen reichen weiterhin nicht aus, um die notwendigen Ausgaben zu decken. Und genau daraus entsteht der finanzielle Druck, der uns zwingt, Prioritäten zu setzen. Wir investieren gezielt. Wir konsolidieren wie vereinbart. Wir nutzen den verfassungsrechtlich zulässigen Kreditspielraum vollständig. Wir nutzen den Versorgungsfonds und wir reduzieren in 2027 die eigentlich geplanten Zuführungen zu Impuls.
12: Das ist ein

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1: Der Haushalt soll nach Beratungen in den Ausschüssen im Dezember verabschiedet werden. Weitere Meldungen aus unserem Nachrichtencenter mit Dirk Justus.
2: Der Kreistag Pinneberg wählt heute einen neuen Landrat. Zuletzt gab es da einige Unruhe. Von 15 Kandidaten sind nur noch 7 übrig geblieben. Sönke Röhling erst gestern hat mit Justus Schmidt von der CDU der nächste Kandidat das Handtuch geworfen.
3: Der Hintergrund ist, dass ein anderer Kandidat aus der politischen Mitte offenbar mehr Chancen hatte und Schmidt will nicht das Stimmen der AfD am Ende entscheiden. Überschattet wird die Wahl außerdem von einem Millionenskandal um die nicht rechtzeitig vom Land beantragte Erstattung von Sozialleistungen. Dafür macht die CDU den parteilosen Kandidaten Andreas Köhler verantwortlich. Er ist als Fachdienstleiter beim Kreis für die Finanzen zuständig, weist die Vorwürfe aber zurück und spricht von einer Diffamierung kurz vor der Wahl.
2: Die Polizei hat 2 mutmaßliche Betrüger festgenommen, die sich als falsche Bankmitarbeiter ausgegeben haben. Die beiden sind in Hattstedt geschnappt worden, als sie mit der EC-Karte einer Husumerin Geld abheben wollten. Die hatten sie wohl vorher gedrängt, die Karte samt PIN herauszugeben. Vor dem Oberlandesgericht in Schleswig geht es heute in die nächste Runde im Streit um den Likör ohne Ei. Der Spirituosenverband hatte wegen des Namens gegen einen Betrieb aus Hennstedt-Ulzburg geklagt und in erster Instanz verloren. Dagegen wurde Berufung eingelegt. Der Verband kritisiert bei dem Namen Irreführung.
1: Zum Schluss noch diese gute Nachricht aus Mäuseberg-Kiel. Dort gibt es auch, ähnlich wie zum Beispiel in Neumünster oder Bordesholm, Outdoor-Fitnessgeräte. Die Muckibude für draußen ist auf dem Schmuckplatz am Schulensee installiert, in direkter Nachbarschaft zum Spielplatz Jutwada. Das Ganze ist für alle und kostenfrei.
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5: Richtig sonniger Mittwoch ist das, vor allem an der Ostsee, da bleibt die Sonne sehr lange sehr aktiv. Später am Tag ziehen nämlich auch mal ein paar Wolken mit durch. Das Ganze bei 21 und 26 Grad. An den Küsten ist das auch ziemlich windig. Wir haben 19 Grad jetzt am Jahnstadion in Lensahn, in Heiterbu am Wikingermuseum 19 Grad und 18 in Friedrichstadt auf dem Marktplatz. Der RSA 3 Tage Trend, morgen auch viel Sonne. Gegen Abend kann es bei euch unten an der Elbe so ein bisschen regnen und an den Küsten bleibt das weiter windig. Am Freitag dann tatsächlich kräftige Schauer oder Gewitter. Teilweise auch mit Unwetterpotenzial und am Samstag bleibt es dann ziemlich wechselhaft.
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5: Schleswig-Holsteins bester Verkehrsservice, A7 Flensburg Richtung Hamburg zwischen Stellingen und dem Elbtunnel, 5 Kilometer Stop and Go. Eine Viertelstunde braucht ihr hier länger und in Kiel ist der Knoperweg zwischen Mittelstraße und Lessingplatz in beiden Richtungen gesperrt wegen des Wasserrohrbruchs. An der Elbfähre Glückstadt Wischhafen 2 Stunden Wartezeit und die meisten Blitzer nur bei RSH Elmshorn, Heinholzer Damm in Höhe der Schule, 30 sind da. Kiel-Prezer Chaussee am Supermarkt stadteinwärts und A210 Rendsburg Richtung Kiel, Höhe Parkplatz Hasenmoor. Dann noch in Fagemiel in der Adolf-Schwag-Straße ortsauswärts Richtung Grube. Vielen Dank Ariane, Dennis, Volker und Kai fürs Bescheidsagen. Staus und Blitzer meldet ihr uns ja immer kostenlos unter der 08000 774 774. Ich wünsche euch gute Fahrt.
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5: Schön, dass ihr dabei seid und habt eine tolle Mittagspause am Samstag. Da wird es ja wieder bunt und ja sozusagen explosiv in Grömitz. Ostsee in Flammen geht los. Ja, und wo ihr da am besten stehen solltet, um dieses riesige Feuerwerk gut zu sehen, das klären wir gleich hier.
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0: gut rein in eure Mittagspause. RSH ist das, Schleswig-Holsteins bester Musikmix. Und wir machen uns bereit für Ostsee in Flammen. Das ist ja ein ganz großes, tolles Feuerwerk in Grömitz am Samstag. Und bei mir ist Manfred Wohnrade vom Tourismusservice Grömitz. Auf was können wir uns da freuen?
1: Ja, wir haben ja in diesem Jahr die Besonderheit, dass wir 2 Tage Ostsee in Flammen feiern. Wir fangen am Freitag schon an mit dem Warm-up. Auf der 3 Kilometer langen Strandpromenade erwarten unsere Gäste ganz viele Acts, also Live-Musik, Disco. Wir haben auch Klassik am Strand und natürlich ganz viel Kulinarik. Und um 22.30 Uhr starten wir dann mit einer Lasershow am Seebrückenvorplatz. Und am Samstag geht es dann in das gewohnte Programm. Die ganze Promenade ist belebt. Und um 22.45 Uhr geht es dann los mit dem Feuerwerk.
0: Wie kommt man denn am besten zu euch?
1: Bitte die großen Außenparkplätze benutzen und dann zu Fuß entlang der Promenade. Da kommt man nachher am besten auch wieder weg. Allerdings ist natürlich die sicherste Variante, wenn man das dann jetzt noch schafft, hier ein Bett zu buchen und einfach in Grömitz zu bleiben. Und das können natürlich nicht alle, aber ich glaube, wir sind da ganz guten Mutes. Wir haben ganz viel Polizei, wir haben Ordnungskräfte, also das kriegen wir hin.
0: Vielen Dank, Manfred Wohnrade. Am Samstag ist Ostsee in Flammen in Grömitz. 20 Minuten Feuerwerk. Das Ganze unterlegt mit Musik, wirklich ganz, ganz toll. Geht los um 22.45 Uhr am Samstag auf der Kurpromenade rechts und links der Seebrücke. Kannst du nicht verfehlen, also wer Lust hat, kann sich dann ab Freitagabend da auch schon mal einstimmen.

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12: Die Sonne scheint heute ordentlich bei uns in Schleswig-Holstein. Vor allem an der Ostsee bleibt das richtig trocken und sonnig. 21 bis 26 Grad dazu. An den Küsten haben wir doch einiges an Wind. Wir sind bei 22 jetzt am Rathaus in Schleswig, 23 in Bad Schwartau an der Bismarcksäule und in Seestermühe an der alten Viehwaage ebenfalls 23 Grad. Der RSH-3-Tage-Trend, morgen auch viel Sonne. Gegen Abend wird es dann unten an der Elbe mal ein bisschen nass. Und an den Küsten bleibt das windig. Am Freitag kräftige Schauer oder Gewitter, also wirklich kräftig. Teilweise wirklich so Unwettergefahr. Und auch der Samstag wird dann ziemlich wechselhaft.
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12: Schleswig-Holsteins bester Verkehrsservice auf der A23 Hamburg-Heide. Bitte aufpassen, zwischen Itzehoe-Süd und Itzehoe-Mitte liegt ein Metallteil auf der Straße. 4 Kilometer Stop-and-Go auf der A1 Lübeck-Bremen zwischen Billstedt und Stillhorn. Da braucht ihr 10 Minuten Geduld. Dann haben wir 5 Kilometer Stop-and-Go auf der A7 Flensburg-Hamburg zwischen Stellingen und dem Elbtunnel. Das dauert etwa eine Viertelstunde länger. Elbfähre Glückstadt-Wischhafen jetzt schon 2,5 Stunden Wartezeit. Gerade noch gucken wir auf die meisten Blitzer hier bei RSA. Der eine steht auf der A1 Lübeck Richtung Fehmarn zwischen Ratekau und Pansdorf. 80 sind erlaubt. Dann haben wir einen in Schmedeswurt, Westermenghusen, da sind 70 erlaubt. Und Emshorn-Heinholzer Damm, Höhe Schule, 30 dürft ihr hier fahren. Vielen Dank, Kai, Christine und Martin, fürs Bescheid sagen. Alle Staus und Blitzer gibt es auch in der RSA-App. Ich wünsche euch gute Fahrt.
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0: Schön, dass ihr dabei seid. RSSR ist Schleswig-Holsteins bester Musikmix. Gleich mit Nico Santos. Why don't you stay? Don't You Stay ist neu bei RSH. Freuen wir uns drauf auf den Song, genau wie auf den kommenden Montag, denn wir sind so gespannt, wie Schleswig-Holstein zusammen anpacken wird.
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0: 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Danny Pöhl aus Scharbeutz ist bei mir. Für welchen Verein sprichst du denn, Danny?
3: Wir sind die Freiwillige Feuerwehr aus Scharbeutz und sind am neuesten sind wir auch eine AED-Gruppe. AED-Gruppe kommt dann ins Spiel, wenn der Rettungsdienst halt etwas längere Anfahrt hat, beziehungsweise wir in Scharbeutz eine reanimationspflichtige Person oder eine bewusstlose Person haben und der Rettungsdienst aus Bad Schwartau kommt, weil der in Timmendorf gerade im Einsatz gebunden ist. Somit werden wir von der Feuerwehr mit alarmiert, dass wir schon mal die ersten Schritte einleiten können.
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schneller Blick auf die Straßen. 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Achtung, Autofahrer auf der A23 Heide-Hamburg zwischen Pinneberg Nord und Pinneberg Mitte haben einen Liegenbleiber. Da bitte ein bisschen vorsichtig fahren.

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10: 5:01. Ich bin Holger Dilk. Schönen guten Tag. Im Kieler Landtag hat es am Vormittag den bei Haushaltsberatungen üblichen Schlagabtausch gegeben. In erster Lesung wurde über das Zahlenwerk für das kommende Jahr beraten. Die Landesregierung plant neue Schulden in Höhe von rund 900 Millionen Euro. Die Opposition sparte nicht mit Kritik. FDP-Fraktionschef Christopher Vogt.
11: Die finanzielle Lage des Landes ist, und da gibt es nichts mehr schön zu reden, wirklich desaströs. Denn Schwarz-Grün wird dem Land nach 5 Jahren einen finanzpolitischen Scherbenhaufen hinterlassen. Das steht jetzt schon fest. Die Verschuldung des Landes steigt in rapidem Tempo weiter an und damit auch die jährliche Zinsbelastung, was die Spielräume in der Zukunft immer weiter einengt.
10: Die Polizei hat 2 mutmaßliche Betrüger festgenommen, die sich als falsche Bankmitarbeiter ausgegeben hatten. Die beiden sind in Hattstedt erwischt worden. Philipp Nitzig.
12: Der 32-Jährige sowie sein 18-jähriger Komplize sollen eine ältere Frau in Husum dazu gedrängt haben, ihre EC-Karte samt PIN herauszugeben. Als sie dann in Hattstedt damit Geld abheben wollten, schlugen die Beamten zu und nahmen die beiden fest. Der 32-Jährige sitzt nun in U-Haft. Der 18-Jährige durfte unter Auflagen wieder auf freien Fuß. Außerdem haben die Beamten bei anschließenden Hausdurchsuchungen zahlreiche Beweise gesichert.
10: Die geplante Zuckersteuer soll nicht auf Zero-Getränke ausgeweitet werden.

0: Es heute zum Schlagabtausch zwischen CDU und AfD. Ministerpräsident und CDU-Spitzenkandidat Schulze trifft in einem Fernsehduell auf AfD-Herausforderer Ulrich Siegmund. Die AfD liegt in Umfragen klar vorne und kann möglicherweise sogar alleine regieren. Wer Heavy Metal hört, kann Schmerzen besser aushalten, so kurz gefasst das Ergebnis eines Experiments, das Leipziger Forscher mit Festivalbesuchern von Wacken gemacht haben. Das ist nicht einfach nur ein netter Funfact, sondern soll bei der Behandlung von Schmerzpatienten helfen.
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2: Scheint die Sonne bei uns in Schleswig-Holstein. Später kommen dann Wolken dazu, aber trocken bleibt es bei 21 bis 26 Grad. Landen wir dann. An den Küsten gibt es auch recht kräftigen Wind zum Teil. Wir haben 22 Grad jetzt vor Schloss Glücksburg, am Fernsehturm in Kiel 22 und in Mölln am Berufsbildungszentrum 23 Grad. Der RSH 3-Tage-Trend. Morgen auch viel Sonne dabei. Gegen Abend wird es bei euch unten an der Elbe ein bisschen regnen. Und an den Küsten bleibt das weiter windig. Der Freitag bringt dann wirklich teilweise unwetterartige Niederschläge. Das kann mal Regen sein oder auch Gewitter. Und der Samstag bleibt dann auch ziemlich wechselhaft.
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2: Schleswig-Holsteins bester Verkehrsservice auf der A23 Heide-Hamburg. Bitte vorsichtig fahren zwischen Pinneberg Nord und Pinneberg Mitte. Haben wir hier einen Liegenbleiber. Dann 4 Kilometer Stop and Go auf der A1 Lübeck-Bremen zwischen Billstedt und Stillhorn. Das dauert da ungefähr 10 Minuten länger. Und A7 Flensburg Richtung Hamburg zwischen Stellingen und dem Elbtunnel 5 Kilometer. Da steht ihr eine Viertelstunde etwa an. Elbfähre Glückstadt Wischhafen 2,5 Stunden Wartezeit. Und die meisten Blitzer nur bei RSH. Kiel, Olaf-Palmedamm stadteinwärts in Höhe des Kanals, da sind 80 erlaubt. Dann nochmal Kiel-Schützenwall, Stadt auswärts, Höhe Westring. Schmedeswurth, Westermengen-Husen, da dürft ihr 70 fahren. Emshorn-Heinholzer Damm an der Schule, 30 erlaubt. Ja, und Kai hat noch einen.
4: Und zwar ist er in Kiel, Prezer Chaussee, auf Höhe des Famila-Marktes, Stadt einwärts.
2: Alles klar, vielen Dank. Staus und Blitzer meldet ihr uns ja immer kostenlos unter der 08000 774 774. Ich wünsche euch gute Fahrt.
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2: Wer an diesen Tagen in Sylt unterwegs war, beziehungsweise an den Stränden von unserer schönen Insel Sylt, der hat sie vielleicht auch gesehen, ganz interessante Quallen, die man da normalerweise nicht sieht. Unten blau und so ein dreieckiges Hautsegel, das die Qualle aufstellen kann. Was es damit auf sich hat, hört ihr gleich hier.
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0: Schön, dass ihr dabei seid. RSH, Schleswig-Holsteins bester Musikmix. Nanu, was ist das denn? Haben vielleicht einige Strandläufer auf Sylt gedacht in den letzten Tagen, denn da sind am Spülsaum Quallen angespült worden. Das an sich ist nicht so ungewöhnlich, aber wie die aussehen, das schon. Die sind nämlich unten so blau und oben haben die so eine Art Segel, so einen Hautlappen, den die auch tatsächlich aufstellen können. Deshalb heißen die auch Segelquallen, subtropische nämlich. Und das ist das erste Mal, dass die bei uns hier auftauchen. Bei mir ist Rainer Borcherding von der Schutzstation Wattenmeer in Husum. Sind die gefährlich? Müssen wir uns da Sorgen machen?
1: Also die Segelqualle ist ungefährlich. Ich habe die früher mal am Mittelmeer gefunden und auf der Hand gehabt und fotografiert und so. Also die ist harmlos, aber es gibt tatsächlich die portugiesische Galeere. Das ist ebenfalls eine wärmeliebende, tropisch-subtropische Quallenart. Und wenn die hier auftaucht, da hört der Spaß auf. Mhm. Und das Auftauchen der Segelqualle zeigt, die Meere werden wärmer, die Klimaerwärmung läuft und vielleicht kommt dann als nächstes eine portugiesische Galeere auch mal hier vorbei.
0: Das wollen wir auf keinen Fall hoffen, aber ja, es ist ja nicht von der Hand zu weisen. Wie kommen die so weit zu uns in die Nordsee?
1: Die werden vom Wind getrieben. Das ist ja ihr Job, was die Evolution ihnen mit der Zeit beigebracht hat. Sie können also ein Segel über die Wasseroberfläche halten und das schiebt der Wind dann vor sich her. Und je wärmer das Atlantikwasser wird, umso weiter breiten sich die Fortpflanzungsgebiete dieser segelnden Quallen aus und dadurch erhöht sich einfach die Wahrscheinlichkeit, dass dann auch mal bei uns welche ankommen.
0: Hm, verstehe. Du sagtest ja, harmlos sind die. Muss ich mich da irgendwie besonders verhalten, wenn ich so eine Segelqualle finde beim nächsten Strandspaziergang?
1: Ach, bei der Segelqualle sollte man sich angucken und sich dran freuen. Die ist, wie gesagt, harmlos. Auch die dicken lila Blumenkohlquallen, die wir gerade in großer Menge am Strand haben, die sind auch harmlos. Vorsichtig sollte man bei Gelb-Orangen-Arten sein. Mhm. Ansonsten kann man Quallen ruhig anfassen, ein bisschen dran rumglibbern. Wenn die am Strand liegen, dann macht man da auch jetzt nichts kaputt an den Tieren.
0: Was dran rumglibbern, das finde ich schön. Vielen Dank, Rainer. Also harmlos die Segelquallen, allerdings ist der Grund natürlich nicht ganz so harmlos. Die Meere werden einfach immer wärmer.

0: Moini am Mittwoch, Matze Schmark und Sharon Hein hier. Ihr habt es ja vielleicht auch schon mitbekommen, ne? Unser lieber Carsten Köthe, der uns hier in Schleswig-Holstein über 25 Jahre mit seinem Frühstücksclub morgens aus dem Bett geholt hat und jetzt über 10 Jahre mit RSH auf Sylt ein fester Bestandteil der Nordseeinsel geworden ist, geht in seinen wohlverdienten Ruhestand.
1: Ja, und nicht nur wir beide sind mit Carsten Köthe groß geworden am Radio, auch ihr bestimmt hier bei uns in Schleswig-Holstein. 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
0: Sonniger Sommertag bei uns in Schleswig-Holstein. Dazu bleibt es trocken. Wir kommen auf 21 bis 26 Grad. An den Küsten ist es ein bisschen windiger. Wir haben jetzt 22 Grad an der Schifferkirche in Arnis, 23 am Schwimmbad in Kropp und 24 am Holstentor in Lübeck. Der RSH 3-Tage-Trend. Morgen auch viel Sonne. Gegen Abend kann es dann unten an der Elbe mal so ein paar Regentropfen geben. An den Küsten bleibt das windig. Und dann kommt der Freitag. Der bringt dann teilweise wirklich Unwetter. Also auf jeden Fall mal kräftigen Regen oder Gewitter. Und das ist auch am Samstag so, der wird insgesamt auch so ein bisschen wechselhafter.
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0: Schleswig-Holsteins bester Verkehrsservice. Achtung Autofahrer auf der A1 Hamburg-Bremen zwischen Harburg und dem Maschner Kreuz. Eine ungesicherte Unfallstelle. Hier bitte aufpassen. Und A25 Gestart Richtung Hamburg zwischen Bergedorf und Nettelnburg. Ein Liegenbleiber. Dann haben wir noch 4 Kilometer Stop and Go auf der A1 Lübeck-Bremen zwischen Billstedt und Stillhorn. 10 Minuten dauert das da länger. 5 Kilometer auf der A7 Flensburg-Hamburg zwischen dem Dreieck Nordwest und Bahrenfeld. Eine Viertelstunde länger dauert es hier. In Kiel ja der Knoperweg weiter gesperrt. Wegen des Wasserrohrbruches zwischen Mittelstraße und Lessingplatz. 2,5 Stunden müsst ihr schon anstehen an der Elbphäre Glückstadt Wischhafen und die meisten Blitzern nur bei RSH A1 Lübeck Richtung Fehmarn zwischen Rathekau und Pansdorf 80 erlaubt. Andreas, was hast du noch?
14: Auf der 215 Richtung Neumünster, die letzte Brücke vor der Auffahrt auf die A7 steht unter der Brücke in Dreibein.
0: Dankeschön. Thomas hat auch noch einen.
15: Der B206 von Segeberg Richtung Bram steht. In der Ortsdurchfahrt Bockhorn.
0: Alles klar. Vielen lieben Dank. Staus und Blitzer meldet ihr uns ja immer kostenlos unter der 08000 774 774. Ich wünsche euch gute Fahrt.
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0: Wir gucken einmal ganz schnell auf die Straßen der RSA. Verkehr, Achtung, Autofahrer. Dennis, was gibt's denn?
1: Ich wollte dir mal einen Liegenbleiber melden. Mhm. Auf der A210 Rendsburg Richtung Kiel, einen Kilometer hinter am Autobahnkreuz, steht der in so einer Notbuch drin, aber der hat noch einen langen Anhänger hinter, der ragt noch ein bisschen in der rechten Fahrspur rein.
0: Alles klar, danke Dennis fürs Bescheid sagen.

0: 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Heute Nachmittag mit Fabian Pedo. Wir müssen erstmal gratulieren, ne?
1: Ja, die Bravo wird 70 Jahre alt. Genau heute.
0: Alte.
1: Und ich muss gestehen, ich glaube, ich habe weniger Bravos gelesen dazu.
0: Das wird nur so sein, ja. Das heißt, Bravo Foto Love Story, das sagt dir nichts. Und Bravo Starschnitt hast du auch nicht an der Wand hängen haben.
1: Also ich habe mal reingeguckt, ja. Hm. Also viele bei mir in der Klasse haben sie auch noch gesammelt und auch gerade immer hinter diesen Postern hinterher und. Aber ich glaube, ich habe original eine Bravo gekauft.
0: Okay.
1: Und da war ein Poster von Green Day drin. Fairerweise muss ich sagen, das hatte ich meine gesamte Teenagerzeit auch wirklich im Zimmer hängen. Das hat sich gelohnt.
0: Ja, allerdings.
1: Definitiv.
0: Was
1: war es
0: bei
1: dir?
0: Du brauchst die ganzen Erinnerungen heute von unseren Schleswig-Holsteinern.
1: Genau, ich würde gerne mal wissen, was verbindet ihr denn mit der Bravo und was hing bei euch an den Wänden? Tanja.
0: Wie mal, als ganz junge Frau.
1: Okay, und also, auch lange dann, oder?
0: Weiß ich nicht mehr, ehrlich gesagt. Das ist schon so lange her. Kommt mir fast so her, fast so vor, als hätte ich die erste Bravo von vor 70 Jahren auch schon gekauft.
1: Ja,
0: ist aber nicht so.
1: Wärst du auf dem Titelbild gewesen?
0: Keine Ahnung.
1: Erfahrt ihr auch bei mir in der Sendung. Also bleibt gerne dran, die RSH-Nachmittagsshow. Heute mit mir, Fabian Pedel.

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15: 2:05. Ich bin Imme Karsten. Guten Tag. Mit teils deutlichen Worten ist heute Vormittag im Landtag in Kiel über den Landeshaushalt fürs kommende Jahr beraten worden. In dem Zahlenwerk klafft eine Lücke von 890 Millionen Euro, die in erster Linie über eine Neuverschuldung gestopft werden soll. Dazu kommen Rücklagen und Einsparungen. Finanzministerin Silke Schneider.
16: Das Personalbudget der Ressorts und der Staatskanzlei wird um grundsätzlich 5% reduziert. Mit Ausnahme der Bereiche Polizei und Verfassungsschutz, Steuerverwaltung, Lehrkräfte, Justiz und Nachwuchskräfte und der Landesbetriebe. Das Budget für die sächlichen Verwaltungsausgaben wird um grundsätzlich 15% reduziert. Dadurch können wir allein in der Landesverwaltung rund 47 Millionen Euro einsparen.
15: Der Kreistag Pinneberg wählt heute einen neuen Landrat. Zuletzt gab es da einige Unruhe. Von 15 Kandidaten sind nur noch 7 übrig geblieben. Sönke Röhling, erst gestern hat mit Justus Schmidt von der CDU ja der nächste Kandidat das Handtuch geworfen, oder?
17: Der Hintergrund ist, dass ein anderer Kandidat aus der politischen Mitte offenbar mehr Chancen hatte. Und Schmidt will nicht das Stimmen der AfD am Ende entscheiden. Überschattet wird die Wahl außerdem von einem Millionenskandal um die nicht rechtzeitig vom Land beantragte Erstattung von Sozialleistungen. Dafür macht die CDU den parteilosen Kandidaten Andreas Köhler verantwortlich. Er ist als Fachdienstleiter beim Kreis für die Finanzen zuständig, weist die Vorwürfe aber zurück und spricht von einer Diffamierung kurz vor der Wahl.
15: Mit einem Signal der Aufbruchsstimmung hat die Bundesregierung ihre Kabinettsklausur beendet. Das zweitägige Treffen stand unter dem Motto Stärkung der Wirtschaft. Heute zum Abschluss ging es um die Wettbewerbsfähigkeit von Handwerk und Start-ups. Bundeskanzler Friedrich Merz.
18: Wir haben große Reformen angepackt. Wir werden sie auch umsetzen und wir werden unser Land in eine gute Zukunft führen.

0: soll bei der Behandlung von Schmerzpatienten helfen.
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2: Ja, heute gibt es viel Sonne bei uns in Schleswig-Holstein, gemischt mit Wolken und vor allem gegen Abend hin kann der Wind an der Ostsee auch mal an Fahrt aufnehmen. Dazu aber trocken und Werte zwischen 22 Grad an den Küsten und bis zu 27 Grad ganz im Süden, so entlang bei euch an der Elbe. Aktuell haben wir vor der Grundschule in Langwallig 22 Grad, in Sönnebüll am Reiterhof 23 und in Lübeck am Holstentor schon 25 Grad. Der RSA 3-Tage-Trend. Morgen wird es ähnlich wie heute, sogar bis 28 Grad sind da drin, aber ja, da kommen dann gegen Abend die ersten Wolken auf von der Westküste her und am Freitag und Samstag brauen sich so richtige Schauer und Gewitter zusammen, am Freitag sogar Unwettergefahr.
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2: Schleswig-Holsteins bester Verkehrsservice ist das. Und Achtung Autofahrer auf der A1 Hamburg Richtung Bremen. Zwischen Harburg und dem Maschener Kreuz, da haben wir eine ungesicherte Unfallstelle. Da liegen auch Gegenstände auf der Fahrbahn. Dann die A7 Flensburg Richtung Hamburg zwischen Volkspark und Bahrenfeld. Da ist ein LKW liegen geblieben. Und dann noch die A23 Hamburg Richtung Heide zwischen Tornesch und Elmshorn. Da ist eine ungesicherte Unfallstelle, ausgerechnet im Baustellenbereich. Dann haben wir Staus, 2 Stück. Einmal die A1 Lübeck Richtung Bremen zwischen Billstedt und Stillhorn. 4 Kilometer, 10 Minuten plus für euch. Und noch die A7 Flensburg Richtung Hamburg zwischen dem Dreieck Nordwest und Bahrenfeld. 5 Kilometer, 15 Minuten on top. An der Elbfähre Glückstadt Wischhafen in beide Richtungen aktuell lange Wartezeiten bis zu 2,5 Stunden. 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Kiel, Olof, Palmedamm haben wir einen, stadtauswärts Höhe des Kanals. Dann auf der A1 Lübeck Richtung Fehmarn zwischen Rathekau und Pansdorf. Schmedeswurt wird geblitzt. Westermenghusen, da sind 70 erlaubt. Und dann ist noch Nicole bei mir. Nicole, wo steht dein Blitzer?
3: Schützenwald, stadtauswärts Richtung kurz vor der Autobahn.
2: Also in Kiel. Vielen Dank dir fürs Bescheid geben. Danke auch an Sarah, Christine, Kai und Volker. Und wenn ihr noch was habt, macht es wie die. Schnell mal durchklingeln hier 08000 774 774. Ich wünsche euch eine gute Fahrt.
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2: Ja, das wird euch wahrscheinlich schon aufgefallen sein. Voller ist heute nicht da. Ich bin Fabian Pede. Moin, Voller hat's erwischt. Dir gute Besserung und wir schauen uns gleich mal die Bravo an. Die wird heute 70 Jahre alt. Wahnsinn, ne? Die erste Ausgabe 1956 rausgekommen. Ja, was hat die damals wohl gekostet? Und wer war auf dem ersten Titelbild? Und ja, was gibt's da noch so zu erzählen? 70 Jahre Bravo. Ihr teilt eure Erinnerungen und wir schauen uns gleich mal die Zahlen und Fakten an. Das ist richtig spannend.
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0: Nachmittag heute mal mit Fabian Pede hier bei RSH. Moin und gleich geht's weiter mit Katy Perry. Das ist ein Brett. Katy Perry mit Watch It Burn, gleich neu bei RSH. Das ist Schleswig-Holsteins bester Musikmix. Und übrigens Katy Perry auch schon oft in der Bravo gewesen. Und da sagen wir heute herzlichen Glückwunsch. 70 Jahre ist das Jugendmagazin jetzt alt. Am 26. August 1956 gab es die erste Ausgabe. Maybrit Winkler aus dem RSH-Team ist jetzt bei mir im Studio. Maybrit, wie sah denn das erste Cover aus? Also wer war da zu sehen?
1: Ja, Marilyn Monroe war das, die Hollywood-Ikone. Die war das allererste Bravo-Cover-Girl. Zuerst war die Zeitung allerdings eigentlich gar nicht als klassisches Jugend- oder Musikmagazin gedacht, sondern die Bravo hieß Zeitschrift für Film und Fernsehen.
0: Oh, okay.
1: Hat 1956 50 Pfennig gekostet. Heute sind es 3,99. Der erste Bravo-Starschnitt, der kam erst 1959 dazu und war von der Schauspielerin Brigitte Bardot. Und bei den Starschnitten musste man ja immer wochenlang sammeln, bis man das Poster zusammen hatte. Bei einem Beatles-Starschnitt waren das, glaube ich, 39 Wochen. So lange musste man jede Woche das neue Heft kaufen. Oder bei den Village People, die damals ganz angesagt waren, dauerte das ein halbes Jahr. Das Blöde war nur, in der Zwischenzeit hatte sich die Band schon aufgelöst und der Sänger hatte hingeschmissen.
0: Ja, schön. Da warst du endlich fertig und die gab es gar nicht mehr.
1: Genau.
0: Echt krass, ey. Ganz berühmt ist ja natürlich dann auch noch das Dr. Sommer-Team. Da sind viele von uns, ich sag mal, sexuell vielleicht das erste Mal so ein bisschen rangeführt worden an das ganze Thema. Und das war auch der Grund, warum viele Eltern das früher gar nicht so toll fanden, dass ihre Kinder das Magazin gekauft haben. Viele haben sich die Zeitung früher immer heimlich gekauft. Deswegen, du auch?
1: Oder? Genau.
0: Ja,
1: genau.
0: Du auch.
1: Und dann so schön unter der Bettdecke gelesen.
0: Mhm.
1: Ich erinnere mich, das Dr. Sommer-Team startete allerdings erst mit seinen Aufklärungsthemen 1962. Vorher hieß die Rubrik noch Knigge für Verliebte. Heute googelt man die unangenehmen Fragen hier meist, aber früher wurden die eben in der Bravo gestellt. Und da ging es dann um so Sachen wie, wie wendet man ein Kondom richtig an? Kann man vom Küssen schwanger werden? Oder ich bin 11 Jahre alt und noch Jungfrau. Ist das normal?
0: Ja, auf gar keinen Fall.
1: Nein, auf keinen Fall.
0: Ich bin mein Leben lang Jungfrau, Septemberkind.
1: Genau.
0: Vielen Dank dir, Maybrit. Und dann gab es ja auch noch den Bravo Otto und die ganzen Love-Stories da drin und so, diese Bildergeschichten. Das war schon immer ganz spannend. Was sind denn eure Erinnerungen an die Bravo und was hing bei euch vor allem im Jugend- oder Kinderzimmer? Welche Stars habt ihr an den Wänden gehabt? Ruft mal durch hier. Kiel 0431 98 698 3x die 0. Wir feiern heute 70 Jahre Bravo.

0: dann schauen wir mal, ob alle an Bord sind. Frederik?
1: Ja, wo soll ich denn sonst sein? Tschüss.
0: Professor Peter Hacke?
2: Aber natürlich, im Dienste der Wissenschaft.
0: Natürlich. Josie?
3: Hallo, ich bin auch da.
0: Sehr schön. Und wer fehlt noch?
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13: Das haben wir uns aber auch verdient. Ne? Richtig viel Sonne gibt es heute bei uns in Schleswig-Holstein. Gemischt mit so ein paar Schönwetterwölkchen, aber vor allem am Abend. Da kann es an der Ostsee noch mal so ein bisschen windiger werden. Bleibt aber trocken, das ist die gute Nachricht, bei Werten zwischen 22 Grad an den Küsten und bis zu 27 Grad bei euch im Süden Lauenburgs. Aktuell haben wir am Feuerwehrgerätehaus in Bünsdorf 24 Grad bei euch. In Riedwischdorf am Feuerwehrgerätehaus sind es 25 Grad. Und am Dorfgemeinschaftshaus in Niebü haben wir 22 Grad. Der RSH 3-Tage-Trend. Morgen wird es ähnlich wie heute, sogar bis zu 28 Grad da drin. Zum Abend hin, da zieht es aber zu, dann auch wieder dichtere Wolken. In der Nacht gibt es auch schon die ersten Schauer auf Freitag. Und Freitag und Samstag dann auch viele Schauer dabei. Immer mal wieder Gewitter. Und am Freitag ganz besonders in der Früh und am Abend haben wir auch eine kleine Unwettergefahr. Also das kann ein bisschen pustiger werden, ein bisschen stärkerer Regen dabei sein, dass ihr da Bescheid wisst.
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13: Schleswig-Holsteins bester Verkehrsservice ist das. Achtung, Autofahrer, fahrt vorsichtig auf der A1 Hamburg Richtung Bremen zwischen Harburg und dem Maschner Kreuz. Da hat es einen Unfall gegeben jetzt gerade. Und dann noch die A23 Hamburg Richtung Heide zwischen Tornisch und Elmshorn. Auch da eine ungesicherte Unfallstelle, allerdings im Baustellenbereich. Das ist besonders ärgerlich. Dann haben wir Staus. A1 Hamburg Richtung Bremen zwischen Stillhorn und dem Maschner Kreuz. 3 Kilometer, 10 Minuten plus für euch. Und 15 Minuten obendrauf auf der A7 Flensburg Richtung Hamburg zwischen dem Dreieck Nordwest und Bahrenfeld. In Kiel ist der Knoperweg immer noch zwischen der Mittelstraße und dem Lessingplatz in beide Richtungen wegen eines Wasserrohrbruchs, der sich heute Nacht ereignet hat, gesperrt. Eppfehre Dückstadt Wischhafen, da stehen viele von euch sicherlich gerade an, beide Richtungen 2,5 Stunden Wartezeit. Haltet da durch. Die meisten Blitzer nur bei RSH. B207 haben wir einen. Lübeck Richtung Ratzeburg, Höhe des Flughafen Lübecks auf der rechten Seite da. B206 Itzehoe Richtung Bad Segeberg in Höhe Bark wird geblitzt. Kiel, Olof, Palmedamm, stadtauswärts Höhe des Kanals. In Elmshorn, Hainholzerdamm, Höhe der Schule. Und Anja ist noch bei mir. Wo ist deine, Anja?
14: Und zwar im Wurdigen Wolf, also auf der B77 in der 60er-Zone. Ich habe es nur Richtung Itzehoe gesehen, aber ich bin mir nicht sicher, ob sie beide
13: Seiten. Ja, die stehen da auch gerne mal beidseitig. Ne? Vielen Dank dir, Anja, fürs Bescheid geben und euch allen eine gute Fahrt, wo es geht. Fahrt vorsichtig.
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0: gibt für mich keinen schöneren Hit fürs Autofahren. Gerade so nachts, wenn man über die Landstraßen tuckelt oder eine ganz leere Autobahn entlang. Snow Patrol mit Chasing Cars. Völlig berechtigt hier in Schleswig-Holsteins beste Musikmix bei RSA. Ja, und vielleicht hört ihr den ja auch auf den Auswärtsfahrten, ne?
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0: Ja, ganz egal, ob mit der Fußball-, Handball-, Volleyball-Truppe oder auch als Musikzug oder als Feuerwehr auf einer Auswärtsfahrt vielleicht. Ja, nicht unbedingt zum Einsatz, aber für ein Zeltlager gibt es ja auch ganz viele, zum Beispiel Jugendfeuerwehren, die das machen. Die sind ja auch gerne mal unterwegs. Da könnt ihr das überall hören. Und wenn ihr unterwegs seid, dann könnt ihr euch auch gleich mal Gedanken machen, was ihr vielleicht als Verein oder als ehrenamtliche Organisation so gebrauchen könntet. 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
3: Wir sind der Förderverein vom Freibad in Hennstedt und wir benötigen für den Beckenrand neue Sitzbänke. Genau, die sind so langsam in die Jahre gekommen und da möchten wir das Freibad gerne unterstützen und da neue Bänke anschaffen.
4: Also wir wünschen uns neue Vereinskleidung. Wir tragen zum Beispiel weiße Hosen mit einem schwarzen Streifen an der Seite. Der wird extra von einer Schneiderin angenäht. Auf jeden Fall weiße Hose und ein blaues Poloshirt.
5: Wir sind die Freiwillige Feuerwehr Scharbeutz. Wir wünschen uns gerne ein AED-Gerät, was kompatibel ist mit dem Rettungsdienst, dass wir dann schon mal kleben können, wenn wir eine bewusstlose Person haben und der Rettungsdienst kommt und die Person dann 1:1 übernehmen kann und wir genau die gleichen Gerätschaften haben wie der RDH. Der Rettungsdienst in Ostholstein.
0: Ja, ganz, ganz wichtig, ne? Das rettet Leben. Ihr habt also alle schon mal richtig gemacht. Ihr seid mit im Topf und dann unbedingt einschalten. Nächste Woche Montag, 31. August ist das, 7 Uhr, die RSH Morning Show mit Sharon Hein und Matze Schmark hören. Und da verkünden wir dann, bei welchem Verein wir sind und welche Challenge der Verein plus Mitglieder plus eigentlich der ganze Ort, die ganze Stadt zu erfüllen haben bis 17 Uhr. Und wenn ihr das schafft, dann gibt's den Vereinswunsch erfüllt.
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9: 3:05. Ich bin Imme Karsten. Guten Tag. Nach der Sommerpause hat der Landtag in Kiel über den Haushalt für das kommende Jahr beraten. Traditionell ist die Kritik der Opposition groß. Die Lücke von rund 890 Millionen Euro soll durch Neuverschuldung, Rücklagen und Sparmaßnahmen gestopft werden. Christian Dierschauer vom SSW warnt, dass aufgepasst werden muss, wo man spart.
10: Minderheiten, Kultur, Ehrenamt, Beratungsstellen, soziale Träger und Weiterbildung machen unseren Landeshaushalt nicht kaputt. Ihre Wirkung ist aber enorm. Wenn dort ein paar tausend Euro weggenommen werden, kann das vor Ort den ganzen Laden dicht machen. Eine Beratungsstelle weniger, ein Verein weniger, ein kulturelles Angebot weniger. Für den Landeshaushalt vielleicht Kleingeld, für die Menschen vor Ort aber oft unbezahlbar.
9: Die Polizei hat zwei mutmaßliche Betrüger festgenommen, die sich als falsche Bankmitarbeiter ausgegeben haben. Die beiden sind in Hattstedt erwischt worden. Philipp Nützig dazu.
11: Der 32-Jährige sowie sein 18-jähriger Komplize sollen eine ältere Frau in Husum dazu gedrängt haben, ihre EC-Karte samt PIN herauszugeben. Als sie dann in Hattstedt damit Geld abheben wollten, schlugen die Beamten zu und nahmen die beiden fest. Der 32-Jährige sitzt nun in U-Haft. Der 18-Jährige durfte unter Auflagen wieder auf freien Fuß. Außerdem haben die Beamten bei anschließenden Hausdurchsuchungen zahlreiche Beweise gesichert.
9: Nach viel Aufregung um die Zuckersteuer auf zuckerfreie Getränke kommt jetzt das Dementi von Finanzminister Klingbeil. Auf Instagram schreibt er, dass eine solche Abgabe keinen Sinn mache, das werde nicht kommen. Grund für die Verwirrung ist demnach ein durchgesickertes Arbeitspapier, das aber eher eine Art Ideenaustausch ist, heißt es. Damit könnten auch mal Vorschläge gemacht werden, die am Ende nicht umgesetzt würden. Es handle sich aber nicht um politische Entscheidungen, so Klingbeil. Vor dem Oberlandesgericht in Schleswig geht es heute in die nächste Runde im Streit um den Likör ohne Ei. Der Spirituosenverband hatte wegen des Namens gegen einen Betrieb aus Hennstedt-Ulzburg geklagt und in erster Instanz verloren. Dagegen wurde Berufung eingelegt. Der Verband kritisiert bei dem Namen Irreführung.
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12: Tja, für viele Schleswig-Holsteiner reicht das völlig. Bisschen Wind dabei, 22 bis 25 Grad. Das ist

0: Wetter dabei. Das wird richtig ungemütlich, aber danach entspannt sich das alles wieder.
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0: Schleswig-Holsteins bester Verkehrsservice ist das. Und Achtung, Autofahrer, fahrt vorsichtig auf der A1 Hamburg Richtung Bremen bei euch zwischen Harburg und dem Maschner Kreuz. Da hat es einen Unfall gegeben. Und die A7 noch Flensburg Richtung Hamburg gerade reingekommen zwischen Ofschlag und Rendsburg-Büdelsdorf. Da liegen Wellblechplatten auf der Straße. Wir haben Staus auf der A1 Lübeck Richtung Bremen zwischen Morfleth und Stillhorn. 4 Kilometer, 10 Minuten plus für euch. Und eine halbe Stunde mittlerweile dauert es länger auf der A7 Flensburg Richtung Hamburg zwischen dem Dreieck Nordwest und dem Elbtunnel 8 Kilometer Stau. Jetzt kommt hier gerade noch eine Gefahrenmeldung rein. Jo, die A23, ganz, ganz wichtig. Hamburg-Heide, vorsichtig in beide Richtungen, Höhe Pinneberg-Mitte. Da laufen Personen bei euch auf der A23, Höhe Pinneberg-Mitte, beide Richtungen aufpassen. Personen auf der Straße. Die Elbfähre, beide Richtungen, noch 2,5 Stunden Wartezeit. 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Kiel, Olaf, Palmedamm, statt auswärts Höhe des Kanals. B206, Itzehoe, Richtung Bad Segeberg haben wir einen in Höhe Bark. Kiel, Prezer Chaussee, Höhe Itzehoe Richtung Bad Segeberg haben wir einen in Höhe Bark. Kiel, Prezer Chaussee, Höhe Supermarkt, Stadt einwärts. Elmshorn, Hainholzerdamm in Höhe der Schule und auf der A210 Rendsburg Richtung Kiel in Höhe Hasenmoor. Da sind 120 erlaubt. Vielen Dank an Thomas, Kai, Volker, Dennis und Anja fürs Bescheid geben und euch allen eine gute Fahrt, wo es geht.
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0: Ja, heute mit Fabian Pedel. Moiner, Voller ist krank, dir gute Besserung. Und er ist Deutschlands lustigster Bauchredner und einer der besten Comedian überhaupt. Sascha Grammel, und er kommt mit seiner Wünsch-dir-was-Show zu uns nach Schleswig-Holstein. 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Vielleicht könnte das sein, dass ich gleich mal durchrufe.
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0: Das ist ein richtiger Banger aus den 90ern und völlig zu Recht hier in Schleswig-Holsteins beste Musikmix. Chair mit Believe hier in der RSA-Nachmittagsshow. Heute mit Fabian Pede. Und er füllt wie Chair auch ganze Hallen, allerdings mit einem ganz anderen Genre als Deutschlands lustigster Bauchredner, Sascha Krammel. Er kommt mit seiner Show Wünsch dir was für 3 Termine jetzt zu uns nach Schleswig-Holstein. Neumünster ist dabei am 28. August, also jetzt schon in 2 Tagen. In Kiel ist er am 11. September und am 12. September in Flensburg. Und mit dabei hat er natürlich seine ganzen Puppen, die er einfach zum Leben erweckt. Frederik Freiherr von Furchensumpf, Schildkrötendame Josie, Professor Dr. Peter Hacke und Co. Ja, und die hat er alle dabei. Und wir schenken euch die Tickets. Und anmelden könnt ihr euch dafür bei uns auf rsh.de. Und das hat sich auch Jana Kijak aus Flintbek. Und Jana, bin ich gerade an deinem Ohr?
1: Ja.
0: Würdest du das Telefon einmal laut machen für mich?
1: Ja, kleinen Moment.
0: Ju.
1: Hab ich.
0: Hast du? Und magst du mich jetzt mal so ungefähr auf deine Bauchhöhe halten?
1: Ja.
0: Und jetzt versuchst du mal da zu sprechen.
1: Mit dem Bauch?
0: Ja, mit dem Bauch. Das wäre ganz nett.
1: Ich kann's nicht.
0: Wieso nicht?
1: Ich kann's nicht.
0: Okay, aber Sascha Krammel kann's. Und dazu würden wir dich gerne einladen, Jana.
1: Dankeschön.
0: Du hast dich angemeldet bei uns auf rsh.de. Du würdest gerne mit der Family zusammen oder mit wem zu Sascha Krammel nach Neumünster?
1: Ja, natürlich. Natürlich mit der Family.
0: Das heißt, wer seid ihr?
1: Ja, mein Mann auf jeden Fall. Vielleicht meine Tochter und ihr Freund.
0: Jana und Sascha Krammel, warum feiert ihr den so ab?
1: Ja, das ist cool, wie man das so, ne, dass man das nicht mitkriegt, dass er selber spricht. Und die Puppen sind auch echt cool gemacht.
0: Ich finde auch, die haben so eigene Charaktere. Das schafft er so unfassbar gut. Ja, also man ist quasi in den Geschichten einfach drin und man würde auch einfach nie denken, dass er es beides ist.
1: Ja, richtig.
0: Also dieser Switch, ich finde es einfach faszinierend. Also das ist für mich fast Zauberei.
1: Richtig.
0: Genau, dann cool, lasst euch mal verzaubern. Gespannt. In Neumünster seid ihr dabei.
1: Cool, danke schön.

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9: Da habe ich ein bisschen früh gedrückt, das tut mir leid. Heute gibt's auf jeden Fall viel Sonne bei uns in Schleswig-Holstein. Wird auch ein richtig schöner Sonnenuntergang nachher auch wieder über ein Wattenmeer. Heute Abend ist Niedrigwasser an der Westküste. Da leuchtet ja das Watt einfach auch so schön orange, gelb, rot. Das ist herrlich, muss man sich auf jeden Fall mal geben, wenn man da auf der Ecke ist. Sonst Temperaturen heute bis zu 26 Grad. Bisschen kälter ist es an den Küsten. Und zum Abend hin wird's an der Ostsee bei euch ein bisschen stürmischer. Dann die haben wir Werte gemessen. In Kronsgard zum Beispiel aktuell 23 Grad am Feuerwehrgerätehaus. In Bokelholm haben wir am Fußballplatz 24 Grad und 24 Grad auch in Hamberge am Sportverein. Der RSH 3-Tage-Trend. Morgen ähnlich wie heute den ganzen Tag sonnig bis zu 28 Grad, sogar besonders im Süden bei euch. Aber am Abend dann erste Wolken Richtung Nacht auch richtig dick. Freitag, Samstag immer wieder Schauer und Gewitter dabei. Teilweise auch unwetterartig und danach beruhigt sich das dann aber auch schon wieder.
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9: Schleswig-Holsteins bester Verkehrsservice ist das. Und Achtung Autofahrer, fahrt vorsichtig auf der A7 Hamburg Richtung Flensburg. Zwischen Stelling und Schnelsen, da haben wir eine ungesicherte Unfallstelle. Die A1 Lübeck Richtung Bremen haben wir einen Stau. 4 Kilometer zwischen Morfleet und Stillhorn. 10 Minuten braucht ihr da länger. 30 Minuten kommen obendrauf auf der A7 Flensburg Richtung Hamburg. Zwischen dem Dreieck Nordwest und dem Elbtunnel 8 Kilometer. Und die A23 Hamburg Richtung Heide in Höhe Tornesch. 3 Kilometer. Da ist die Auffahrt und der Abfahrttorne und die Abfahrttornisch auch schon blockiert durch den Stau und die umliegenden Straßen. Da hat es ja vorhin einen Unfall gegeben. 20 Minuten braucht ihr da länger. Und in Kiel ist der Knoperweg zwischen der Mittelstraße und dem Lessingplatz in beide Richtungen wegen eines Wasserrohrbruchs gesperrt. Dann noch die Elbfähre Glückstadt-Wischhafen, beide Richtungen, lange Wartezeiten, 1,5 Stunden. Die meisten Blitzer nur bei RSH. Kaltenkirchen haben wir einen, Kieler Straße, dann auf der B207, Lübeck Richtung Ratzeburg, wenn ihr Höhe des Flughafens Lübecks vorbeifahrt, da auf der rechten Seite. Dann B206, zur Hohe Richtung Bad Segeberg, Höhe Bark und in Kiel, Prezer Chaussee, Höhe Supermarkt, stadteinwärts. Vielen Dank fürs Bescheid geben an Thomas, Kai, Volker, Anja und Dennis und euch allen, da wo es geht, eine gute Fahrt.
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0: Schleswig-Holsteins bester Musikmix ist das. Gerade mit Sia, Never Give Up und gleich mit ganz neuer Musik von, ja, da freuen sich viele drüber, den Backstreet Boys. Herrlich, ey, der macht so gute Laune. Ist aus dem aktuellen Paw Patrol Dino-Film. Ja, die Backstreet Boys mit Bottle Up ist gleich neu bei RSH. Das ist Schleswig-Holsteins bester Musikmix. 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
7: 4:05. Ich bin Imme Kasten. Guten Tag. Zum Auftakt der ersten Landtagssitzung nach der Sommerpause ist es heute den ganzen Vormittag um den Haushalt fürs kommende Jahr gegangen. Finanzministerin Schneider von den Grünen sprach von einer äußerst angespannten Lage. Die Kritik der Opposition ist angesichts der geplanten Neuverschuldung groß. Dazu sagte CDU-Fraktionschef Tobias Koch.
8: Rund 800 Millionen Euro neue Schulden. Aus Sicht der CDU-Fraktion darf dieses auf gar keinen Fall zum Regelfall werden. Die steigende Verschuldung des Landes wird ansonsten sehr schnell dazu führen, dass wir die daraus resultierenden Zinsausgaben nicht mehr bewältigen können. Wir müssen eigentlich alle feststellen, kurzfristig, und zwar unabhängig von welcher politischen Farbe, kurzfristig gibt es keine Alternative dem Haushaltsausgleich mittels Kreditaufnahmen.
7: Der Kreistag Pinneberg wählt heute einen neuen Landrat. Zuletzt gab es da einige Unruhe. Von 15 Kandidaten sind nur noch 7 übrig geblieben. Sönke Röhling, erst gestern hat mit Justus Schmidt von der CDU ja der nächste Kandidat das Handtuch geworfen, oder?
9: Ja, Hintergrund ist, dass ein anderer Kandidat aus der politischen Mitte offenbar mehr Chancen hatte. Und Schmidt will nicht das Stimmen der AfD am Ende entscheiden. Überschattet wird die Wahl außerdem von einem Millionenskandal um die nicht rechtzeitig vom Land beantragte Erstattung von Sozialleistungen. Dafür macht die CDU den parteilosen Kandidaten Andreas Köhler verantwortlich. Er ist als Fachdienstleiter beim Kreis für die Finanzen zuständig, weist die Vorwürfe aber zurück und spricht von einer Diffamierung kurz vor der Wahl.
7: Im wegweisenden Prozess rund um die Gefahren von Social Media für Kinder und Jugendliche gibt es einen Milliardenvergleich. Darauf haben sich Insta- und Facebook-Konzern Meta und die klagenden US-Bundesstaaten geeinigt. Demnach zahlt Meta umgerechnet bis zu 14 Milliarden Euro. Dazu verpflichtet sich der Konzern, mehr zum Schutz für Kinder und Jugendliche zu tun. Da geht es etwa um tägliche Nutzungsobergrenzen und auch nächtliche Nutzungssperren. Die US-Bundesstaaten hatten Meta vorgeworfen, Kinder und Jugendliche abhängig und damit psychisch krank zu machen. In Deutschland fehlen über 1,3 Millionen Wohnungen. Das geht aus dem Baumonitor des Pestel-Instituts hervor. Das wirkt sich nach Ansicht der Forscher auch auf das Wirtschaftswachstum aus. Pestel-Chef Günther sagte, Menschen ziehen nicht zum neuen Arbeitsort, wenn sie dort keine bezahlbare Wohnung finden.
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10: Ja, das ist einer dieser Tage, ne? Da kommen die Kinder aus der Schule nach Hause, legen den Schulranzen rein, essen vielleicht noch schnell was und dann geht's wieder raus mit den Freunden in die Sonne. Perfektes Wetter bei uns in Schleswig-Holstein. 22 bis 26 Grad. Heute Abend an der Ostsee bei euch so ein bisschen windiger, aber auch nichts Weltbewegendes. Dazu trocken und Werte zwischen, habe ich ja gerade schon gesagt, 22 und 26 Grad. Aktuell haben wir 22 am Dorfplatz in Steinberg, 24 in Rickert am Bewegungsparcours und 25 Grad in Todendorf am Feuerwehrhaus. Der RSH 3 Tage Trend. Morgen, ähnlich wie heute, sogar bis 28 Grad in der Spitze. Aber dann zum Abend hin erste Wolken dabei. Freitag und Samstag brauen sich dann einige Schauer und Gewitter zusammen. Und am Freitag teilweise auch wirklich ungemütlich.
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10: Schleswig-Holsteins bester Verkehrsservice. Und da geht's auf die A7 Hamburg Richtung Flensburg zwischen Stelling und Schnelsen. Da haben wir eine ungesicherte Unfallstelle. Unbedingt vorsichtig fahren. Die A7 nochmal. Flensburg Richtung Hamburg zwischen dem Dreieck Nordwest und Bahrenfeld. 8 Kilometer Stau, braucht ihr 30 Minuten länger. Wir springen auf die A23 Hamburg Richtung Heide. In Höhe Tornisch staut es sich auf 4 Kilometer zurück. Und betroffen sind da auch die Auffahrt und die Abfahrt Tornisch und die umliegenden Straßen. 20 Minuten auf jeden Fall mehr einplanen. An der Elbfähre Lütschstadt, Wischhafen in beide Richtungen. Lange Wartezeiten von bis zu 1,5 Stunden. 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In Elmshorn haben wir einen. Hainholzer Damm in Höhe der Schule. In Kiel, Prezer Chaussee, Höhe Supermarkt, statt einwärts. Dann Höhe Hungriger Wolf Richtung Itzehoe wird geblitzt. Auf der A210 Rendsburg Richtung Kiel, Höhe Hasenmoor. Und Matthias ist noch bei mir. Wo ist deiner?
12: Westerallee in Flensburg beim Tierheim. Zum

0: 26. August 1956 ist das erste Bravo-Magazin rausgekommen. Ah, Dr. Sommer, dann die Starschnitte, die Foto-Love-Stories, die Riesenposter und. Richtig herrlich. Was verbindet ihr denn mit der Bravo? Klingelt mal durch hier. Kiel 0431 98 698 3x die 0. Was hing zum Beispiel an euren Wänden damals im Jugendzimmer? Oder schickt uns mal eine Sprachnachricht. Ich bin sehr gespannt.
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0: Madonna, Michael Jackson oder Elvis Presley. Sie alle hatten Starschnitte in der Bravo. Und die Bravo, die feiert heute ihren 70. Geburtstag. Wir sagen herzlichen Glückwunsch und schnacken heute über eure Bravo-Zeit. Das ist ja meist das Teenager-Alter gewesen. Sie gibt es ja bis heute, kostet 3,99 €. Ich habe sie früher damals ab und zu mal beim Bäcker bei uns in Risum-Lindholm geholt. Weiß ich noch, da gab es die immer. Und die waren auch immer sehr schnell weg und vergriffen. Und das Poster, was bei mir im Zimmer hing, war von Green Day. Meine absolute Lieblingsband damals. Und bei mir ist jetzt Anja aus Westerrönfeld. Und Anja, du hast die Bravo auch gelesen, ne?
1: Ja, habe ich tatsächlich.
0: Erzähl mal, was sind so deine schönsten Erinnerungen an die Zeit? War das auch so ein bisschen heimlich kaufen, weil Dr. Sommer drin und keine Ahnung?
1: Genau, das war's. Und natürlich die Fotogeschichte, die Fotolove-Story, die es immer gab.
0: Ach, die hast du gerne gelesen?
1: Die habe ich gern gelesen.
0: Ja, es war, also ich finde, rückblickend ist es gar nicht so spannend gewesen, aber als man noch jünger war, da war das total spannend, ne? Da war man total drin.
1: Tatsächlich. Und jetzt als Erwachsener denkt man, Mensch, so manch ein Star, der damals in dieser Love-Story drin war, den begegnet einem heute im Fernsehen.
0: Ja, ja, auch das, genau, auf jeden Fall. Und wo wir schon mal Stars sind, womit war dein Kinderzimmer zugekleistert oder dein Jugendzimmer?
1: Die Backstreet Boys, ganz klassisch.
0: Schön in den 90ern groß geworden, also.
1: Oh ja, genau.
0: Dann feierst du ja sicherlich auch das Comeback jetzt, ne?
1: Im Auf jeden Fall.
0: Oktober. Hast du Karten dafür vielleicht sogar?
1: Ja, genau. Ich fahre nach Düsseldorf.
0: Ach Quatsch, das ist ja ein absoluter Zufallstreffer hier gerade. Ja, dann musst du da ja auf jeden Fall hin. Poster hast du noch zu Hause? Die wurden jetzt nochmal rausgekramt dafür, oder?
1: Nee, die sind eventuell mal beim Umzug verloren gegangen.
0: Ja, aber es gibt die Bravo ja noch, ne? Also vielleicht kriegen die ja jetzt nochmal zum Comeback nochmal neue Poster.
1: Ja, genau. Wer weiß, vielleicht.
0: Bei Anja aus Westerrönfeld hören sie dann auf jeden Fall. Perfekt. Ich wünsche dir ganz viel Spaß auf den Konzerten und wir feiern nämlich heute 70 Jahre Bravo. Herzlichen Glückwunsch, oder?
1: Ja, genau. Herzlichen Glückwunsch.

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7: Jetzt nach Feierabend noch schnell mal den Rasen mähen. Ne? Ich wette, das haben ganz viele von euch vor. Der wächst aber auch wie Sau im Moment. Ne? Letztes Wochenende noch so kalt, regnerisch. Jetzt wieder die Sonne. Das ist ein guter Wachstum auf jeden Fall, den der Rasen da hat. Und heute Morgen geht das auch noch ganz gut mit den Rasenmähen. Heute sonnig bis zu 26 Grad in der Spitze. Besonders entlang der Elbe erreichen wir die heute. An den Küsten eher so 22 Grad. Und heute Abend wird es an der Ostsee bei euch ein bisschen windiger. Aktuell haben wir jetzt in Bordelum am Reitverein 22 Grad. In Schinkel auf dem Dorfplatz sind es 24 bei euch. Und in Müssen am Müssener See 25 Grad. Der RSH 3-Tage-Trend. Morgen, ähnlich wie heute, ich sagte das ja schon, da habt ihr auch noch die Chance, Rasen zu mähen, bis 28 Grad. Zum Abend hin dann aber erste Wolken und in der Nacht zu Freitag da auf jeden Fall schon einiges an Schauern und Gewittern dabei. Samstag geht auch so weiter. Und da ist zum Teil auch Unwettergefahr.
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7: Schleswig-Holsteins bester Verkehrsservice ist das. Und da geht's auf die A7, Hamburg Richtung Flensburg, zwischen Stelling und Schnelsen. Da haben wir eine ungesicherte Unfallstelle. Staus haben wir auch auf der A7, Flensburg Richtung Hamburg, zwischen dem Dreieck Nordwest und Bahrenfeld. 8 Kilometer braucht ihr 30 Minuten länger. A23, Hamburg Richtung Heide noch dabei, Höhe Tornisch. 4 Kilometer Stau und da staut es sich auch auf der Auffahrt und der Abfahrt Tornisch und auf den umliegenden Straßen da. Insgesamt so 20 Minuten mehr einplanen. Dann die Elbfähre Glückstadt, Wischhafen, beide Richtungen 1,5 Stunden Wartezeit für euch. Die meisten Blitzer nur bei RSH. Flensburg, Westerallee haben wir einen, Höhe des Tierheims. In Elmshorn, Hain, Holzer Damm in Höhe der Schule wird geblitzt. Kiel, Prezer Chaussee, Höhe Supermarkt, Stadt einwärts. A210, Rendsburg Richtung Kiel, Höhe Hasenmoor. Und in Kaltenkirchen auf der Kieler Straße. Das haben Christiane, Kai, Volker, Dennis und Thomas gemeldet. Vielen Dank dafür. Und falls ihr auch noch was habt, schnell mal durchklingeln hier. 08000 774 774. Kostet ja nichts, ne? Ich wünsche euch eine gute Fahrt.
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0: Ja, gerade eben haben wir noch über die Klassenkassen eurer Schulkinder gesprochen. Und im Landtag, da ging es heute auch um Finanzielles. Da ging es heiß her um den Haushalt für das kommende Jahr. Knapp 8 Monate vor der Wahl hier bei uns in Schleswig-Holstein. Ja, das kann man sich vorstellen. War nicht ganz so ohne. Sinkende Einnahmen, steigende Kosten und eine Lücke im Haushalt von knapp 900 Millionen Euro. Hups. Was macht man da jetzt? Das ist gleich Thema bei uns in RSH 5 vor 5, das Nachrichtenmagazin am Abend mit Imme Karsten.
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12: Einen schönen guten Abend. In knapp 8 Monaten wird in Schleswig-Holstein gewählt. Und das ist heute im Landtag mehr als deutlich geworden. In erster Lesung wurde den ganzen Vormittag über den Entwurf für den Haushalt des kommenden Jahres beraten. Die Opposition nutzte die Gunst der Stunde. Es wurde aus, sagen wir mal, fast allen Rohren geschossen. Wir sind beim Top-Thema. Sinkende Einnahmen, aber steigende Kosten, das wurde von Finanzministerin Silke Schneider deutlich betont. Die Lücke im Haushalt ist fast 900 Millionen Euro groß. FDP-Fraktionschef Christopher Vogt dazu.
13: Das schwarz-grüne Kartenhaus wird allerspätestens nach der Landtagswahl im kommenden Jahr in sich zusammenfallen. Das ist keine seriöse Haushaltspolitik, was Sie hier machen. Das ist haushaltspolitische Insolvenzverschleppung in Wahrheit. Denn Sie sollten schon vor der Landtagswahl sich ehrlich machen und den Bürgern rein Wein einschenken.
12: Ja, und genauso ließ die SPD natürlich ebenfalls kein gutes Haar an der Regierung und machte gleich mal eine Generalabrechnung. Fraktionschefin Serpil Mediatle.
14: Schleswig-Holstein fährt unter ihrer Führung auf Verschleiß, wenn es dann überhaupt noch fährt. Und kein Wunder, dass der Ministerpräsident im Sommer durch dieses Land gewandert ist. Ganz ehrlich, liebe Kolleginnen und Kollegen, anders kommt man doch gar nicht mal ans Ziel an diesem Land, verehrte Kollegen.
12: Finanzministerin Silke Schneider erklärte das Zahlenwerk, das im Dezember beschlossen werden soll, gut 20 Minuten lang, sprach von Zeiten des Mangels und einer extrem angespannten Lage.
15: Unser Kurs ist klar. Wir sparen, wo wir sparen können. Wir investieren, wo wir investieren müssen. Und wir halten Schleswig-Holstein damit auch in schwierigen Zeiten handlungsfähig.
12: Finanzministerin Silke Schneider. Und jetzt erstmal weitere Meldungen von Gisa Weber aus unserem Nachrichtencenter.
16: Der Kreistag Pinneberg wählt heute einen neuen Landrat.
12: Zuletzt ist die Liste der Kandidaten auf 7 geschrumpft. Der CDU-Bewerber Schmidt hatte gestern Abend noch hingeworfen. Überschattet wird die Wahl, zu der auch Amtsinhaberin Hersch antritt, von einem Millionenskandal um die nicht rechtzeitig vom Land beantragte Erstattung von Sozialleistungen. Im Prozess um Social-Media-Sucht haben sich Meta und mehrere US-Bundesstaaten geeinigt. Im Rahmen eines Vergleichs zahlt der Insta- und Facebook-Konzern bis zu 14 Milliarden Euro. Gleichzeitig stimmt Meta zu, mehr zum Schutz von Kindern und Jugendlichen zu tun. Etwa mit Zeitlimits. Fast 30 US-Bundesstaaten hatten den Social-Media-Giganten verklagt. Sie werfen Meta vor, Kinder und Jugendliche abhängig gemacht und ausgenutzt zu haben. In dem Prozess hätte Meta-Chef Zuckerberg aussagen sollen, das fällt jetzt flach. Nach viel Aufregung um die Zuckersteuer auf zuckerfreie Getränke kommt jetzt das Dementi von Finanzminister Klingbeil. Er stellt klar, das ist Quatsch und kommt nicht. Auf Fachebene wurde zwar darüber diskutiert, mehr aber auch nicht. Nach einer heftigen Überschwemmung in Nepal werden fast 400 Urlauber vermisst. Der Großteil sind Touristen aus dem Ausland, die meisten kommen aus Indien. Auf Videoaufnahmen ist zu sehen, wie Wassermassen ganze Häuser mitreißen. An der Grenze zu China gab es außerdem einen Erdrutsch.
5: Dankeschön, Gisa. Und zum Schluss noch diese gute Nachricht aus Molfsee bei Kiel. Da gibt's jetzt nämlich auch, ähnlich wie zum Beispiel in Neumünster oder Bordesholm, Outdoor-Fitnessgeräte. Die Muckibude für draußen ist auf dem Schmuckplatz am Schulensee installiert, in direkter Nachbarschaft zum Spielplatz Jüdwada. Das Ganze ist natürlich für alle und kostenfrei.
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0: Kann man noch gut baden gehen nach Feierabend jetzt. Temperaturen machen auf jeden Fall mit. Sonne ist auch noch da, bleibt auch noch bis in den Abend. Nur an der Ostsee, da solltet ihr euch auf jeden Fall so ein größeres Handtuch einpacken oder diese, wie heißen die denn, diese Ganzkörperkordobe, hätte ich fast gesagt, die Surfer immer anhaben. Mensch, wie heißen die denn, komme ich jetzt nicht drauf. Einer von euch hilft mir bestimmt. Ich freue mich schon auf den Anruf gleich. Das wird heute an der Ostsee ein bisschen windiger noch im Laufe des Abends. Deswegen, wenn ihr rauskommt und dann der Wind, dann ist es vielleicht auch ein bisschen frisch. Aber es bleibt immerhin trocken bei Werten zwischen immer noch 22 bis 25 Grad. Aktuell sind es 23 in Ostenfeld am Freibad bei euch. In Jevenstedt haben wir am Vereinsheim 24 Grad gemessen und in Groß-Wesenberg am Sportplatz 24 Grad. Der RSH 3 Tage Trend, morgen ähnlich wie heute sogar bis 28 in der Spitze. Zum Abend hin. Da kommen die ersten Wolken, die nehmen wir auch mit in den Freitag und in den Samstag. Freitag stellenweise Unwettergefahr, ne? Starke Schauer und Gewitter. Samstag ein bisschen entspannter, aber trotzdem geht's da erstmal regnerisch weiter.
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0: Schleswig-Holsteins bester Verkehrsservice ist das und da springen wir auf die A7 immer noch. Hamburg Richtung Flensburg zwischen Stelling und Schnelsen, da immer noch die Unfallstelle. Da an die A7 Flensburg Richtung Hamburg haben wir einen Stau zwischen dem Dreieck Nordwest und Bahrenfeld. 8 Kilometer braucht ihr 30 Minuten länger. A23 Hamburg Richtung Heide in Höhe Tornisch, da staut es sich auf 4 Kilometer zurück. Auch die umliegenden Straßen und die Auf- und Abfahrt Tornisch davon betroffen. Unbedingt 20 Minuten länger einplanen. Jetzt leuchten hier schon die ganzen Leitungen, weil ihr mir sagen wollt, wie diese Surferdinger heißen. Sind das Ponchos? Ich weiß es nicht. Einmal noch zur Elbfähre Glückstadt-Wischhafen in beide Richtungen. Lange Wartezeiten bis zu 1,5 Stunden. Die meisten Blitzer nur bei RSH. Flensburg, Westerallee, Höhe des Tierheims. Dann Elmshorn haben wir einen. Hainholzer Damm in Höhe der Schule. Kiel, Prezer Chaussee, Höhe des Supermarkts, Stadt einwärts. Und in Kaltenkirchen haben wir einen. Kieler Straße. Da sind 50 erlaubt. Vielen Dank an Christiane, Kai, Anja, Volker und Dennis fürs Bescheid geben. Und euch allen eine gute Fahrt.
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0: Schleswig-Holsteins bester Musikmix hier in der Nachmittagsshow bei RSH. Heute mal mit Fabian Pede und gleich auch mit neuer Musik von Nico Santos. Why don't you stay? Kann ich mir richtig vorstellen, wie ihr damit geht, auf dem Weg nach Hause, vielleicht ja Richtung Westen, Richtung Abendsonne, vielleicht sogar Verdeck offen, passt dazu, ne, zu diesem Sommertag. Nico Santos mit Why Don't You Stay ist gleich neu bei RSH, das ist Schleswig-Holsteins bester Musikmix. Und der war auch schon ganz, ganz oft in der Bravo-Zeitschrift. Und ich wette, er selber hat damals Poster von Michael Jackson gesammelt. Er ist ja ein großer Fan vom King of Pop. Heute feiert die Bravo ihr 70. Geburtstag. 1956 ist es losgegangen. Und wir fragen euch, was sind denn eure schönsten Erinnerungen an die Bravo und eure Jugendzeit? Und wer hing vielleicht an euren Jugendzimmerwänden? Und bei mir ist jetzt Sabrina aus Flensburg. Sabrina, du bist auch ein großer Bravo-Fan, ne?
1: Ja, und vor allem von Roxette. Ich mochte die Sängerin von Roxette damals so gerne, mag ich heute noch. Also die ist unersetzbar. Und die Poster hingen auch von ihr in meinem Zimmer. Und von den Backstreet Boys natürlich auch.
0: Ja, die waren danach ganz groß, ne? Aber Roxette, ja, obwohl eigentlich zeitgleich ja eigentlich, ne? Marie Fredriksson, ich fand auch, also gerade auch ihre Frisur,
1: ich fand
0: ne?
1: Die diese so Kurzhaarfrisur, toll, ja. Diese blonden Haare. Und sie hat so gekämpft, obwohl sie krank war zum Schluss. Und sie hat immer gekämpft und man hat ihr das nie angemerkt.
0: Ja.
1: Und was auch ganz toll war, ich war bei der großen Tour von Crash Boom Bang. In der Kieler Ostseehalle war ich mit dabei und Bravo CDs wurden auch fleißig gekauft, also wir waren mit dabei.
0: Hast du die CDs noch bei dir, oder?
1: Also sie werden lachen, ich bin gerade am Packen, das darf ich gar nicht sagen, weil ich mein Badezimmer renoviert kriege.
0: Ja.
1: Und ich habe wirklich, ohne Quatsch, mir kamen die Bravo CDs heute entgegen.
0: Aus dem Badezimmer?
1: Nein, ich war am Packen, weil ich ja hier ein bisschen so am Umräumen bin.
0: Hin und her und sonst was.
1: Hin und her und so, genau. Und dann kamen die Bravo zu
0: Ja, dann würde ich sagen, mach die heute mal an, passend zum 70. Geburtstag. Vielleicht findest du ja noch eine mit Roxette drauf. Und dann lässt
1: Roxette habe ich auch, die höre ich natürlich auch am liebsten.
0: Ja, dann lass Marie heute nochmal hochleben und die Bravo ja sowieso, ne? Herzlichen Glückwunsch zu 70 Jahre Bravo Jugendmagazin.
1: Und macht so weiter, ihr seid toll.

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9: Feierabendwetter hier bei uns im schönsten Bundesland der Welt. Und da sind wir eigentlich auch schon beim Stichwort Watt. Heute Abend könnt ihr eine Sonnenuntergangs-Wattwanderung machen. Wir haben Niedrigwasser heute Abend, perfekt zum Sonnenuntergang. Das ist richtig herrlich schön an der Westküste. Also probiert's gerne mal aus, wenn ihr da auf der Ecke unterwegs seid. Ich glaube, ich fahre nachher auch noch nach Sagebühl. Aktuell haben wir Werte so zwischen 22 bis 25 Grad. Höher geht's heute auch nicht. Und an der Ostsee bei euch, da wird's heute Abend noch ein bisschen pustiger. Es bleibt aber trocken. Aktuell haben wir bei euch in Süderfahren steht 22 Grad am Sportverein gemessen. 24 sind es am Reitplatz in Großbuchwald und 25 Grad in Siebeneichen bei euch an der Seilzugfähre. Der RSH 3 Tage Trend. Morgen, so wie heute, sogar bis zu 28 Grad in der Spitze, also so entlang der Elbe bei euch, eher im Süden. An den Küsten bis 24 Grad im Tagesverlauf, zum Abend hin besonders. Da kommen Wolken auf. Am Freitag und Samstag, da auch viele Schauer, Gewitter dabei. Das kann teilweise unwetterartig sein. Danach dann aber wieder so ein bisschen Entspannung.
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9: Schleswig-Holsteins bester Verkehrsservice ist das. Und da springen wir auf die A7. Achtung Autofahrer. Hamburg Richtung Flensburg zwischen Stelling und Schnelsen. Immer noch die Unfallstelle. Wir haben Staus. A7 Flensburg Richtung Hamburg zwischen dem Dreieck Nordwest und Bahrenfeld. 8 Kilometer braucht ihr eine halbe Stunde länger. Und die A23 Hamburg Richtung Heide in Höhe Tornisch. Da 4 Kilometer Stau. Außerdem die Auffahrt, Abfahrt Tornisch und die umliegenden Straßen auch dicht. Also da auf jeden Fall mehr Zeit mitnehmen. Die App fährt Glückstadt-Wischhafen. Beide Richtungen, lange Wartezeiten von bis zu 1,5 Stunden. Haltet durch, wenn ihr da steht. Die meisten Blitzer nur bei RSH. Haben wir einen in Flensburg auf der Westerallee, Höhe des Tierheims. Dann in Elmshorn, Heinholzer Damm, in Höhe der Schule wird geblitzt. Kiel, Prezer Chaussee, Höhe Supermarkt, wenn ihr stadteinwärts unterwegs seid. Die A210, Rendsburg Richtung Kiel, Höhe Hasenmoor. Und dann ist Nicole noch bei mir. Du hast deine Kiel, ne?
10: Schützenwald, stadtauswärts Richtung kurz vor der Autobahn.
9: Perfekt. Vielen Dank dir, Nicole, fürs Bescheid geben. Danke auch an unsere weiteren Stau- und Blitzermelder Christiane, Kai, Volker und Dennis. Und euch allen, da wo es geht, eine gute Fahrt. Fahrt vorsichtig.
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0: Dancing in the Moonlight. Schleswig-Holsteins bester Musikmix geht's in Richtung Mittwoch-Feierabend. Hier ist RSH für euch mit Fabian Wedel. Moin. Und ja, die einen haben jetzt den ersten Monat knapp hinter sich in der Ausbildung. Die anderen starten vielleicht am 1.9. Nächste Woche Dienstag ist das. Da steigt ja die Aufregung so langsam. Und ich bin ja Nordfriese. Ich sag mal, bei uns auf dem Bau zum Beispiel, da wurden neue Leute damals vor 20 Jahren begrüßt mit Moin, Moin. Dann nimmst du den Kelle, ne? Kannst du schon mal oben anfangen. Wir kommen dann nach, ne? Jo. Jo, ja, so war das früher. Mittlerweile nennt sich das Onboarding. Heißt, man kommt erstmal ganz smooth rein, lernt die Leute kennen. Und wie sowas heute aussieht und wie ihr vielleicht auch die Neuen nächste Woche Dienstag begrüßen könnt, das hören wir uns jetzt mal an in einer lustigen halben Minute.
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2: Wie nehme ich neue Kollegen im Team auf? 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
3: Ja, hallo. Soll ich dich siezen oder kann ich einfach du zu ihnen sagen?
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1: 5:05. Ich bin Imme Karsten. Guten Abend. Im Landtag in Kiel hatte es heute Vormittag den bei Haushaltsberatungen üblichen Schlagabtausch gegeben. In erster Lesung wurde über das Zahlenwerk für 2027 beraten. Die Landesregierung plant neue Schulden in Höhe von rund 900 Millionen Euro. Die Opposition sparte nicht mit Kritik. FDP-Fraktionschef Christopher Vogt.
2: Die finanzielle Lage des Landes ist, und da gibt es nichts mehr schön zu reden, wirklich desaströs. Denn Schwarz-Grün wird dem Land nach 5 Jahren einen finanzpolitischen Scherbenhaufen hinterlassen. Das steht jetzt schon fest. Die Verschuldung des Landes steigt in rapidem Tempo weiter an und damit auch die jährliche Zinsbelastung, was die Spielräume in der Zukunft immer weiter einengt.
1: In den USA ist der Prozess rund um Social-Media-Sucht mit einem Milliardenvergleich zu Ende gegangen. Meta zahlt umgerechnet bis zu 14 Milliarden Euro. Darauf hat sich der Insta- und Facebook-Konzern mit den klagenden US-Bundesstaaten geeinigt. Fabian Hoffmann dazu.
3: Gleichzeitig stimmt Meta zu, mehr zum Schutz von Kindern und Jugendlichen zu tun, etwa mit Zeitlimits. Fast 30 US-Bundesstaaten hatten den Konzern verklagt und ihm vorgeworfen, junge Nutzer abhängig und damit psychisch krank zu machen. Die 14 Milliarden sind natürlich eine Riesensumme, damit kommt Meta aber noch vergleichsweise günstig weg. Die Bundesstaaten hatten 170 Milliarden verlangt. Mit dem Vergleich endet der Prozess und auch Meta-Chef Mark Zuckerberg muss nicht mehr aussagen.
1: Die Bundesregierung hat sich bei ihrer Kabinettsklausur ausführlich mit der wirtschaftlichen Lage beschäftigt. Konkrete Beschlüsse gab es nicht, die sollen aber in den kommenden Wochen folgen. So will das Kabinett nächste Woche die Reform der Einkommenssteuer beschließen. Heavy Metal macht hart und hilft, Schmerzen besser auszuhalten. Das haben zumindest Leipziger Forscher mit einem Experiment mit Metalheads beim Festival in Wacken rausgefunden. Wer schon ein paar Tage Live-Musik hinter sich hatte, war schmerztoleranter. Und das Wissen soll jetzt bei der Behandlung von Schmerzpatienten helfen.
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4: Trocken ist es bei uns in Schleswig-Holstein heute Abend, dazu nur wenig Wolken am Himmel und die Luft bleibt noch angenehm mild. In der Nacht sinken die Temperaturen auf 17 bis 15 Grad. Der RSH-3-Tage-Trend. Morgen bleibt es meist freundlich und trocken, die Höchstwerte liegen bei bis zu 27 Grad. Am Freitag wird es wolkiger mit Regen und Gewittern und am Samstag geht es ähnlich wechselhaft weiter.
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4: Schleswig-Holsteins bester Verkehrsservice mit KI-Unterstützung. Auf der A1 Hamburg Richtung Bremen gibt es zwischen dem Dreieck Nordelbe und Harburg 2 Kilometer Stau. Es staut sich auf der A7 Flensburg Richtung Hamburg zwischen dem Dreieck Nordwest und Bahrenfeld auf 8 Kilometern. An der Elbfähre Glückstadt-Wischhafen kann es in beiden Richtungen zu langen Wartezeiten von bis zu einer Stunde kommen. Und in Kiel ist der Knoperweg zwischen der Mittelstraße und dem Lessingplatz in beiden Richtungen wegen eines Wasserrohrbruchs gesperrt. Die meisten Blitzer nur bei RSH. In Elmshorn auf dem Heinholzer Damm in Höhe der Schule, in Flensburg auf der Westerallee in Höhe des Tierheims und ein Blitzer steht auch in Kiel auf der Prezer Chaussee in Höhe Supermarktstadt einwärts. Staus und Blitzer meldet ihr uns kostenlos unter 08000 774 774.
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5: Mit Martin Baum und mit einem Geburtstagskind. Ja, gestern wurde noch in Molfsee der 80. von Schleswig-Holstein beklatscht. Da knallen heute schon wieder die Korken. Aber das heutige Geburtstagskind wird 70, ist viel cooler und kennt alle großen Stars persönlich. Wen wir feiern, verrate ich gleich.
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1: Taylor Swift. I knew it, I knew you.

0: Schönen Feierabend mit RSH. Guten Tag und Martin Baum. Und wer früher Klebestreifen an der Tapete hatte, der hat er entweder renoviert oder aber den Bravo-Starschnitt an der Wand ausgetauscht. 70 Jahre wird die Bravo heute. Wir feiern Geburtstag, denn es war der 26. August 56, als die erste Ausgabe rauskam. Und wir beide saßen vorm Kiosk und waren ganz aufgeregt. Maybrit Winkler aus dem RSH-Team. Sag mal, wie sah denn damals die erste Ausgabe aus?
1: Ja, Marilyn Monroe, die Hollywood-Ikone, war das allererste Bravo-Covergirl. Zuerst war die Zeitung eigentlich gar nicht als klassisches Jugend- oder Musikmagazin gedacht, sondern die Bravo hieß Zeitschrift für Film und Fernsehen. Hat 1956 50 Pfennig gekostet, heute sind sie 3,99, also Euro wohlgemerkt, das wären umgerechnet damals 8 D-Mark gewesen. Der erste Bravo-Starschnitt kam übrigens erst 1959 dazu und war von der Schauspielerin Brigitte Bardot. Bei den Starschnitten, da musste man ja immer wochenlang sammeln, bis man die Poster zusammen hatte. Beim Beatles-Starschnitt beispielsweise waren das 39 Wochen, so lange musste man sich jede Woche das neue Heft kaufen. Oder bei den Village People, die waren ja damals auch ganz angesagt, dauerte das ein halbes Jahr. Das Blöde war nur, in der Zwischenzeit hatte sich die Band schon aufgelöst und der Sänger hatte hingeschmissen. Also die gab es gar nicht mehr richtig.
0: Vielen Dank, Maybrit Winkler aus dem RSH-Team. Dazu jetzt eine Weltpremiere bei RSH, passend zum Geburtstag der Bravo. Der erste Bravo-Starschnitt zum Hören. Hier ist Bibi Rexha.

0: dann schauen wir mal, ob alle an Bord sind. Frederik?
1: Ja, wo soll ich denn sonst sein? Tschüss.
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1: Ich bin Imme Kasten. Guten Abend. Die Polizei hat zwei mutmaßliche Betrüger festgenommen, die sich als falsche Bankmitarbeiter ausgegeben haben. Die beiden sind in Hattstedt erwischt worden. Philipp Nützig dazu.
2: Der 32-Jährige sowie sein 18-jähriger Komplize sollen eine ältere Frau in Husum dazu gedrängt haben, ihre EC-Karte samt PIN herauszugeben. Als sie dann in Hattstedt damit Geld abheben wollten, schlugen die Beamten zu und nahmen die beiden fest. Der 32-Jährige sitzt nun in U-Haft. Der 18-Jährige durfte unter Auflagen wieder auf freien Fuß. Außerdem haben die Beamten bei anschließenden Hausdurchsuchungen zahlreiche Beweise gesichert.
1: In Flensburg ist heute der Grundstein für den neuen Busbetriebshof gelegt worden. Das Besondere, Aktivbus Flensburg setzt in dem Neubau komplett auf Elektro. Der neue Betriebshof soll Platz für insgesamt 70 E-Busse haben und es werden mehr als 50 Millionen Euro in den neuen Standort an der Batteriestraße investiert. Denn auch die Werkstätten und die Verwaltung ziehen mit um. Sobald alles fertig ist, soll der alte Standort in der Neustadt nach 120 Jahren aufgegeben werden. Sperrung der Bahnstrecke nach Westerland. Um kurz nach 5 Uhr war der Autozug auf Höhe Morsum liegen geblieben. Grund war ein Defekt an der Lok. Nach knapp 3 Stunden hatte die Bahn eine Ersatzlok organisiert und der Zug konnte weiterfahren. 30 Züge waren betroffen und es kam zu Verspätungen und Ausfällen.
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3: Trocken ist es bei uns in Schleswig-Holstein heute Abend, dazu nur wenig Wolken am Himmel und die Luft bleibt noch angenehm mild. In der Nacht sinken die Temperaturen auf 17 bis 15 Grad. Der RSH-3-Tage-Trend. Morgen bleibt es meist freundlich und trocken, die Höchstwerte liegen bei bis zu 27 Grad. Am Freitag wird es wolkiger mit Regen und Gewittern und am Samstag geht es ähnlich wechselhaft weiter.
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3: Schleswig-Holsteins bester Verkehrsservice mit KI-Unterstützung. Auf der A7 Flensburg Richtung Hamburg. Achtung, in Höhe Stellingen steht ein kaputtes Auto auf der linken Spur. Auf der A7 Flensburg Richtung Hamburg zwischen Stellingen und Volkspark ist eine ungesicherte Unfallstelle. Auf der A7 Hamburg Richtung Hannover zwischen Waltershof und Hausbruch liegt eine Leitbarke auf der Autobahn. Es staut sich auf der A7 Flensburg Richtung Hamburg zwischen dem Dreieck Nordwest und Bahrenfeld auf 8 Kilometern. Und an der Elbfähre Glückstadt-Wischhafen kann es in beiden Richtungen zu langen Wartezeiten von bis zu einer Stunde kommen. In Kiel ist der Knoperweg zwischen der Mittelstraße und dem Lessingplatz in beiden Richtungen wegen eines Wasserrohrbruchs gesperrt. Die meisten Blitzer nur bei RSH. In Kaltenkirchen auf der Kieler Straße, auf der B207 Lübeck Richtung Ratzeburg, in Höhe des Flughafen Lübecks auf der rechten Seite und ein Blitzer steht auch in Kiel auf der Prezer Chaussee in Höhe Supermarktstadt einwärts. Staus und Blitzer meldet ihr uns kostenlos unter 08000 774 774.
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0: Obwohl, kurzer Blick auf die Uhr. Ha, jetzt noch schnell ein Brot essen und dann geht's schon wieder los, ne? Gleich ab zum Elternabend. Ist ja jetzt gerade in Schleswig-Holstein wieder die Zeit. Beim Elternabend, da erleben wir manchmal so eine richtig kleine Zeitreise. Wahrscheinlich liegt es daran, dass wir Eltern ja auch mal in der Schule waren. Und ich glaube fest daran, dass es die Stühle, die Tische oder vielleicht die Auslegeware in der Schule ist, die diese alten Schülerverhaltensmuster auch bei uns Eltern beim Elternabend immer wieder aktiviert. Ich habe mir das mal genauer angeguckt. Da gibt es die Streber in der ersten Reihe.
1: Oh, wir haben uns so gefreut, dass Sie Torges Klassenlehrerin geworden sind.
0: Die Hardcore-Streber.
2: Darf ich bitte Protokoll führen? Bitte.
0: Die Klugscheißer.
3: Also bei Maltes Bruder in der Klasse, da hat die Telefonkette sehr gut funktioniert.
0: Und die Vorlauten.
4: Ja, was ist das denn, dass so ständig Mathe ausfällt bei Ihnen? Also, so würde ich auch gerne mal arbeiten, du, ne?
0: Die Turnbeutelvergesser.
5: Oh, ich hab ja gar nichts zu schreiben dabei.
0: Die mir den blöden Fragen.
6: Entschuldigen Sie, Laura mag keine Erbsen. Ich weiß, Sie haben 600 Schüler hier, aber können Sie vielleicht immer ein Gericht ohne Erbsen für Laura da haben?
0: Zum Glück aber ist es ja bei den Lehrern ähnlich.
7: Wenn Sie jetzt noch mehr Fragen haben, dann schreiben Sie mir sonst gerne eine E-Mail. Ist schließlich ja auch für mich jetzt die sechste Stunde schon durch.

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14: 5:07. Ich bin Imme Karsten. Guten Abend. Im Landtag hat es scharfe Kritik am Plan der Landesregierung gegeben, Schüler im Unterricht ohne ihre Zustimmung zu filmen. Bildungsministerin Dorit Stenke weist die Vorwürfe zurück und spricht von ausschließlich pädagogisch-didaktischen Zwecken. Sie sagt,
15: im Rahmen der schulgesetzlichen Anpassung wurde von Schulen angeregt, die Anwendung von Ton- und Videoaufnahmen mit Verweis auf andere Länder, die vergleichbare Regelungen bereits haben, schulgesetzlich zu regeln. Gerade weil es sich um sensible Daten handelt, bewegen sich die Lehrkräfte immer im Rahmen der geltenden Datenschutzgrundverordnung. Und das wird auch ausdrücklich in dem Entwurf des Schulgesetzes so stehen.
14: SPD und FDP fordern ein Verbot von Videoaufnahmen, wenn es keine Zustimmung gibt. In den USA ist der Prozess rund um Social-Media-Sucht mit einem Milliardenvergleich zu Ende gegangen. Meta zahlt umgerechnet bis zu 14 Milliarden Euro. Darauf hat sich der Insta- und Facebook-Konzern mit den klagenden US-Bundesstaaten geeinigt. Fabian Hoffmann dazu.
16: Gleichzeitig stimmt Meta zu, mehr zum Schutz von Kindern und Jugendlichen zu tun, etwa mit Zeitlimits. Fast 30 US-Bundesstaaten hatten den Konzern verklagt und ihm vorgeworfen, junge Nutzer abhängig und damit psychisch krank zu machen. Die 14 Milliarden sind natürlich eine Riesensumme. Damit kommt Meta aber noch vergleichsweise günstig weg. Die Bundesstaaten hatten 170 Milliarden verlangt. Mit dem Vergleich endet der Prozess und auch Meta-Chef Mark Zuckerberg muss nicht mehr aussagen.
14: Nach viel Aufregung um die Zuckersteuer auf zuckerfreie Getränke kommt jetzt das Dementi von Finanzminister Klingbeil. Auf Instagram schreibt er, dass eine solche Abgabe keinen Sinn mache, das werde nicht kommen. Grund für die Verwirrung ist demnach ein durchgesickertes Arbeitspapier, das aber eher eine Art Ideenaustausch ist, heißt es. Damit könnten auch mal Vorschläge gemacht werden, die am Ende nicht umgesetzt würden. Es handle sich aber nicht um politische Entscheidungen, so Klingbeil. Schauspieler Tim Curry ist tot. Der Brite starb im Alter von 80 Jahren. Viele kennen Curry aus dem Kultklassiker Rocky Horror Picture Show. Bekannt war er aber auch für seine Rolle des arroganten Hotelmitarbeiters in Kevin allein in New York.
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11: Trocken ist es bei uns in Schleswig-Holstein heute Abend, dazu nur wenig Wolken am Himmel und die Luft bleibt noch angenehm mild. In der Nacht sinken die Temperaturen auf 17 bis 15 Grad. Der RSH-3-Tage-Trend. Morgen bleibt es meist freundlich und trocken, die Höchstwerte liegen bei bis zu 27 Grad. Am Freitag wird es wolkiger mit Regen und Gewittern und am Samstag geht es ähnlich wechselhaft weiter.
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11: Schleswig-Holsteins bester Verkehrsservice mit KI-Unterstützung. Auf der A7 Flensburg Richtung Hamburg staut es sich zwischen dem Dreieck Nordwest und Bahrenfeld auf 8 Kilometern. Und in Kiel ist der Knoperweg zwischen der Mittelstraße und dem Lessingplatz in beiden Richtungen wegen eines Wasserrohrbruchs gesperrt. Die meisten Blitzer nur bei RSH. In Neumünster auf der Segeberger Straße in Höhe des Gartencenter und ein Blitzer steht auch in Kaltenkirchen auf der Kieler Straße. Außerdem auf der B207 Lübeck Richtung Ratzeburg in Höhe des Flughafens Lübeck auf der rechten Seite. Staus und Blitzer meldet ihr uns kostenlos unter 08000 774 774.
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17: Mit Martin Baum. Guten Abend. Gleich auch mit Jessica Wilhelmsen aus Flensburg. Denn Jessica...

0: schönen Mittwoch, ihr Lieben. RSA ist das, Schleswig-Holsteins bester Musikmix. Und so klassische Männerberufe gibt es ja im Prinzip eigentlich immer seltener. Heute sind Frauen auch Zimmerfrauen oder Chirurginnen, Mechatronikerinnen. Aber bei Maurern, da sind die Ladies immer noch nicht so richtig häufig vertreten. In Flensburg ist sie die Einzige an der Kelle. Jessica Wilhelmsen. Jessica, deine erste Lehre war Automobilkauffrau. Wie kamst du denn jetzt eigentlich auf Maurerin?
1: Ich hatte einfach mal Lust, einen kompletten Neuanfang zu starten und mehr ins Praktische rein. Und saß im Büro, sah draußen die Gerüstbauer gerade das Gerüst aufbauen. Die Musik war auch komplett aufgedreht. Und ich dachte, ach schön, bei dem tollen Wetter, die Sonne scheint ins Gesicht. Ich will auch mit anpacken. Warum eigentlich nicht? Du willst es schon so lange. Mach es doch einfach. Du bist noch jung. Die Angst war viel größer, es nicht zu machen und irgendwann mal zu bereuen. Deswegen habe ich es einfach mal versucht und bin gestartet mit der Ausbildung vor 3 Jahren.
0: Und du hast am Anfang schon ordentlich Gegenwind bekommen, ne?
1: Ja, ich war natürlich total motiviert, Feuer und Flamme. Und habe mich wild überall beworben, teilweise leider gar keine Rückmeldung. Dann hier und da kam dann mal die Aussage, eine Frau auf dem Bau können wir nicht gebrauchen, kam persönlich vom Chef. Eine zweite Toilette müssten wir dann aufbauen, weil wegen Frau. Letztendlich habe ich es ja dann geschafft, die letzte Bewerbung ging ja dann raus und da kam ja dann auch direkt die Zusage und somit konnte meine Geschichte dann starten als angehende Maurerin.
0: Was ist dein Rat an die Mädels, die sich vielleicht auch dafür interessieren, Maurerin zu werden?
1: Traut euch einfach. Ich hoffe, hier wird vielleicht das ein oder andere Mädchen, Frau das hören und vielleicht nochmal motiviert sein, es einfach mal zu wagen. Also klar, auch das Finanzielle war bei mir auch ein Thema, aber das kriegt man alles hin. Einfach machen.
0: Ich finde das richtig stark. Vielen Dank, liebe Jessica, Flensburgs einzige Maurerin, aber das muss ja nicht so bleiben.

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2: Ich bin Imme Kasten. Guten Abend. Die Polizei hat zwei mutmaßliche Betrüger festgenommen, die sich als falsche Bankmitarbeiter ausgegeben haben. Die beiden sind in Hattstedt erwischt worden. Philipp Nützig dazu.
3: Der 32-Jährige sowie sein 18-jähriger Komplize sollen eine ältere Frau in Husum dazu gedrängt haben, ihre EC-Karte samt PIN herauszugeben. Als sie dann in Hattstedt damit Geld abheben wollten, schlugen die Beamten zu und nahmen die beiden fest. Der 32-Jährige sitzt nun in U-Haft. Der 18-Jährige durfte unter Auflagen wieder auf freien Fuß. Außerdem haben die Beamten bei anschließenden Hausdurchsuchungen zahlreiche Beweise gesichert.
2: In Flensburg ist heute der Grundstein für den neuen Busbetriebshof gelegt worden. Das Besondere, Aktivbus Flensburg setzt in dem Neubau komplett auf Elektro. Der neue Betriebshof soll Platz für insgesamt 70 E-Busse haben und es werden mehr als 50 Millionen Euro in den neuen Standort an der Batteriestraße investiert. Denn auch die Werkstätten und die Verwaltung ziehen mit um. Sobald alles fertig ist, soll der alte Standort in der Neustadt nach 120 Jahren aufgegeben werden. Sperrung der Bahnstrecke nach Westerland. Um kurz nach 5 Uhr war der Autozug auf Höhe Morsum liegen geblieben. Grund war ein Defekt an der Lok. Nach knapp 3 Stunden hatte die Bahn eine Ersatzlok organisiert und der Zug konnte weiterfahren. 30 Züge waren betroffen und es kam zu Verspätungen und Ausfällen.
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4: Trocken ist es bei uns in Schleswig-Holstein heute Abend, dazu nur wenig Wolken am Himmel und die Luft bleibt noch angenehm mild. In der Nacht sinken die Temperaturen auf 17 bis 15 Grad. Der RSH-3-Tage-Trend. Morgen bleibt es meist freundlich und trocken, die Höchstwerte liegen bei bis zu 27 Grad. Am Freitag wird es wolkiger mit Regen und Gewittern und am Samstag geht es ähnlich wechselhaft weiter.
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4: Schleswig-Holsteins bester Verkehrsservice mit KI-Unterstützung. Es staut sich auf der A7 Flensburg Richtung Hamburg zwischen Volkspark und dem Elbtunnel auf 5 Kilometern. Und in Kiel ist der Knoperweg zwischen der Mittelstraße und dem Lessingplatz in beiden Richtungen wegen eines Wasserrohrbruchs gesperrt. Die meisten Blitzer nur bei RSH. In Neumünster auf der Segeberger Straße in Höhe des Gartencenter. Es blitzt auch in Kaltenkirchen auf der Kieler Straße und auf der B207 Lübeck Richtung Ratzeburg in Höhe des Flughafen Lübecks auf der rechten Seite. Staus und Blitzer meldet ihr uns kostenlos unter 08000 774 774.
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0: Moini am Mittwoch, Matze Schmark und Sharon Hein hier. 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
0: 8:05. Ich bin Imme Karsten. Guten Abend. Im Landtag gibt es scharfe Kritik am Vorhaben der Landesregierung, Schüler aus pädagogischen Zwecken im Unterricht ohne ihre Zustimmung zu filmen. Bildungsministerin Dorit Stenke verteidigt den Gesetzentwurf und verweist auf strenge Vorgaben. Anne Rieke von der FDP-Fraktion zeigte sich wiederum entsetzt.
11: Wo führt es hin, wenn der Staat Kindern und Jugendlichen das Recht nimmt, selbst zu entscheiden, ob ihr Bild und ihre Stimme aufgenommen werden? Eine 17-jährige Schülerin muss darauf vertrauen können, dass sie im Schwimmunterricht nicht gegen ihren Willen ausdrücklich gefilmt wird. Freiheit, Selbstbestimmung und der Schutz der eigentlichen Persönlichkeit gelten auch und gerade in der Schule.
0: Der Kreis Pinneberg hat einen neuen Landrat. Andreas Köhler hat sich am Abend im ersten Wahlgang klar durchgesetzt. 45 von 64 Kreistagsmitgliedern stimmten für den parteilosen Verwaltungsfachmann aus Hamburg. Damit ist die bisherige Landrätin Elfi Hesch nach 6 Jahren abgewählt. Köhler tritt sein neues Amt im Januar an. Im wegweisenden Prozess rund um die Gefahren von Social Media für Kinder und Jugendliche gibt es einen Milliardenvergleich. Darauf haben sich Insta- und Facebook-Konzern Meta und die klagenden US-Bundesstaaten geeinigt. Demnach zahlt Meta umgerechnet bis zu 14 Milliarden Euro. Dazu verpflichtet sich der Konzern, mehr zum Schutz für Kinder und Jugendliche zu tun. Da geht es etwa um tägliche Nutzungsobergrenzen und auch nächtliche Nutzungssperren. Die US-Bundesstaaten hatten Meta vorgeworfen, Kinder und Jugendliche abhängig und damit psychisch krank zu machen. Die Beschäftigten in mehreren VW-Werken in Deutschland wissen weiter nicht, wie es für sie weitergeht. Konzernchef Blume war jetzt in den Werken in Zwickau und Emden und hat sich dort den Belegschaften gestellt. Er sagte, dass noch nicht entschieden sei, ob Werke geschlossen werden oder nicht. Schauspieler Tim Curry ist tot. Der Brite starb im Alter von 80 Jahren. Viele kennen Curry aus dem Kultklassiker Rocky Horror Picture Show. Bekannt war er aber auch für seine Rolle des arroganten Hotelmitarbeiters in Kevin allein in New York.
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12: Trocken ist es bei uns in Schleswig-Holstein heute Abend, dazu nur wenig Wolken am Himmel und die Luft bleibt noch angenehm mild. In der Nacht sinken die Temperaturen auf 17 bis 15 Grad. Der RSH-3-Tage-Trend. Morgen bleibt es meist freundlich und trocken, die Höchstwerte liegen bei bis zu 27 Grad. Am Freitag wird es wolkiger mit Regen und Gewittern und am Samstag geht es ähnlich wechselhaft weiter.
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12: Schleswig-Holsteins bester Verkehrsservice mit KI-Unterstützung. In Kiel ist der Knoperweg zwischen der Mittelstraße und dem Lessingplatz in beiden Richtungen wegen eines Wasserrohrbruchs gesperrt. Die meisten Blitzer nur bei RSH. In Neumünster auf der Segeberger Straße in Höhe des Gartencenter. Es blitzt auch in Kaltenkirchen auf der Kieler Straße und auf der B207 Lübeck Richtung Ratzeburg in Höhe des Flughafen Lübecks auf der rechten Seite. Staus und Blitzer meldet ihr uns kostenlos unter 08000 774 774.
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3: Ich bin Imme Kasten. Guten Abend. Faster, harder, lauter. Heavy Metal macht hart und hilft, Schmerzen besser auszuhalten. Das zeigt eine neue Studie, für die Leipziger Forscher mit Festivalbesuchern in Wacken zusammengearbeitet haben. Die Details dazu von Anne Brauer.
4: Zigtausende Metalheads feiern jedes Jahr in Wacken. Die Leipziger Forscher sind auch hingereist und haben mit Festivalbesuchern ein Experiment gemacht. Wie lange können sie ihren Arm in eiskaltes Wasser stecken? Das Ergebnis? Wer schon ein paar Tage Live-Musik auf die Ohren bekommen hat, hält länger aus. Das deutet wohl darauf hin, dass die harte Musik widerstandsfähiger macht. Das ist nicht einfach nur ein Fun-Fact, sondern eine gute Nachricht für Schmerzpatienten. Für sie kann Musik in der Vorbeugung und der Therapie eine wichtige Hilfe sein.
3: In Flensburg ist heute der Grundstein für den neuen Busbetriebshof gelegt worden. Das Besondere, Aktivbus Flensburg setzt in dem Neubau komplett auf Elektro. Der neue Betriebshof soll Platz für insgesamt 70 E-Busse haben und es werden mehr als 50 Millionen Euro in den neuen Standort an der Batteriestraße investiert. Denn auch die Werkstätten und die Verwaltung ziehen mit um. Sobald alles fertig ist, soll der alte Standort in der Neustadt nach 120 Jahren aufgegeben werden. In Ostholstein ist ein Motorradfahrer tödlich verunglückt. Der 26-Jährige wurde gestern leblos an der Straße zwischen Kassau und Sierhagen gefunden. Die Ermittler gehen davon aus, dass er dort schon mindestens eine Stunde lag, bevor ihn jemand entdeckt hatte. Zeugen werden gebeten, sich zu melden.
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5: Trocken ist es bei uns in Schleswig-Holstein heute Abend, dazu nur wenig Wolken am Himmel und die Luft bleibt noch angenehm mild. In der Nacht sinken die Temperaturen auf 17 bis 15 Grad. Der RSH-3-Tage-Trend. Morgen bleibt es meist freundlich und trocken, die Höchstwerte liegen bei bis zu 27 Grad. Am Freitag wird es wolkiger mit Regen und Gewittern und am Samstag geht es ähnlich wechselhaft weiter.
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5: Schleswig-Holsteins bester Verkehrsservice mit KI-Unterstützung. In Kiel ist der Knoperweg zwischen Mittelstraße und Lessingplatz in beiden Richtungen wegen eines Wasserrohrbruchs gesperrt. Ortskundige Autofahrer werden gebeten, das Gebiet weiträumig zu umfahren bis auf Weiteres. Die meisten Blitzer nur bei RSH. In Flensburg auf der Westerallee in Höhe des Tierheims und es blitzt auch in Neumünster auf der Segeberger Straße in Höhe des Gartencenter. Staus und Blitzer meldet ihr uns kostenlos unter 08000 774 774.
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4: 5:09. Ich bin Imme Karsten. Guten Abend. Im Landtag ist über den Plan der Landesregierung gestritten worden, Schüler im Unterricht zu pädagogischen Zwecken auch ohne ihre Einwilligung zu filmen. Bildungsministerin Dorit Stenke verweist auf strenge Regeln und die Datenschutzverordnung. Martin Habersatt von der SPD sagte dazu im Landtag:
5: Im Sport- oder Schwimmunterricht finde ich das noch dramatischer. Deswegen bleibe ich mal im Deutschunterricht, der mir näher liegt, weil ich da selber aktiv war. Wenn ich Rhetorik unterrichte und eine Rede gehalten wird, natürlich ist das dann schön, wenn ich das filmen kann und hinterher analysieren kann. Aber natürlich funktioniert das nicht, wenn die Schülerin oder der Schüler sagt, sie will nicht gefilmt werden, er will nicht gefilmt und ich filme trotzdem. Das geht doch schief, so funktioniert doch Pädagogik nicht.
4: Der Kreis Pinneberg hat einen neuen Landrat. Andreas Köhler hat sich am Abend im ersten Wahlgang klar durchgesetzt. 45 von 64 Kreistagsmitgliedern stimmten für den parteilosen Verwaltungsfachmann aus Hamburg. Damit ist die bisherige Landrätin Elfi Hesch nach 6 Jahren abgewählt. Köhler tritt sein neues Amt im Januar an. Nach viel Aufregung um die Zuckersteuer auf zuckerfreie Getränke kommt jetzt das Dementi von Finanzminister Klingbeil. Auf Instagram schreibt er, dass eine solche Abgabe keinen Sinn mache, das werde nicht kommen. Grund für die Verwirrung ist demnach ein durchgesickertes Arbeitspapier, das aber eher eine Art Ideenaustausch ist, heißt es. Damit könnten auch mal Vorschläge gemacht werden, die am Ende nicht umgesetzt würden. Es handle sich aber nicht um politische Entscheidungen, so Klingbeil. Die Beschäftigten in mehreren VW-Werken in Deutschland wissen weiter nicht, wie es für sie weitergeht. Konzernchef Blume war jetzt in den Werken in Zwickau und Emden und hat sich dort den Belegschaften gestellt. Er sagte, dass noch nicht entschieden sei, ob Werke geschlossen werden oder nicht. Schauspieler Tim Curry ist tot. Der Brite starb im Alter von 80 Jahren. Viele kennen Curry aus dem Kultklassiker Rocky Horror Picture Show. Bekannt war er aber auch für seine Rolle des arroganten Hotelmitarbeiters in Kevin allein in New York.
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6: Nur ein paar Wolken gibt es bei uns in Schleswig-Holstein und es bleibt trocken in der Nacht. Die Tiefstwerte liegen zwischen 17 und 15 Grad. Der RSH-3-Tage-Trend. Morgen wird es meist sonnig und trocken, maximal werden es 28 Grad. In der Nacht können dann vereinzelt kräftige Regenfälle und auch Gewitter dazukommen. Am Freitag und Samstag geht es wolkiger weiter, immer wieder mit Regen, Schauern und auch mal einem Gewitter.
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6: Schleswig-Holsteins bester Verkehrsservice mit KI-Unterstützung. In Kiel ist der Knoperweg zwischen Mittelstraße und Lessingplatz in beiden Richtungen wegen eines Wasserrohrbruchs dicht. Ortskundige Autofahrer werden gebeten, das Gebiet weiträumig zu umfahren bis auf Weiteres. Die meisten Blitzer nur bei RSH. In Flensburg auf der Westerallee in Höhe des Tierheims und es blitzt auch in Neumünster auf der Segeberger Straße in Höhe des Gartencenter. Staus und Blitzer meldet ihr uns kostenlos unter 08000 774 774.
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2: Nur ein paar Wolken gibt es bei uns in Schleswig-Holstein und es bleibt trocken in der Nacht. Die Tiefstwerte liegen zwischen 17 und 15 Grad. Der RSH-3-Tage-Trend. Morgen wird es meist sonnig und trocken, maximal werden es 28 Grad. In der Nacht können dann vereinzelt kräftige Regenfälle und auch Gewitter dazukommen. Am Freitag und Samstag geht es wolkiger weiter, immer wieder mit Regen, Schauern und auch mal einem Gewitter.
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2: Schleswig-Holsteins bester Verkehrsservice mit KI-Unterstützung. Im Moment ist alles frei auf den Straßen bei uns in Schleswig-Holstein. Es gibt keine Staus. Die meisten Blitzer nur bei RSH. In Flensburg auf der Westerallee in Höhe des Tierheims und es blitzt auch in Neumünster auf der Segeberger Straße in Höhe des Gartencenter. Staus und Blitzer meldet ihr uns kostenlos unter 08000 774 774.
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4: 5:10. Ich bin André Glatzel. Guten Abend. In den USA ist der Prozess rund um Social-Media-Sucht mit einem Milliardenvergleich zu Ende gegangen. Meta zahlt bis zu 14 Milliarden Euro. Darauf hat sich der Insta- und Facebook-Konzern mit den klagenden US-Bundesstaaten geeinigt. Fabian Hoffmann mit den Details.
5: Gleichzeitig stimmt Meta zu, mehr zum Schutz von Kindern und Jugendlichen zu tun, etwa mit Zeitlimits. Fast 30 US-Bundesstaaten hatten den Konzern verklagt und ihm vorgeworfen, junge Nutzer abhängig und damit psychisch krank zu machen. Die 14 Milliarden sind natürlich eine Riesensumme, damit kommt Meta aber noch vergleichsweise günstig weg. Die Bundesstaaten hatten 170 Milliarden verlangt. Mit dem Vergleich endet der Prozess und auch Meta-Chef Mark Zuckerberg muss nicht mehr aussagen.
4: Nach viel Aufregung um die Zuckersteuer auf zuckerfreie Getränke kommt jetzt das Dementi von Finanzminister Klingbeil. Er stellt klar, das ist Quatsch und kommt nicht. Auf Fachebene wurde zwar darüber diskutiert, mehr aber auch nicht. Bundeskanzler Friedrich Merz sagt dazu:
6: Es ist offensichtlich mittlerweile ein beliebtes Spiel, fachliche Erwägungen sofort hoch zu stilisieren und hoch zu jatzen zum Streit in der Koalition. Das ist grober Unfug. Wir lassen uns natürlich von den Fachleuten in den Ministerien beraten, aber am Ende des Tages steht eine politische Entscheidung, die treffen wir gemeinsam und über dieses Thema gibt es keinen Streit. Punkt.
4: Es sind weitere unangenehme Termine für VW-Chef Blume gewesen. Er hat sich in Zwickau und Emden der verunsicherten Belegschaft gestellt, die vor Ort auch demonstriert hat. Der kriselnde Konzern will sparen. Neben Stellenstreichungen stehen auch Werksschließungen im Raum. Final ist darüber noch nicht entschieden. Im Landtag ist über den Plan der Landesregierung gestritten worden, Schüler im Unterricht zu pädagogischen Zwecken auch ohne ihre Einwilligung zu filmen. Bildungsministerin Stenke verweist auf strenge Regeln und die Datenschutzverordnung. Martin Habesaat von der SPD sagte im Landtag:
7: Im Sport- oder Schwimmunterricht finde ich das noch dramatischer, deswegen bleibe ich mal im Deutschunterricht, der mir näher liegt, weil ich da selber aktiv war. Wenn ich Rhetorik unterrichte und eine Rede gehalten wird, natürlich ist das dann schön, wenn ich das filmen kann und hinterher analysieren kann. Aber natürlich funktioniert das nicht, wenn die Schülerin oder der Schüler sagt, sie will nicht gefilmt werden, er will nicht gefilmt und ich filme trotzdem. Das geht doch schief, so funktioniert doch Pädagogik nicht.
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8: Nur ein paar Wolken gibt es bei uns in Schleswig-Holstein und es bleibt trocken in der Nacht. Die Tiefstwerte liegen zwischen 17 und 15 Grad. Der RSH-3-Tage-Trend. Morgen wird es meist sonnig und trocken, maximal werden es 28 Grad. In der Nacht können dann vereinzelt kräftige Regenfälle und auch Gewitter dazukommen. Am Freitag und Samstag geht es wolkiger weiter, immer wieder mit Regen, Schauern und auch mal einem Gewitter.
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8: Schleswig-Holsteins bester Verkehrsservice mit KI-Unterstützung. Es gibt gerade keine Staus oder größere Behinderungen bei uns in Schleswig-Holstein. Die meisten Blitzer nur bei RSH. In Flensburg auf der Westerallee in Höhe des Tierheims und ein Blitzer steht auch in Neumünster auf der Segeberger Straße in Höhe des Gartencenter. Staus und Blitzer meldet ihr uns kostenlos unter 08000 774 774.
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3: Nur ein paar Wolken gibt es bei uns in Schleswig-Holstein und es bleibt trocken in der Nacht. Die Tiefstwerte liegen zwischen 17 und 15 Grad. Der RSH-3-Tage-Trend. Morgen wird es meist sonnig und trocken, maximal werden es 28 Grad. In der Nacht können dann vereinzelt kräftige Regenfälle und auch Gewitter dazukommen. Am Freitag und Samstag geht es wolkiger weiter, immer wieder mit Regen, Schauern und auch mal einem Gewitter.
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3: Schleswig-Holsteins bester Verkehrsservice mit KI-Unterstützung. Es stockt auf der A7 Flensburg Richtung Hamburg zwischen Volkspark und dem Elbtunnel auf 3 Kilometern. Die meisten Blitzer nur bei RSH. In Neumünster auf der Segeberger Straße in Höhe des Gartencenter. Staus und Blitzer meldet ihr uns kostenlos unter 08000 774 774.
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3: 5 vor 11. Ich bin André Glatzel. Guten Abend. Im Prozess um Social-Media-Sucht haben sich Meta und mehrere US-Bundesstaaten geeinigt. Im Rahmen eines Vergleichs zahlt der Insta- und Facebook-Konzern bis zu 14 Milliarden Euro. Gleichzeitig stimmt Meta zu, mehr zum Schutz von Kindern und Jugendlichen zu tun, etwa mit Zeitlimits. Finanzminister Lars Klingbeil hat jetzt klargestellt, eine Zuckersteuer auf zuckerfreie Zero-Getränke wird es nicht geben. Grund für die Aufregung ist ein durchgesickertes Arbeitspapier, in dem über diesen Vorschlag diskutiert wurde. Klingbeil sagt:
4: Ich halte das für Quatsch, wenn ich das so offen sagen darf. Es gibt viele Länder, die haben eine Zuckersteuer, wo auch Getränke mit Süßungsmitteln besteuert werden im Rahmen der Zuckersteuer. Aber am Ende treffe ich als Minister die Entscheidung, was ich vorlege. Und ich bin da sehr klar, es wird keine Steuer geben auf nicht zuckerhaltige Getränke.
3: Bei Spionage und Sabotage gegen deutsche Unternehmen führt die Spur immer öfter zu ausländischen Geheimdiensten. Gut jede dritte betroffene Firma konnte zuletzt einen Angriff einem fremden Nachrichtendienst zuordnen, zeigt eine Bitkom-Studie. Der Schaden durch Cyberangriffe liegt jährlich bei über 200 Milliarden Euro. Die Bundesregierung will in allen Bereichen der inneren Sicherheit nachlegen, Innenminister Alexander Dobrindt.
5: Dann geht es um die Widerstandsfähigkeit, ohne die Wachstum und Wohlstand heute auch nicht mehr denkbar sind. Anders ist in vergangenen Jahrzehnten spielt dies eine deutlich größere Rolle zur Sicherung von Wachstum und Wohlstand.
3: Im Landtag gibt es scharfe Kritik am Plan der Landesregierung, Schüler im Unterricht ohne ihre Zustimmung zu filmen. Bildungsministerin Stenke weist die Vorwürfe zurück, spricht von strengen Regeln und ausschließlich pädagogisch-didaktischen Zwecken. SPD und FDP fordern ein Verbot von Videoaufnahmen, wenn es keine Zustimmung gibt. In Deutschland fehlen über 1,3 Millionen Wohnungen. Das geht aus dem Baumonitor des Pestel-Instituts hervor. Das wirkt sich nach Ansicht der Forscher auch auf das Wirtschaftswachstum aus. Pestel-Chef Günther sagte, Menschen ziehen nicht zum neuen Arbeitsort, wenn sie dort keine bezahlbare Wohnung finden.
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6: Ein paar Wolken gibt es bei uns in Schleswig-Holstein und es bleibt trocken in der Nacht. Die Tiefstwerte liegen zwischen 17 und 15 Grad. Der RSH-3-Tage-Trend. Morgen wird es meist sonnig und trocken, maximal werden es 28 Grad. In der Nacht können dann vereinzelt kräftige Regenfälle und auch Gewitter dazukommen. Am Freitag und Samstag geht es wolkiger weiter, immer wieder mit Regen, Schauern und auch mal einem Gewitter.
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6: Schleswig-Holsteins bester Verkehrsservice mit KI-Unterstützung. Auf der A7 Flensburg Richtung Hamburg stockt es zwischen Volkspark und dem Elbtunnel auf 3 Kilometern. Staus und Blitzer meldet ihr uns kostenlos unter 08000 774 774.
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2: Nur ein paar Wolken gibt es bei uns in Schleswig-Holstein und es bleibt trocken in der Nacht. Die Tiefstwerte liegen zwischen 17 und 15 Grad. Der RSH 3-Tage-Trend. Morgen wird es meist sonnig und trocken, maximal werden es 28 Grad. In der Nacht können dann vereinzelt kräftige Regenfälle und auch Gewitter dazukommen. Am Freitag und Samstag geht es wolkiger weiter, immer wieder mit Regen, Schauern und auch mal einem Gewitter.
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2: Schleswig-Holsteins bester Verkehrsservice mit KI-Unterstützung. Auf der A7 Flensburg Richtung Hamburg stockt es zwischen Volkspark und dem Elbtunnel auf 3 Kilometern. Staus und Blitzer meldet ihr uns kostenlos unter 08000 774 774.
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2: 5:12. Ich bin André Glatzel. Guten Abend. In den USA ist der Prozess rund um Social-Media-Sucht mit einem Milliardenvergleich zu Ende gegangen. Meta zahlt bis zu 14 Milliarden Euro. Darauf hat sich der Insta- und Facebook-Konzern mit den klagenden US-Bundesstaaten geeinigt. Fabian Hoffmann mit den Details.
3: Gleichzeitig stimmt Meta zu, mehr zum Schutz von Kindern und Jugendlichen zu tun, etwa mit Zeitlimits. Fast 30 US-Bundesstaaten hatten den Konzern verklagt und ihm vorgeworfen, junge Nutzer abhängig und damit psychisch krank zu machen. Die 14 Milliarden sind natürlich eine Riesensumme, damit kommt Meta aber noch vergleichsweise günstig weg. Die Bundesstaaten hatten 170 Milliarden verlangt. Mit dem Vergleich endet der Prozess und auch Meta-Chef Mark Zuckerberg muss nicht mehr aussagen.
2: Mit einem Signal der Aufbruchstimmung hat die Bundesregierung ihre Kabinettsklausur beendet. Das zweitägige Treffen stand unter dem Motto Stärkung der Wirtschaft. Zum Abschluss ging es um die Wettbewerbsfähigkeit von Handwerk und Startups. Bundeskanzler Friedrich Merz.
4: Wir haben große Reformen angepackt. Wir werden sie auch umsetzen und wir werden unser Land in eine gute Zukunft führen. Da sind wir fest entschlossen und wir sind auch geschlossen und ja, auch guter Stimmung. Ohne Arbeit und Wachstum ist alles nichts. Deswegen volle Konzentration auf Wachstum, auf Arbeitsplätze und auf Innovation.
2: Die Koalition hat unter anderem auch noch über Hitze und Klimaschutz gesprochen. Konkrete Beschlüsse gab es nicht. Finanzminister Klingbeil hat jetzt klargestellt, eine Zuckersteuer auf zuckerfreie Zero-Getränke wird es nicht geben. Das ergebe keinen Sinn, sagt er. Grund für die Aufregung, es war ein Arbeitspapier durchgesickert, das laut Klingbeil aber nur einen Ideenaustausch darstellt. Zum Auftakt der ersten Landtagssitzung nach der Sommerpause ist es heute den ganzen Vormittag um den Haushalt für 2027 gegangen. Finanzministerin Schneider sprach von einer äußerst angespannten Lage. Die Kritik der Opposition ist angesichts der geplanten Neuverschuldung groß. CDU-Fraktionschef Tobias Koch sagte im Landtag dazu:
5: Rund 800 Millionen Euro neue Schulden. Aus Sicht der CDU-Fraktion darf dieses auf gar keinen Fall zum Regelfall werden. Die steigende Verschuldung des Landes wird ansonsten sehr schnell dazu führen, dass wir die daraus resultierenden Zinsausgaben nicht mehr bewältigen können. Wir müssen eigentlich alle feststellen, kurzfristig, und zwar unabhängig von welcher politischen Farbe, kurzfristig gibt es keine Alternative zum dem Haushaltsausgleich mittels Kreditaufnahmen.
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6: Nur ein paar Wolken gibt es bei uns in Schleswig-Holstein und es bleibt trocken in der Nacht. Die Tiefstwerte liegen zwischen 17 und 15 Grad. Der RSH-3-Tage-Trend. Morgen wird es meist sonnig und trocken, maximal werden es 28 Grad. In der Nacht können dann vereinzelt kräftige Regenfälle und auch Gewitter dazukommen. Am Freitag und Samstag geht es wolkiger weiter, immer wieder mit Regen, Schauern und auch mal einem Gewitter.
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6: Schleswig-Holsteins bester Verkehrsservice mit KI-Unterstützung. Es rollt im Moment, die Straßen bei uns in Schleswig-Holstein sind frei. Staus und Blitzer meldet ihr uns kostenlos unter 08000 774 774.
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1: Trocken ist es heute bei uns in Schleswig-Holstein. Dazu gibt's erstmal nur ein paar Wolken und im Lauf des Tages wird es dann meist sonnig. Die Höchstwerte liegen heute zwischen 23 und 28 Grad. Der RSH-3-Tage-Trend. Morgen viele Wolken, dazu immer wieder Regen und auch Gewitter, maximal bis 25 Grad. Am Samstag und Sonntag bleibt's wechselhaft und gerade an der Küste kann's auch mal stürmisch werden.
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1: Schleswig-Holsteins bester Verkehrsservice mit KI-Unterstützung. Auf der A255 Neue Elbbrücken Richtung Hamburg Süd. Achtung, zwischen Veddel und der Elbinsel steht ein Liegenbleiber auf der Straße. Staus und Blitzer meldet ihr uns kostenlos unter 08000 774 774.
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6: 5 vor 1. Ich bin André Glatzel. Im wegweisenden Prozess rund um die Gefahren von Social Media für Kinder und Jugendliche gibt es einen Milliardenvergleich. Darauf haben sich der Insta- und Facebook-Konzern Meta und die klagenden US-Bundesstaaten geeinigt. Demnach zahlt Meta bis zu 14 Milliarden Euro. Dazu verpflichtet sich der Konzern, mehr zum Schutz zu tun. Die geplante Zuckersteuer soll nicht auf zuckerfreie Zero-Getränke ausgeweitet werden. Das hat Finanzminister Klingbeil jetzt klargestellt. Mehr von Tim Britztrupp.
7: Auf Instagram schreibt er, dass eine Zuckersteuer auf zuckerfreie Getränke keinen Sinn ergibt, da mache er nicht mit. Der SPD-Politiker liefert auch gleich eine Erklärung mit, wie es zu der Verwirrung kommen konnte. Demnach ist ein Papier mit dem Arbeitsstand der Debatte durchgesickert. Dabei handelt es sich aber nur um eine Art Ideenaustausch, aber nicht um eine politische Entscheidung. Die vermeintliche Steuer auf Zero-Getränke hatte unter anderem beim Koalitionspartner Union für Aufregung gesorgt.
6: Es sind weitere unangenehme Termine für VW-Chef Blume gewesen. Er hat sich in Zwickau und Emden der verunsicherten Belegschaft gestellt, die vor Ort auch demonstriert hat. Der kriselnde Volkswagen-Konzern will sparen. Neben Stellenstreichungen stehen auch Werksschließungen im Raum. Ob etwa das Zwickauer Werk dicht gemacht wird, ist noch nicht final entschieden. Daniela Kolbe vom Deutschen Gewerkschaftsbund sagte uns:
8: Zwickau ist eins der wirklich effizientesten Werke, die wir sehen. Und die Beschäftigten haben sicherlich nicht die Probleme des VW-Konzernes herbeigeführt. Die verdienen, dass man hier gut mit ihnen umgeht. Und ich erwarte, dass Herr Blume, aber auch die Landesregierung und alle, die das können, dazu beitragen, dass die Werke in Sachsen erhalten bleiben.
6: Der Kreis Pinneberg hat einen neuen Landrat. Andreas Köhler hat sich am Abend im ersten Wahlgang klar durchgesetzt. 45 von 64 Kreistagsmitgliedern stimmten für den parteilosen Verwaltungsfachmann aus Hamburg. Damit ist die bisherige Landrätin Elfi Heesch nach 6 Jahren abgewählt. Köhler tritt sein neues Amt im Januar an. Schauspieler Tim Curry ist tot. Der Brite starb im Alter von 80 Jahren. Viele kennen Curry aus dem Kultklassiker Rocky Horror Picture Show. Bekannt wurde er aber auch für seine Rolle des arroganten Hotelmitarbeiters in Kevin allein in New York.
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9: Trocken ist es heute bei uns in Schleswig-Holstein. Dazu gibt's erstmal nur ein paar Wolken und im Lauf des Tages wird es dann meist sonnig. Die Höchstwerte liegen heute zwischen 23 und 28 Grad. Der RSH-3-Tage-Trend. Morgen viele Wolken, dazu immer wieder Regen und auch Gewitter, maximal bis 25 Grad. Am Samstag und Sonntag bleibt's wechselhaft und gerade an der Küste kann's auch mal stürmisch werden.
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9: Schleswig-Holsteins bester Verkehrsservice mit KI-Unterstützung. Es rollt im Moment, die Straßen bei uns in Schleswig-Holstein sind frei. Staus und Blitzer meldet ihr uns kostenlos unter 08000 774 774.
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4: Trocken ist es heute bei uns in Schleswig-Holstein. Dazu gibt's erstmal nur ein paar Wolken und im Lauf des Tages wird es dann meist sonnig. Die Höchstwerte liegen heute zwischen 23 und 28 Grad. Der RSH-3-Tage-Trend. Morgen viele Wolken, dazu immer wieder Regen und auch Gewitter, maximal bis 25 Grad. Am Samstag und Sonntag bleibt's wechselhaft und gerade an der Küste kann's auch mal stürmisch werden.
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4: Schleswig-Holsteins bester Verkehrsservice mit KI-Unterstützung. Es gibt gerade keine Staus oder größere Behinderungen bei uns in Schleswig-Holstein. Staus und Blitzer meldet ihr uns kostenlos unter 08000 774 774.
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5: 2:05. Ich bin André Glatzel. In den USA ist der Prozess rund um Social-Media-Sucht mit einem Milliardenvergleich zu Ende gegangen. Meta zahlt bis zu 14 Milliarden Euro. Darauf hat sich der Insta- und Facebook-Konzern mit den klagenden US-Bundesstaaten geeinigt. Fabian Hoffmann mit den Details.
6: Gleichzeitig stimmt Meta zu, mehr zum Schutz von Kindern und Jugendlichen zu tun, etwa mit Zeitlimits. Fast 30 US-Bundesstaaten hatten den Konzern verklagt und ihm vorgeworfen, junge Nutzer abhängig und damit psychisch krank zu machen. Die 14 Milliarden sind natürlich eine Riesensumme, damit kommt Meta aber noch vergleichsweise günstig weg. Die Bundesstaaten hatten 170 Milliarden verlangt. Mit dem Vergleich endet der Prozess und auch Meta-Chef Mark Zuckerberg muss nicht mehr aussagen.
5: Nach viel Aufregung um die Zuckersteuer auf zuckerfreie Getränke kommt jetzt das Dementi von Finanzminister Klingbeil. Er stellt klar, das ist Quatsch und kommt nicht. Auf Fachebene wurde zwar darüber diskutiert, mehr aber auch nicht. Bundeskanzler Friedrich Merz sagt dazu:
7: Es ist offensichtlich mittlerweile ein beliebtes Spiel, fachliche Erwägungen sofort hoch zu stilisieren und hoch zu jatzen zum Streit in der Koalition. Das ist grober Unfug. Wir lassen uns natürlich von den Fachleuten in den Ministerien beraten, aber am Ende des Tages steht eine politische Entscheidung, die treffen wir gemeinsam und über dieses Thema gibt es keinen Streit. Punkt.
5: Die Länder ziehen wegen der deutlich höheren Schienenmaut für Regionalzüge vor Gericht. Die Klage gegen den Bund soll in den nächsten Tagen kommen, berichtet die Rheinische Post. Für den Regionalverkehr geht es um Mehrkosten von 400 Millionen Euro. Die Länder fordern, dass der Bund dafür aufkommt. Im Landtag ist über den Plan der Landesregierung gestritten worden, Schüler im Unterricht zu pädagogischen Zwecken auch ohne ihre Einwilligung zu filmen. Bildungsministerin Stenke verweist auf strenge Regeln und die Datenschutzverordnung. Martin Habesaat von der SPD sagte im Landtag:
8: Im Sport- oder Schwimmunterricht finde ich das noch dramatischer, deswegen bleibe ich mal im Deutschunterricht, der mir näher liegt, weil ich da selber aktiv war. Wenn ich Rhetorik unterrichte und eine Rede gehalten wird, natürlich ist das dann schön, wenn ich das filmen kann und hinterher analysieren kann. Aber natürlich funktioniert das nicht, wenn die Schülerin oder der Schüler sagt, sie will nicht gefilmt werden, er will nicht gefilmt und ich filme trotzdem. Das geht doch schief, so funktioniert doch Pädagogik nicht.
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9: Trocken ist es heute bei uns in Schleswig-Holstein. Dazu gibt's erstmal nur ein paar Wolken und im Lauf des Tages wird es dann meist sonnig. Die Höchstwerte liegen heute zwischen 23 und 28 Grad. Der RSH-3-Tage-Trend. Morgen viele Wolken, dazu immer wieder Regen und auch Gewitter, maximal bis 25 Grad. Am Samstag und Sonntag bleibt's wechselhaft und gerade an der Küste kann's auch mal stürmisch werden.
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9: Schleswig-Holsteins bester Verkehrsservice mit KI-Unterstützung. Im Moment ist alles frei auf den Straßen bei uns in Schleswig-Holstein. Es gibt keine Staus. Staus und Blitzer meldet ihr uns kostenlos unter 08000 774 774.
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